0: Rechtsvertreterinnen und Vertreter eine Kürzung ins Spiel gebracht. Das Bildungsministerium und die Lehrergewerkschaft sind dagegen. Die Eltern sind sich uneinig, berichtet Katja Winkler.
1: Für die 9-wöchigen Sommerferien eine Betreuung für die Kinder zu finden, ist für viele Eltern keine leichte Aufgabe. Über eine mögliche Kürzung gehen die Meinungen der Elternvertretungen jedoch auseinander, sagt Evelyn Kommer.

0: keine Diskrepanzen haben, die sehen das eher negativ.
1: Expertinnen sagen jedoch, dass kürzere Sommerferien vor allem Frauen entlasten könnten, denn sie übernehmen nach wie vor einen Großteil der Sorgearbeit. Aus dem Bildungsministerium heißt es, dass eine Verkürzung der Sommerferien keine Option sei. Auch die Lehrergewerkschaft spricht sich gegen eine Kürzung der Ferien aus.
2: Wieder ist ein Häftling in einem Gefängnis getötet worden. Im forensisch-therapeutischen Zentrum Garsten ist ein 40-jähriger tot aufgefunden worden. Hauptverdächtiger ist ein 63-jähriger Mitinsasse. Die Polizei Oberösterreich ermittelt wegen Mordverdachts. Schon vor 2 Wochen soll in der Justizanstalt Klagenfurt ein 17-jähriger seinen 19-jährigen Mithäftling erstochen haben. Und die Präsidentin der Europäischen Zentralbank, Christine Lagarde, warnt vor der wirtschaftlichen Abhängigkeit Europas von den USA. Sie war gestern Abend bei Bundespräsident Alexander Van der Bellen in der Wiener Hofburg zu Gast. Johannes Rupprecht berichtet.
3: Die Präsidentin der Europäischen Zentralbank, Christine Lagarde, warnt vor der Macht der USA durch die künstliche Intelligenz. Etwa durch den Berg an europäischen Daten, den KI-Firmen sammeln, sagt Lagarde.
4: Damit können KI-Unternehmen lernen, was eine Industrie weiß, und sie können mit dieser Industrie dann möglicherweise konkurrieren oder sie hacken oder sie gar zerstören.
3: Lagarde ist gestern Gast von Bundespräsident Alexander Van der Bellen gewesen. Auch er plädiert für weniger wirtschaftliche Abhängigkeit von den USA mit einer Spitze gegen US-Präsident Trump.
5: Der Titel Anführer der freien Welt ist derzeit frei, soweit ich sehe. Wenn wir investieren in Österreich, in Europa, ich bin mir sicher, das könnten wir meistern.
3: Dazu müsse Europa aber rasch handeln.
2: Und jetzt zum Wetter und zu Thomas Vostal.
6: In den nächsten Stunden ist es noch frisch und stellenweise nebelig, aber tagsüber setzt sich heute bald in ganz Österreich die Sonne durch. Und mit der Sonne wird es warm, die Temperaturen steigen auf 20 bis 25 Grad, in Vorarlberg und in Tirol stellenweise bis zu 28. In 2000 Meter hat es zu Mittag zwischen 9 Grad auf der Rax und 15 in der Silvretta. Auch am Mittwoch wird es warm und in vielen Regionen scheint die Sonne. Im Westen zieht am Nachmittag eine Kaltfront auf mit Wolkenregen und vereinzelten Gewittern und mit dem Regen kühlt es ab.
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1: Am Mikrofon Moritz Strobel, es ist 3 Uhr. Wegen der rasanten Entwicklung von künstlicher Intelligenz will die Bundesregierung eine neue KI-Strategie ausarbeiten, denn die bisherige ist veraltet, berichtet Eva Haslinger.
2: Die derzeit vorliegende KI-Strategie wurde vor 5 Jahren vorgestellt und war eigentlich bis 2030 angelegt. Aber sie ist jetzt schon in die Jahre gekommen und nicht mehr aktuell. Digitalisierungsstaatssekretär Alexander Pröll, ÖVP.
3: Die Strategie wurde erarbeitet, wo es ChatGPT noch nicht gab. Und wir sehen einfach einen exponentiellen Anstieg an Innovation, an Neuerungen. Und dem müssen wir auch gerecht werden und überlegen, wie können wir die Vorteile für Österreich nutzen.
2: Was genau sich gegenüber der aktuellen Strategie ändern soll, lässt Pröll offen. Fix ist für ihn aber eines, es muss schnell gehen.
3: Aus meiner Sicht muss das noch dieses Jahr passieren, weil es einfach eine extreme Geschwindigkeit an den Tag gelegt wird und darum werden wir dieses Jahr noch die Antworten geben.
2: Ebenfalls noch heuer soll eine neue KI-Behörde geschaffen werden. Sie soll den Markt überwachen.
1: Die USA fahren ihren Klimaschutz weiter zurück. Eigentlich hätten Stromkonzerne ihren CO2-Ausstoß schrittweise um bis zu 90%

0: Achtung, in Hainburg in Niederösterreich. Im Trinkwasser sind Fäkalbakterien nachgewiesen worden. Das Wasser sollte vor dem Trinken mindestens 3 Minuten lang abgekocht werden. Die Leitungen werden chloriert. Wo die Bakterien herkommen, ist nicht bekannt. Und in diesen Minuten schickt die Europäische Weltraumagentur ESA einen neuen Satelliten ins All. Er soll feststellen können, wie gesund unsere Pflanzen sind. Dafür misst er Signale, die Pflanzen aussenden, wenn es ihnen schlecht geht. Tobias Mayer berichtet.
1: Wenn Pflanzen unter Trockenstress oder Schadstoffen leiden, dann kann die Photosynthese nicht optimal ablaufen. Die dabei entstehende überschüssige Energie kann vom neuen Pflanzengesundheitssatelliten Flex in Form von Strahlung gemessen werden, erklärt ESA-Projektleiter Ralf Bock.
2: Häufig, wenn man in ein grünes Feld reinguckt, meint man, die Vegetation ist gesund. In Wirklichkeit ist sie aber vielleicht nicht, weil Wasser fehlt zum Beispiel und dies aber erst nach Tagen oder nach Wochen sichtbar ist, indem die Pflanzen zum Beispiel braun werden oder schlapp.
1: Flex soll solche Probleme in Echtzeit erkennen können. Mit an Bord ist auch Technik aus Österreich. Der Navigationsempfänger, der die Position des Satelliten bestimmt, wurde in Wien entwickelt und gebaut.
0: Und jetzt zum Wetter mit Thomas Wostal.
3: Kühl startet der Dienstag und stellenweise auch nebelig trüb. Aber tagsüber setzt sich heute bald in ganz Österreich die Sonne durch und es wird von Stunde zu Stunde wärmer. Am Nachmittag hat es 20 bis 25 Grad. In Vorarlberg und in Tirol gibt es stellenweise sogar sommerliche 28 Grad. Auf den Bergen in 2000 Meter hat es zum Mittag zwischen 9 Grad am Schneeberg und 15 in den Ötztaler Alpen. Auch am Mittwoch warm und in vielen Regionen sonnig. Im Westen am Nachmittag dann eine Kaltfront mit Wolkenregen und vereinzelten Gewittern.
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1: Am Mikrofon Moritz Strobel. Es ist 4 Uhr. Die Folgen des historischen Hitzesommers beschäftigen heute das EU-Parlament, das aus der Sommerpause zurück ist. Aus Straßburg berichtet Verena Sophie Meyer.
2: Die extreme Hitze kommt heute zurück in den Plenarsaal. Die Abgeordneten in Straßburg ziehen Bilanz über tausende hitzebedingte Todesfälle, über verheerende Waldbrände und die Ernteausfälle durch Hitze und Dürre. In Österreich genauso wie in Spanien, Frankreich oder auch Deutschland. Wir werden deshalb Forderungen hören nach mehr Unterstützung für Landwirte oder auch Hitzeschutzpläne für Städte. Am Nachmittag geht es dann um die Grenzkrise in Ceuta und die massenhaften Grenzübertritte aus Marokko. Dahinter steht die größere Frage, wie die EU reagieren soll, wenn Migration gezielt eingesetzt wird, um eine Außengrenze unter Druck zu setzen. Beide Themen dürften dann auch morgen eine Rolle spielen, wenn EU-Kommissionspräsidentin Ursula von der Leyen hier in Straßburg ihre Rede zur Lage der Europäischen Union hält.
1: US-Präsident Donald Trump ist jetzt vor dem amerikanischen Höchstgericht abgeblitzt. Trump wollte strengere Regeln für Briefwahlen noch vor den wichtigen Zwischenwahlen im November durchboxen. Das Gericht hat die Pläne vorerst gestoppt. Trump behauptet schon lange, dass Briefwahlen manipuliert werden, ohne Beweise dafür vorzulegen. Einen großen Feuerwehreinsatz hat es gestern Abend in Salzburg gegeben. In Waldsitzenheim ist bei dem Spanplattenhersteller Keindl ein Brand ausgebrochen, und zwar in einem Turm, in dem Altholz gelagert wird. Mehrere Feuerwehren und eine Drohneneinheit haben das Feuer in einer halben Stunde unter Kontrolle gebracht. Verletzte gibt es keine. Und sogar führende KI-Unternehmen und Entwickler haben zuletzt vor der Gefahr durch künstliche Intelligenz gewarnt, vereinzelt sogar davor, dass KI in nur wenigen

0: aus, dass in 10 Jahren eine KI in der Lage wäre, die Welt zu beherrschen und alle Menschen umzubringen. Das ist, glaube ich, wirklich weit gefehlt. Aber es ist notwendig, dass wir sie einhegen, dass wir die Unternehmen auch tatsächlich an ihre Sorgfaltspflichten erinnern, dass sie also sich nicht einfach irgendetwas in die Welt hinaus schicken, was nicht geprüft ist. Und ich glaube, die letzten Beispiele, die wir das letzte halbe Jahr gehört haben, haben gezeigt, dass da viel Nachholbedarf ist. Aber meine Hoffnung ist, insofern bin ich doch optimistisch, dass die ganze Diskussion dazu führt, dass das Bewusstsein da etwas höher wird.
1: Und jetzt zum Wetter mit Thomas Wostal.
2: In den nächsten Stunden ist es noch frisch und stellenweise nebelig, aber tagsüber setzt sich heute bald in ganz Österreich die Sonne durch. Und mit der Sonne wird es warm, die Temperaturen steigen auf 20 bis 25 Grad, in Vorarlberg und in Tirol stellenweise bis zu 28. In 2000 Meter hat es zu Mittag zwischen 9 Grad auf der Rax und 15 in der Silvretta. Auch am Mittwoch wird es warm und in vielen Regionen scheint die Sonne. Im Westen zieht am Nachmittag eine Kaltfront auf mit Wolkenregen und vereinzelten Gewittern und mit dem Regen kühlt es ab.
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1: Am Mikrofon ist Lorenz Wildner. Der ukrainische Präsident Zelensky hat Generalstaatsanwalt Kravtschenko entlassen. Kravtschenko hat bereits vergangene Woche seinen Rücktritt angekündigt, nachdem Korruptionsvorwürfe gegen seine Behörde bekannt geworden waren. Markus Langer berichtet.
2: In seiner Rücktrittserklärung hatte Kravtschenko die Vorwürfe als durch nichts belegt bezeichnet. Im Online-Dienst Telegram erklärte er, er befinde sich inzwischen im Ausland. Er wolle die internationalen Partner der Ukraine über die tatsächliche Lage innerhalb der Antikorruptionsbehörden sowie über Anzeichen einer unkontrollierten Konzentration von Einfluss durch sie informieren. Zugleich gab Kravtschenko bekannt, Strafanzeige gegen den Direktor der ukrainischen Antikorruptionsbehörde gestellt zu haben. Dieser habe amtliche Dokumente gefälscht. Vor knapp einer Woche hatten die Antikorruptionsbehörde und eine Spezialstaatsanwaltschaft mitgeteilt, ein Geldwäschenetzwerk aufgedeckt zu haben, das von einem Verantwortlichen im Büro des Generalstaatsanwalts geführt worden sei.
1: NATO-Kampfflugzeuge haben über Litauen Regierungsangaben zufolge eine Drohne abgeschossen. Präsident Nauseda bedankte sich bei den Einsatzkräften und betonte, dass man gemeinsam mit den NATO-Verbündeten den litauischen Luftraum verteidigen würde. Litauens Militärgeheimdienst legen nach Regierungsangaben Informationen vor, wonach Russland Angriffe auf kritische Infrastruktur in den baltischen Staaten erwägen könnte. Die USA streichen die Auflagen für Treibhausgasausstoß für Kohle- und Gaskraftwerke und nehmen damit wichtige Klimaschutzbestimmungen der Vorgängerregierung zurück. Die demokratische Vorgängerregierung unter Präsident Biden hatte es Stromkonzernen 2024 auferlegt, den Ausstoß von Kohlendioxid durch Kohlekraftwerke und neue Gasanlagen schrittweise um bis zu 90% zu senken. Umweltschützer wollen Trumps Entscheidung jetzt juristisch anfechten. Und aus Sicherheitsgründen müssen die Kinder von Prinz Harry und Herzogin Meghan kurz nach Beginn des neuen Schuljahres schon wieder Schule wechseln. Das berichten mehrere Medien übereinstimmend. Als Sicherheitsrisiko wurden demnach tägliche Pendlerei zur Schule im Berufsverkehr und die lange Fahrtstrecke von

0: Die Temperaturen steigen auf 20 bis 25 Grad. Am mildesten wird es in der westlichen Obersteiermark. Morgen Mittwoch dann in der Früh wieder etwas Nebel und tagsüber ein paar Wolken. In Summe aber morgen ziemlich sonnig und vor allem ziemlich warm. 22 bis 28 Grad erwarten wir, bevor dann am Abend morgen eine Regenfront daherkommt, und zwar von Nordwesten. Und die bringt dann in der gesamten Steiermark über Nacht Regen.
1: Es ist 3:05, hier ist das Radio Steiermark Verkehrsservice.
0: Da kommen Sie im Moment gut voran, ich wünsche gute und sichere Fahrt.
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1: Allseits einen schönen guten Morgen wünschen wir.
0: Guten Morgen.

Oh ja, das gibt Energie für den Tag, für den Dienstag, um genau zu sein. Es ist der 15. September, die Pointer Sisters. I'm so excited. 7 Minuten nach 5. Schönen guten Morgen, Steiermark. Schönes Aufstehen.

0: Ich finde, er macht lässige Musik. Josh ist das, seine aktuelle Single Sack ab. 10 Minuten nach 5, wir sagen an, dass heute Dienstag ist, der 15. September, der 258. Tag des Jahres, der schon Interessantes im Laufe der Geschichte bereitgehalten hat.
1: Ja, was war's auch?
0: 1830 zum Beispiel wird mit der Eröffnung Liverpool-Manchester die Dampfeisenbahnzeit, das Dampfeisenbahnzeitalter eingeläutet.
1: Ja, schöne Sache immer noch, finde ich, so retro halt mittlerweile, ne?
0: Ja, aber.
1: Hey, was kommt
0: also
1: jetzt?
0: Im Prinzip ja, gebe ich dir völlig recht. Neue Mobilität, sehr bequem, alles super. Aber es ist gleich am ersten Tag so richtig schief gegangen, weil die die Lokomotive, The Rocket, legendäres Teil, ja, hat gleich bei der ersten Ausfahrt einen lokalen Politiker erfasst und tödlich verletzt.
1: Okay.
0: Es ist wirklich.
1: Na, das ist ungeschickt.
0: Ja, sehr blöd, ja. Ich habe aber auch was Schönes. 15. September 1867 in Mailand wird, wie ich finde, eine der schönsten Einkaufsstraßen der Welt eröffnet. Die Galleria Vittorio Emanuele. Also so ein schöner Bau. Man vergisst fast, dass man dort einkaufen soll. Man staunt nur, oder?
1: Ja, ich war da noch nie, aber es klingt jetzt so, als müsstet ihr da mal hin.
0: Ja, unbedingt.
1: Ja, bitte.
0: Also wirklich ein schönes Gebäude.
1: Tschüss dann.
0: Und du könntest ja zum Beispiel über die Timmelsjochstraße fahren. Ich meine, es ist vielleicht nicht der direkte Weg, aber irgendwie kommst du auch hin. Die ist nämlich am 15. September 1968 eröffnet worden. Damit gibt es eine Straßenverbindung zwischen dem Ötztal und dem Passaiertal. Alles Gute zum Geburtstag, wenn Sie heute feiern. Sie teilen Ihren Ehrentag mit interessanten Persönlichkeiten. 1881 kommt ein Mann auf die Welt, bei dem, ich glaube, es die Augen aller Benzinbrüder und Schwestern zu leuchten beginnen.
1: Ja, guten Morgen, Mario.
0: Ettore Bugatti. Also wenn du einen zu Hause stehen hast, ja, eh nicht schlecht, gell? 1890 wird die britische Schriftstellerin Agatha Christie geboren. Die braucht man nicht erklären.
1: Na, die schreibt super Sachen.
0: Und 1919 kommt die italienische Radrennfahrerlegende Fausto Coppi auf die Welt. Zweimal Tour de France, 5-mal Giro d'Italia-Sieger. Ich musste schmunzeln, als ich ein bisschen über seine Biografie gelesen habe. Mindestens ebenso sehr wie mit seinen sportlichen Leistungen hat er mit seinem Privatleben für Aufsehen gesorgt.
1: Also, hallo, Drück.
0: Naja, man könnte das so sagen, ja.
1: Schön.
0: Er war verheiratet, hat seine Gattin verlassen, um mit einer anderen, ebenfalls verheirateten Dame eine Liaison einzugehen.
1: Tut mir nicht.
0: Na, das war ein Skandal in Italien der 1950er. Sogar der Papst hat gesagt, sie sollen beide gefälligst zu ihren Ehepartnern zurückkehren.
1: Ja. Wenn sich der Papst einmal einmischt, dann hast du echt was.
0: Sie sind beide auch wegen Ehebruchs verurteilt worden.
1: Aber was kriegt man da?
0: Man hat ihnen den Pass entzogen.
1: Na.
0: Sie sind dann irgendwie nach Mexiko gekommen und haben dann dort doch heiraten können. Also ganz eine schräge Geschichte. Prost hat es nicht früh, weil er ist viel zu früh mit Malaria infiziert worden und dann eigentlich viel zu früh verstorben. Er hat nichts gehabt von seiner Ehe. Und aus dem Musikprogramm von Radio Steiermark kennen und schätzen Sie wahrscheinlich die britische Sängerin Maggie Reilly. Sie wird heute 70 und wirklich bekannt gemacht hat sie ihr Partner Mike Oldfield mit diesem Song hier. Moonlight Shadow. Guten Morgen.
1: Morgen.

0: Alles Gute zum heutigen 70. Geburtstag. Maggie Reilly, Mike Oldfield, Moonlight Shadow.
1: Herr Professor, Frage, wo sind die Menschen? Ich bin heute zur Arbeit gefahren, schwöre. Ja? Kein einziges Auto ist mir begegnet.
0: Okay.
1: Es war richtig unheimlich und dann habe ich einmal so geschaut, kein einziges Licht in irgendeinem Haus.
0: Kann ja nicht sein, dass die Steiermark schläft.
1: Mir kommt vor?
0: Na, glaube ich nicht. Beweisen Sie bitte das Gegenteil. Wenn Sie schon wach sind, rufen Sie uns bitte an. Ich soll sagen, richten Sie die Welt der Claudia Rath wieder zurecht.
1: Und sagen Sie mir, dass ich nicht allein bin. Ja.
0: Sie hält es nicht aus. 036 46 90, wenn Sie schon wach sind, lassen Sie uns plaudern. Wir freuen uns auf Sie.

0: Mein Gott, schön, der Drifter, Save the Last Dance for Me. 5:18, 3 Minuten nach Viertel 6.
1: Kurz vor 5:30. Wir sind wach. Sie auch?
0: Claudia, ich habe gute Nachrichten für dich. Du bist nicht alleine. Die Anita Peintinger in Bruck an der Mur leistet die Gesellschaft. Guten Morgen, Frau Peintinger.
2: Ja, guten Morgen wünsche ich euch. Ja. Ihr seid ja schon länger auf, wahrscheinlich wie ich.
0: Ein bisschen. Es kommt darauf an, wann Sie aufgestanden sind. Wann stehen Sie denn so auf im Normalfall, Frau Peintinger?
2: Ich stehe deswegen so früh auf. Ich gehe jetzt gerade auf die Jagd.
0: Okay.
2: Auf die Jagd. Ich muss so aufstehen, gehe heute auf Gamsjagd, auf Grenfeld, auf für den Bruck an der Mur. Wir haben da Eigenjagd. Und jetzt, weil heute so ein schöner Tag ist und wahrscheinlich kein Nebel haben, ist deswegen. Und bei der Jagd steht man halt früh auf.
0: Ja, da muss man früh raus, ja, genau.
3: Ansitzen,
0: ja.
3: Ne?
2: Genau.
0: Ja, dann genau. Wünschen wir Ihnen Weidmannsheil, Frau Peintinger.
2: Ja, Weidmannsheil wünsche ich.
0: Oder muss man da jetzt sagen, Weidfrausheil, also in Zeiten des Genderns?
2: Nein.
0: Bleibt noch bei Weidmannsheil. Ja, wissen Sie, ich käme nicht aus, so in der Diktion.
2: Da muss ich auch mit Weidmannsheil, weil mit Weidmannsdank darf man erst antworten, wenn man was erlebt hat.
0: Ja, bist du narrisch. Also, vielen Dank für diese Einführung in die jagdliche Sprache, Frau Peintinger.
2: Ja, einen schönen Tag.
0: Ihnen auch und ein schönes, wie sagt man da, einen schönen Anblick.
2: Einen schönen Anblick war mein Liebste. Genau.
0: Ja, einen schönen Anblick wünschen wir Ihnen.
3: Genau. Da sprechen die Experten, ich halte mich raus.
0: Frau Peintinger, alles Gute, haben Sie einen schönen Tag, auf Wiederhören.
2: Ja,
3: danke. Wiederhören. Baba.

0: aufsteht am Dienstagmorgen, aufstehen am 15. September, aufstehen mit Elvis Presley, Burning Love. Das wichtige Wort war natürlich aufstehen. Es ist 5.30 Uhr.
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2: Um die Zukunft der obersteirischen Molkerei geht es heute bei einer Generalversammlung in Kobenz. 2800 Mitglieder stimmen dabei über die Frage ab, ob die OM eigenständig bleibt oder das Milchgeschäft in die Berglandmilch eingegliedert werden soll. Die Geschäftsführung versucht bei Infoveranstaltungen, die Genossenschaftsmitglieder von einer notwendigen Eingliederung in die Berglandmilch zu überzeugen. Bei einem Tourismusgipfel des Landes mit Vertretern aus Wirtschaft, Gastronomie und Hotellerie ist es gestern um die Zukunft des steirischen Tourismus gegangen. Ein Schwerpunkt lag dabei auf der Qualität im steirischen Tourismus und die weiter zu stärken, etwa mit der Qualitätsoffensive, in die 5,5 Millionen Euro investiert werden. Diskutiert wurde auch über Themen, um die Steiermark als starken Heimatmarkt zu positionieren oder auch über Digitalisierung und künstliche Intelligenz im Tourismus. Der Bau des Graz Centers of Physics, das künftig die Physikinstitute der Uni Graz und der Technischen Universität Graz unter einem Dach vereinen wird, schreitet voran. Der Rohbau ist nun auf dem Niveau der künftigen Stadtterrasse angelangt. Diese Stadtterrasse wird das Uni-Gebäude mit der Stadt verbinden. Der öffentlich zugängliche Bereich wird begrünt und die Studierenden, Wissenschaftler und Bevölkerung eingeladen, miteinander ins Gespräch zu kommen. Stadtterrasse und das Physics Center selbst sollen 2030 eröffnet werden und auf 50.000 Quadratmeter Fläche Platz für 1.700 Studierende, 600 Mitarbeiter, Labors, Werkstätten und Lehrflächen bieten. Die Wetteraussichten hat jetzt Claudia Rath für Sie.
3: Gestern knapp 25 Grad in Graz und das könnten wir auch heute schaffen, im Moment allerdings noch ziemlich frisch. Die Frühwerte liegen zwischen 5 Grad in Neumarkt und 14 Grad in Lassnitzhöhe. Teilweise ist auch noch Frühnebel dabei, aber tagsüber dann eigentlich kaum eine Wolke in Sicht. Und damit kann uns die Sonne schon nochmal einheizen, 20 bis 25 Grad heute, die Höchstwerte. Wobei es am mildesten in der westlichen Obersteiermark wird. Und genau dort gibt es dann morgen sogar an die 28 Grad, also wirklich fast nochmal hochsommerlich. In der Früh wieder etwas Nebel und eher frisch, tagsüber dann viel Sonne, ein paar wenige harmlose Wolken. Und am Abend dann kommt die Front, die Regenfront nämlich, die bringt von Nordwesten her nach und nach über Nacht, also die Nacht auf Donnerstag, ist es dann schon Regen ins gesamte Land.
0: 2:30, Radio Steiermark Verkehrsservice.
3: Da läuft's gut, es sind uns keine Behinderungen gemeldet worden. Gute Fahrt.
0: Und schönen guten Morgen.
3: Morgen.

0: Roxette, Musik aus Schweden, Joyride, 5:40 Uhr.
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0: Wann begegnen wir einem Menschen eigentlich, ohne etwas von ihm zu wollen? Einfach da sein, zuhören und den anderen so annehmen, wie er ist. Über diese besondere Form der Begegnung macht sich heute Michael Georg Joham, Provisor aus Kärnten, so seine Morgengedanken.
2: Kontemplativ mitten in der Welt zu leben heißt, absichtslos da zu sein und zu begegnen. Die Haltung der Absichtslosigkeit ohne Verzweckung ist ein Qualitätsmerkmal der Liebe, wie wir sie bei zutiefst menschlichen und von Gott berührten Menschen finden können. Diese Haltung ist alles andere selbstverständlich. Und doch ist es gerade der in ihr entstehende Freiraum, der wahre Begegnung, Freundschaft und Liebe möglich werden lässt. Kleine Schwester Madeleine von Jesus war das ganz wichtig. Es geht nicht darum, irgendjemanden zu bekehren oder zu verändern. Es geht auch nicht darum, irgendein noch so gutes Werk aufzubauen. Die kleinen Schwestern entsagen sich so bewusst des aktiven, nach außen gehenden pastoralen und sozialen Einsatzes. Es gilt, absichtslos da zu sein, das Leben zu teilen und unspektakulär und zugleich kostbarst das Apostolat der Freundschaft zu leben. So wie Gott uns in Jesus Christus in absichtsloser Liebe begegnet, die Ja sagt zu unserem Leben als Ganzem in Freude und Leid, Gesundheit und Krankheit, im Guten und Bösen, so mögen auch wir in dieser Liebe wachsen und reifen. Es gilt das für jeden und jede von uns. Wenn ich heute meinem Mitmenschen begegne, kann ich das üben. Vielleicht nehme ich mir, und wenn es auch nur für einen Augenblick lang ist, Zeit, in der nicht die Aufgabe, dieser oder jener Zweck und sei er noch so bedeutsam an erster Stelle ist, sondern der Mensch, dem ich gerade begegne.

0: bis ganz zum Schluss.
1: So schöne Musik für Ihren Dienstagmorgen, Georgie Pussycat. Es ist 9 Minuten noch bis 6. Nach den Ferien ist bekanntlich vor den Ferien. Jetzt ist die Diskussion aufgetaucht, sollen die Ferien nämlich kürzer sein in Zukunft und vielleicht auf 6 Wochen reduziert werden?
2: Ja, die Aufregung ist groß. Wenn's nach der Chefin der Wirtschaftskammer, Martha Schulz, geht, sagt ja, also kürzer. Sie plädiert für eine Verkürzung auf 6 Wochen, vor allem um die vielen Mütter zu entlasten, die, wie sie sagt, neben der normalen Arbeit auch noch die meiste Care-Arbeit zu Hause in der Familie leisten. Jetzt ist halt die Frage, wie sehen Sie das?
1: Was wäre denn für Sie eine perfekte Ferienlösung?
3: Ich verstehe den Ansatz, aber muss man dann für alle Schulstufen kürzen? Weil vor allem für Ältere ist der Schulstoff ja auch schwerer und ja, da könnte man das vielleicht so von Volksschule auf Mittelschule oder so verändern.
4: Für jüngere Kinder nur 6 Wochen geben und für so ältere Teenager halt 9 Wochen, damit sie sich besser erholen können von der stressigen Schulzeit.
5: Also ich bin mit Sicherheit für 6 Wochen wäre das besser und die restlichen 3 Wochen aufgeteilt aufs Jahr.
4: Also wenn die Wochen dann irgendwo unter dem Jahr noch dazu angehängt werden, dann wäre es vielleicht nicht so schlimm, weil dann hat man vielleicht länger Herbstferien oder länger Semesterferien. Aber wenn die einfach wegfallen, dann fände ich es irgendwie nicht so gut. Ich glaube, als Teenager auch so, also vielen geht es ja mental nicht so gut. Und ich glaube, da ist Schule schon sehr belastend oder spielt halt auch schon eine sehr große Rolle. Deshalb finde ich halt auch für Ältere sollte es länger als 6 Wochen sein.
1: Lass mich eines betonen, wir haben diese Umfrage in Graz durchgeführt, also nicht irgendwo in Essen oder Wanne-Eickel oder so. Die jungen Leute reden halt so, ne? Dass man meint, man ist irgendwo in Deutschland zu Hause.
2: So, und was mir jetzt eingefallen ist, was da gar nicht vorkommen ist, wir haben es halt heuer so erlebt mit unserem jetzt dann 8-Klässler. Ein Monat ist er mal draufgegangen für einen Ferialjob. Also da muss man vielleicht auch überlegen, ne? Weil bei 6 Wochen hast du 4 Wochen Ferialjob und nur mit 2 Wochen Urlaub ist vielleicht auch nicht optimal.
1: Also es kommt man nicht so raus aus der Arbeit. Ich finde auch schön, die Argumentation für die Älteren ist der Stoff schwerer. Ja, ganz sicher, braucht man mehr Zeit zum Lernen, also weniger Zeit für die Ferien. Oder so, wie auch immer.
2: Ich glaube, da macht er sich unbeliebter Kollege.

0: Sehr nett, sehr lustig und sehr erstaunlich. Andy Gabalier kann super Italienisch, oder?
1: Ja, und ich finde das so nett, wenn dir ein Lächeln aufgeht, wenn jemand singt. Das
0: finde ich schön. Und Canzone per te. 6:56, 4 Minuten noch bis 6. Wichtige Informationen für die Autofahrer im Verkehrsservice.
1: Ja, da friert um das Lächeln leider wieder ein. A9 Pyrenautobahn Richtung Slowenien bei Tregelwang. Der Waldtunnel ist gesperrt, allerdings nur kurz. Teile werden von der Fahrbahn geräumt. Bitte abwarten, es geht gleich weiter.
0: 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Jetzt, also feines untertrieben, das ist Weltklasse. In Excess. Beautiful Girl, die kennen die.
1: Oh,
0: der Tag ist gerettet, oder?
1: Schön.
0: Morgen.
1: Morgen.

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1: Am Mikrofon ist Lorenz Wildner. Guten Morgen. In Litauen haben Kampfjets der NATO eine Drohne abgeschossen. Das hat Präsident Nauseda bekannt gegeben. Medienberichten zufolge stammt sie aus Belarus. Offiziell bestätigt ist das aber nicht. Ansgar Gersmann.
2: Die Drohne ist in einer ländlichen Region Litauens nahe des Kaunassees im Zentrum des Landes niedergegangen. Das berichtet der öffentlich-rechtliche Sender Litauens und beruft sich dabei auf das Krisenmanagementzentrum. Der Präsident dankt den Verbündeten für den Einsatz. Angesichts der zunehmenden Aggression Russlands gegen die Ukraine sei eine solche Einsatzbereitschaft für die Region von entscheidender Bedeutung, schreibt Gitanas Nauseda auf X. Litauen gehört mit Estland und Lettland zu den vehementesten Unterstützern der Ukraine. Alle drei Länder haben im Zuge des Ukraine-Krieges immer wieder das Eindringen von Drohnen in ihren Luftraum gemeldet. Die NATO hat im Zuge des russischen Angriffskrieges gegen die Ukraine ihre östliche Flanke verstärkt.
1: Nur 2 Wochen nach dem Tod eines 17-jährigen Häftlings in der Justizanstalt Klagenfurt steht erneut ein Häftling unter Mordverdacht. Ein 40-Jähriger ist gestern am Nachmittag im forensisch-therapeutischen Zentrum Garsten tot aufgefunden worden. Er soll von einem 63 Jahre alten Insassen vorsätzlich getötet worden sein. Ob und allenfalls weswegen es zwischen den Insassen zu einem Streit gekommen war, wird derzeit erhoben. Das EU-Parlament ist in die erste Sitzungswoche nach der Sommerpause gestartet. Es beschäftigt sich heute vor allem mit den Folgen des Sommers. Aus Brüssel, Verena Sophie Meyer.
3: Die extreme Hitze kommt heute zurück in den Plenarsaal. Die Abgeordneten in Straßburg ziehen Bilanz über tausende hitzebedingte Todesfälle, über verheerende Waldbrände und die Ernteausfälle durch Hitze und Dürre. In Österreich genauso wie in Spanien, Frankreich oder auch Deutschland. Wir werden deshalb Forderungen hören nach mehr Unterstützung für Landwirte oder auch Hitzeschutzpläne für Städte. Am Nachmittag geht es dann um die Grenzkrise in Ceuta und die massenhaften Grenzübertritte aus Marokko. Dahinter steht die größere Frage, wie die EU reagieren soll, wenn Migration gezielt eingesetzt wird, um eine Außengrenze unter Druck zu setzen. Beide Themen dürften dann auch morgen eine Rolle spielen, wenn EU-Kommissionspräsidentin Ursula von der Leyen hier in Straßburg ihre Rede zur Lage der Europäischen Union hält.
1: Vor kurzem sind in Los Angeles die Emmy Awards vergeben worden, der bedeutendste Fernsehpreis der USA. Mit insgesamt 14 Emmys hat die Horror-Comedy-Serie Widow's Bay mehr Auszeichnungen als je zuvor eine Serie in der Comedy-Kategorie gewonnen. Als beste Dramaserie wurde wie schon im Vorjahr das düstere Krankenhausdrama The Pitt prämiert. Das waren die Nachrichten.

0: eine Wolke in Sicht, also als sternenklar wird dann himmelblau und am mildesten wird es heute in der westlichen Obersteiermark. Und auch da ist es morgen dann am wärmsten mit bis zu 28 Grad, also wirklich fast nochmal hochsommerliche Temperaturen. In der Früh auch morgen etwas Nebel, tagsüber dann ein paar wenige Wolken. Regen gibt es aber frühestens morgen Abend, der kommt mit einer Front von Nordwesten her.
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0: Ja, im Moment läuft es noch ganz gut, auch wenn die Ersten schon aufbrechen Richtung Schule und Arbeit, es geht gut voran.
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1: Und damit das mit dem Gut vorangehen so bleibt, versorgen wir Sie mit guter Musik. Elton John, Berenice, die Bee Gees und jetzt Tina Turner. Morgen.
0: Morgen.

0: Mein Gott, ist es nicht schön, den Bildungsauftrag so elegant zu erfüllen? Was für eine schöne englische Phrase. Spicks and Specks sind die Bee Gees. Ich gestehe, ich musste nachschauen.
1: Und was heißt jetzt?
0: Blitzblank.
1: Na?
0: Spicks and Specks. Ah, cool. Bitte nehmen Sie es mit auf Ihren Weg. Und das kommt natürlich nicht von ungefähr, weil um die Schule geht's jetzt an diesem Dienstagmorgen um 11 nach 6.
1: Ja, die Schultüten vergessen sind wohl, alles habt ausgeräumt. Die
0: leer gegessen.
1: Ja, kannst
0: die, Schoko
1: annehmen,
0: drin war, ja.
1: Die Tränen der Mamas und Papas hoffentlich getrocknet. Jetzt natürlich die Frage, wie war's so? Wie war der erste Schultag?
0: Tom Seidel war in der Volksschule Bachern bei Toni. Toni Frühwirt, gemeinsam mit Mama Daniela und Papa Andi.
2: Toni, erster Schultag, wie war's?
3: Gut.
2: Ja, was habt ihr denn so gemacht?
3: In der Hofpause gespielt.
2: Okay, das ist schon mal gut. Warst du nervös vom ersten Schultag?
3: Ja.
2: Wen hast du schon getroffen?
3: Johannes und Gabriel.
2: Wie schaut denn die Schultüte aus? Was ist denn so drinnen gewesen?
3: Süßigkeiten, Autos und Stifte.
2: Wie ist denn der Mama so gegangen mit dem ersten Schultag?
4: Naja, eine Träne habe ich schon verdrückt.
2: Jetzt ist oder? Raus aus dem Kindergarten, das letzte Kind quasi, ist jetzt auch schon, morgens ziehen sie aus, oder?
4: Ja, fast wohl. Es ist auf jeden Fall zu schnell gegangen.
2: Papa, zufrieden?
5: Voll entspannt. Ich bin Zweiten in die Mittelschule bringen dürfen. Somit habe ich das mit der Volksschule ein bisschen ad acta gelegt, weil das habe ich beim Ersten schon gehabt. Und jetzt, also ich war ganz entspannt.
1: Die Papas, das kenne ich schon, das brauche ich kein zweites Mal.
0: Das habe ich schon erlebt, ja gut. So kann man es auch angehen. Aber wie heißt es schön, nach der Schultüte ist vor der Schultasche.
1: Genau, die kommt heute das erste Mal mit in die Schule, heißt eigentlich einpacken jetzt. Ne?
2: Zeig einmal, was haben wir da so alles drinnen? Was ist denn das da bitte?
3: Weiß ich noch nicht.
6: Für die Zettel.
3: Ja, für die Zettel.
0: Achso, für die Zettel, okay.
2: Machen wir mal auf da.
3: Ja.
2: Da sind noch nicht viele Zettel drinnen.
3: Da sind noch keine drin.
2: Das ist auch komisch, oder? Nach dem ersten Schultag, dass noch keine Zettel drin sind, aber da kommen sicher noch ein paar dazu. Sehr gut. Was haben wir noch da drinnen? Was ist das?
3: Federmal.
2: Ah, so. Das ist ja schon cool. Das ist in blau gehalten. Sehr gut.
3: Mhm.
2: Da ist aber schon was drinnen.
3: Ja.
2: Hast du schon braucht die Stifte?
3: Nee.
2: Okay. Sehr gut, schaut das aus. Schaut so eine Schere ist drinnen. Alles da. Mhm. Wunderbar. Was haben wir noch? Ist das eine Jausenbox?
3: Ja.
2: Das ist ja... Über das, also dreimal so groß wie das Pferdepenal. Da passt gut für einen, muss ich sagen. Was gibt's denn da immer so zu Jausen bei euch?
3: Brot.
2: Ja?
3: Würstchen. Weiß nicht weiter.
2: Was hast du noch gern?
4: Obst,
3: Gurken.
2: Der geht gar nicht auf.
3: Jetzt
2: da einer.
3: Geht's auf.
2: Du hast ja noch was drin?
3: Ja.
2: Darf ich da Gurken kosten? Ich schau mal, wie schmeckt die. Ja, schnell.
3: Ja.
2: Du bleibst gesund, muss ich sagen, Toni.
0: Überhaupt kein Genierer, der ist ein Thomas Seidler. Ist der Mann mit Toni die Jause weg? Ist ja unfassbar. Dabei weiß er nicht einmal, was eine Büroklammer ist, oder?
1: Wer jetzt?
0: Naja, der Thomas, was ist das für die Zettel? Ja, Büroklammer heißt also, das Ganze natürlich.
1: Ja, beim Thomas ist die Schule halt auch schon länger her, ne?
0: Muss so sein.

0: aus der Steiermark, Berenice, Flying High. 6.20 Uhr, 10 Minuten noch bis 6:30, 15. September. Alles Gute zum Namenstag wünschen wir heute Melissa und Melita, Dolores, Roland und der Hirschkuh.
1: Was redest du schon wieder, Hirschkuh?
0: Ja, das ist, also ich wusste es auch nicht, ich habe auch gestaunt, das ist die deutsche Übersetzung des ungarischen Namens Enikö.
1: Enikö, jetzt kenne ich weder Hirschkuh noch Enikö.
0: Ich auch nicht. Aber wenn Sie jemanden kennen, alles Gute, der Hirschkuh heute zum Namenstag. Was sagt der Mond?
1: Alles Gute. Ja, zunehmender Mond im Sternzeichen Skorpion bedeutet, wir sind heute wahnsinnig tiefgründig, sehr ausdauernd und auch wahnsinnig fokussiert. Guter Tag, um nachhaltige Veränderungen zu starten. Also, keine Ahnung, wenn Sie mit dem Rauchen aufhören wollen oder Essensumstellung oder sowas, geht heute besser als sonst. Und wenn Sie gerade zu zweit Frühstückskaffee trinken, in der Partnerschaft, da liegt so ein gewisses Knistern in der Luft.
0: Na dann, einen schönen und knisternden Dienstag. Morgen.
1: Morgen.

0: Es ist 6:30.
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2: Die Zukunft der obersteirischen Molkerei steht heute im Mittelpunkt einer Generalversammlung in Kobenz. 2800 Mitglieder sollen dabei abstimmen, ob das Milchgeschäft der OM eigenständig bleiben soll oder, wie von der Geschäftsführung beabsichtigt, in die Berglandmilch eingegliedert wird. Wie diese Abstimmung ausgeht, das ist laut Insidern nur sehr schwer abzuschätzen. Informationen von Hannes Kagel.
3: 664 Mitarbeiter, knapp 400 Millionen Umsatz. Die OM gehört im Murtal zu einem der wichtigsten Arbeitgeber. Millionen Investitionen in den Standort in Kapfenberg, sich schnell ändernde Kundenwünsche wie Proteinprodukte und damit weitere Investitionen in Spezialisierungen würden es notwendig machen, mit einem großen Partner zu kooperieren. Daher soll das Milchgeschäft sowie die rund 180 Molkereimitarbeiter nun in die Berglandmilch eingegliedert werden. Dafür würde die OM eine Beteiligung von 8,8% an der Berglandmilch erhalten. In den letzten Wochen hat die Geschäftsführung bei 8 Informationsveranstaltungen versucht, die Genossenschaftsmitglieder, das heißt die milchliefernden Landwirte, von der notwendigen Eingliederung in die Berglandmilch zu überzeugen. Geschäftsführer Michael Riegler.
4: Es ist jetzt an der Zeit, eine Entscheidung für die Zukunft zu treffen. Es ist ein Verlassen aus der Komfortzone, aber es ist eine Entscheidung für die Zukunft.
3: Auch für Jakob Karner, Obmann der OM und damit Vertreter der Landwirte, sei es schwierig, ohne Eingliederung in die Berglandmilch wettbewerbsfähig zu bleiben.
5: Es geht darum, auch in Zukunft einen wettbewerbsfähigen, einen überdurchschnittlichen Milchpreis an unsere Bauern auszuzahlen. Es geht wirklich darum, dass die bäuerliche Jugend auch in der Milchwirtschaft in unserer Gegend eine Zukunft hat.
3: Die Generalversammlung beginnt heute um 9 Uhr. Zu Beginn soll abgestimmt werden, ob die Abstimmung über die Einbringung in die Berglandmilch per Handzeichen oder schriftlich erfolgen soll. Für eine Einbringung in die Berglandmilch braucht es eine Zweidrittelmehrheit. Zur OM gehören neben der Molkerei noch die Landforst, die Öforst sowie der Steiercenter Murtal.
2: Die Medizinische Universität Graz und die Krankenanstaltengesellschaft feiern international einen großen Erfolg. Bei den Meisterschaften im medizinischen Rettungsdienst in Polen hat das steirische Team den ersten Platz unter 60 Teams aus Europa und damit Gold geholt. Es wurden mehrere Notfallszenarien bei Tag und Nacht nachgestellt. Innerhalb kurzer Zeit mussten komplexe medizinische Entscheidungen getroffen, Aufgaben im Team koordiniert und schwerverletzte Patienten versorgt werden. Bewertet wurden die Vorstellungen von einer internationalen Fachjury. Ja, und wie wichtig es ist, solche Szenarien auch immer wieder zu üben und sich das bewusst zu machen, das zeigt unser nächster Beitrag. Verwechslungen im Krankenhaus, etwa bei Medikamenten oder bei Operationen, können für die Patienten fatale Folgen haben. Die steirischen Landeskrankenhäuser wollen daher die Patientensicherheit verbessern. Etwa 230 kritische Ereignisse und beinahe Fehler werden jedes Jahr im internen Meldesystem der KAGES erfasst. Sie sollen helfen, mögliche Schwachstellen zu erkennen und Abläufe sicherer zu machen. Welche Maßnahmen die KAGES plant und warum dabei auch Patienten selbst eine wichtige Rolle spielen, darüber berichtet jetzt Daniel Neuhauser.
6: Wer im Krankenhaus mehrmals nach Namen und Geburtsdatum gefragt wird, erlebt bereits eine solche Sicherheitsmaßnahme. KAGES-Medizindirektor Johannes Keunig.
7: Dann heißt es nicht, dass wir einen Namen vergessen haben, sondern damit wollen wir sicherstellen, dass sie das richtige Medikament bekommen, dass sie die richtige Untersuchung bekommen.
6: Auch bei Medikamenten wird nachgeschärft. Auf Intensivstationen und in der Anästhesie hat die KAGES eine farbliche Kennzeichnung von Spritzen eingeführt.
7: Ich kann sehr gut zwischen Gelb und vielleicht Blau unterscheiden, aber wenn da oben steht XYZ und beim anderen XYC, dann tut man sich schon schwer, das zu unterscheiden. Und deswegen sind Farbkodierungen heute wirklich ein Goldstandard, auch um diese Verwechslungen hintanzuhalten.
6: Viel abgeschaut habe man sich auch in der Luftfahrt, etwa Checklisten und eine klare Kommunikation. Mehr als 3000 KAGES-Mitarbeiterinnen und Mitarbeiter nehmen pro Jahr mittlerweile an Trainings und Simulationen teil.
7: Und egal, welche Berufsgruppe, Arzt, Pflege, ja sogar Reinigungskräfte vor Ort sind, können richtig reagieren.
6: Und künftig soll noch stärker angesprochen werden, wenn jemand ein Sicherheitsrisiko bemerkt, egal ob Personal, Patienten oder Angehörige. Die Initiative dazu heißt Speak Up.
7: Bitte, wenn euch was auffällt, meldet's euch. Sagt uns das. Wir müssen hinhören, wir müssen das ernst nehmen.
6: Wie gut diese Kommunikationskultur bereits funktioniert, will die KAGES im Oktober erstmals unternehmensweit erheben. Die Ergebnisse sollen zeigen, wo noch Verbesserungen nötig sind.
2: Der Landesenergieversorger Energie Steiermark sucht, wie berichtet, einen Investor für große Zukunftsprojekte. Bis 2035 sollen ja mehr als 5 Milliarden Euro in den Ausbau der Netzinfrastruktur sowie die Strom- und Energieerzeugung investiert werden. Dafür soll das Kapital erhöht werden. Die Industriellenvereinigung Steiermark sieht darin einen wichtigen Schritt für den Standort. Die Kapitalerhöhung bietet die Chance für einen langfristig orientierten Partner, um die finanzielle Basis für große Investitionen zu ermöglichen, sagt IV Steiermark-Präsident Kurt Meyer. Und Claudia Rath sagt Ihnen jetzt, wie es Wetter wird.
0: Ja, tagsüber oft sonnig und warm, jetzt in der Früh allerdings noch ziemlich frisch und einzelne Nebelfelder sind auch noch dabei. Von den Temperaturen her liegen wir im Moment bei 6 Grad, zum Beispiel in Bad Mitterndorf, Aigen und Murau. 7 hat es in Mariazell und in Mürzzuschlag, 8 in Leoben und Hartberg und 10 im Moment in Graz, Deutschlandsberg und Leibniz. Aber mit der Sonne geht es noch einmal auf angenehm spätsommerliche Werte rauf. 20 bis 25 Grad gibt es am Nachmittag, am mildesten wird es in der westlichen Obersteiermark. Wolken sind heute kaum dabei. Morgen Mittwoch dann ganz ähnlich, in der Früh frisch und teilweise neblig, tagsüber dann viel Sonne, ein paar wenige harmlose Wolken und bis zu 28 Grad gibt es morgen noch einmal, also da kommen wir noch mal ins Schwitzen. Aber Abkühlung kommt, und zwar morgen Abend dann mit einer Regenfront von Nordwesten her.
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0: Ja, Frühverkehr setzt jetzt natürlich spürbar ein. Es geht für viele schon Richtung Arbeit oder für sie auch schon zur Schule. Sie kommen aber gut und ungehindert voran.
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8: Wir wünschen allseits schönen guten
0: Morgen.
9: Guten Morgen, Klein Breding.
10: Guten Morgen, Wunder.
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1: Und das ist Musik für Ihren Dienstagmorgen.

0: wie recht sie doch haben. Minisex, Millionen zählen nichts ohne dich. 6.44 Uhr, eine Minute noch bis 6:45. Schönen guten Morgen Steiermark, schönen guten Morgen Graz, schönen guten Morgen China, schönen guten Morgen Shanghai.
1: Ja, wenn Sie sich jetzt wundern, das kommt nicht von ungefähr. Nach Shanghai geht es nämlich dieser Tage für 11 junge Steirerinnen und Steirer, die einfach die Besten ihrer Branche, ihres Faches sind. Die World Skills stehen an, die Berufsweltmeisterschaften.
0: In neuen Berufen kämpfen da die jungen Fachleute um Medaillen, angestrebert bis unter die Haarwurzeln und wahrscheinlich noch weiter.
1: Ja, auch die Julia Gschwandner ist dabei. Sie selber ist jetzt aus Salzburg, ist Floristin, aber hat insofern mit der Steiermark zu tun, als dass sie schon seit Jahresbeginn bitte bei uns trainiert, in Gleisdorf nämlich mit ihrem steirischen Trainer Johann obendrauf.
2: Man redet davon ungefähr 800 Übungsstunden und ich habe seit Anfang des Jahres wirklich intensiv mich darauf vorbereitet und das ist schon ein großer Aufwand. Ich glaube, ich bin gut vorbereitet und das ist das Wichtigste, dass ich einfach alles gebe, was ich kann und dass ich die Leute zeige, was ich das ganze Jahr jetzt einfach gelernt und trainiert habe.
0: Bei den Berufsweltmeisterschaften will die junge Floristin in ihrem Traumberuf zeigen, was sie kann.
2: Meine Eltern haben zu Hause einen riesengroßen Garten und wir haben früher eine Landwirtschaft zu Hause gehabt und dadurch habe ich eigentlich schon ganz früh die Liebe zum Garten und zu den Blumen entdeckt und durch ein Praktikum als Floristin bin ich dann quasi zu dem Beruf gekommen.
1: Genau, und jetzt ist sie ganz vorne dabei, auch bei den World Skills. Die werden am Dienstag kommender Woche eröffnet und da werden sie alle, auch die steirischen Teilnehmerinnen, ordentlich gefordert sein.
2: An und für sich geht es bei den Skills sehr viel um Technik, das heißt Sauberkeit, Gestaltungslehre, eigentlich die ganze Berufsschulmappe bis ins kleinste Detail muss man da beherrschen. Also es muss wirklich jede Blume perfekt sein. Für das kriegt man auf jeden Fall Auge und halt auch dann das Mentale. Generell alle bei den Skills, jeder kann das, aber der was dann wirklich was reißt und der, was wirklich dann am Platz macht, das ist der was mental dann auch einfach den Druck von den 4-Tage-Wettbewerb standhaltet und der Blume eine Bühne bieten, so sagt man da immer ganz gern.
0: Hört sich schön an, ist wahrscheinlich schwieriger umzusetzen, als man meint. Kann man nur hoffen, dass sich das Training bezahlt macht. Wir drücken allen Teilnehmern, allen österreichischen Teilnehmern bei den Berufsweltmeisterschaften ganz fest die Daumen. I love it.

0: Schönen guten Morgen, Steiermark. Heute ist Dienstag, der 15. September. Es ist 10 vor 7.
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Synthie-Pop aus Australien aus den 1980er Jahren. Aus Melbourne, Real Life, Send Me an Angel. 6 Minuten noch bis 7, ziemlich aktuell, Ross Anthony und der Tag wird gut. Freilich, wenn Sie mit uns aufstellen, kann nichts passieren. Schönen guten Morgen, Steiermark.

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1: Am Mikrofon ist Lorenz Wildner. Einen schönen guten Morgen. Immer mehr Fachleute warnen vor der rasanten Entwicklung von künstlicher Intelligenz. Die Bundesregierung will deshalb eine neue KI-Strategie ausarbeiten, denn die bisherige ist veraltet, wie Eva Haslinger berichtet.
2: Die derzeit vorliegende KI-Strategie wurde vor 5 Jahren vorgestellt und war eigentlich bis 2030 angelegt. Aber sie ist jetzt schon in die Jahre gekommen und nicht mehr aktuell. Digitalisierungsstaatssekretär Alexander Pröll, ÖVP.
3: Die Strategie wurde erarbeitet, wo es ChatGPT noch nicht gab. Und wir sehen einfach einen exponentiellen Anstieg an Innovationen, an Neuerungen. Und dem müssen wir auch gerecht werden und überlegen, wie können wir die Vorteile für Österreich nutzen.
2: Was genau sich gegenüber der aktuellen Strategie ändern soll, lässt Pröll offen. Fix ist für ihn aber eines, es muss schnell gehen.
3: Aus meiner Sicht muss das noch dieses Jahr passieren, weil es einfach eine extreme Geschwindigkeit an den Tag gelegt wird und darum werden wir dieses Jahr noch die Antworten geben.
2: Ebenfalls noch heuer soll eine neue KI-Behörde geschaffen werden. Sie soll den Markt überwachen.
1: Russland und die Ukraine wollen nach Darstellung von US-Präsident Trump auf Angriffe auf Energieanlagen verzichten. Das schreibt Trump auf seiner Online-Plattform Truth Social. Weder Kiew noch Moskau haben bisher offiziell auf Trumps Erklärung reagiert. Die Ukraine ist in den vergangenen Monaten selbst schwere Angriffe gegen die russische Erdölindustrie geflogen und hat damit zeitweise für Engpässe auf dem Treibstoffmarkt in Russland gesorgt. Der österreichische Fußballbund ÖFB will nach der WM einen Umbruch einleiten. 9 neue Spieler sind im Kader von Ralf Rangnick. Auch ein neuer Sportdirektor wird gesucht. Dessen Anforderungsprofil soll aber erst ausgearbeitet werden. Daniel Kulowitz.
4: Das Ganze wird keine Hauruck-Aktion werden. Man wolle sich bei der Suche nach einem neuen Sportdirektor bis Jahresende Zeit lassen. Die Person werde ohne Freundalwirtschaft gesichtet und soll eine Scharnierfunktion zwischen Breitenfußball, Bundesliga und Nationalmannschaften werden, so ÖFB-Boss Josef Pröll.
5: Ich halte nichts mehr davon, von Netzwerken und anderen Dingen Zurufe zu bekommen, wer denn aller sich etwas verdient hätte oder nicht. Wir brauchen in dieser Position ein Profil aus dem Kernbereich des Fußballs und dazu die beste Person.
4: Namen oder Favoriten wollte Pröll vorerst keine nennen.
5: Wir werden auf einige auch zugehen, die wir für interessant finden. Und wir werden uns nicht dagegen verwehren, dass Menschen kommen und sagen, es interessiert dieser Job.
4: Das Netzwerk von Ralf Rangnick werde man anzapfen und möglicherweise auch einen Headhunter hinzuziehen. Bei der Nationalität wolle man sich nicht einengen lassen.
1: Die Horror-Comedy-Serie Widow's Bay und das Krankenhausdrama The Pitt sind die großen Gewinner bei den Emmy Awards. Widow's Bay erhält 14 Auszeichnungen, darunter für die beste Comedy-Serie und den besten Hauptdarsteller. Ein neuer Rekord für eine Comedy-Serie. Als beste Dramaserie wurde wie schon im Vorjahr The Pitt prämiert. Die Emmys sind die bedeutendsten Fernsehpreise in den USA. Das waren die Nachrichten mit Lorenz Wildner.
6: Und damit geht's weiter zum Wetter.
7: Mit viel Sonnenschein geht es in den Tag und dann auch durch den Tag. Allerdings ist es jetzt in der Früh noch relativ frisch. In Bregenz hat es 13, in Innsbruck 11, in Linz 12 Grad, ebenso wie in Wien. 14 Grad sind es schon in Eisenstadt, 10 allerdings nur in Klagenfurt und Graz. Aber die Sonne wird uns einheizen. 20 bis 25 Grad gibt es am Nachmittag. Kaum eine Wolke in Sicht und am wärmsten werden sie es heute in der westlichen Obersteiermark haben. Dort, genau dort gibt es morgens noch einmal Temperaturen wie mitten im Hochsommer bis zu 28.

0: Ja, es läuft noch relativ gut auf den Hauptverbindungen. Sie kommen ohne längere Verzögerungen voran. Aber ja, man merkt natürlich Frühverkehr voll im Gange.
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2: Und außerdem mit diesem hochsympathischen und noch höher motivierten jungen Mann hier.
3: Guten Morgen, da ist der Doni. Ich gehe in der 1. Klasse in der Volksschule Bachern. Ich wünsche euch allen einen schönen Tag. Liebe Grüße an meine Lehrerin Frau Hollander.

0: The Rolling Stones, I Can Get No Satisfaction. Was natürlich zugegebenermaßen echt blöd ist, aber vielleicht kann das kommende Wochenende ein bisschen weiterhelfen, denn da ist wieder Aufsteigern. Vielleicht findet man ja da sein Glück im Dirndl in der Lederhose, je nachdem, nämlich per Handy. Genau.
1: Ja, also im Dirndl, in der Lederhose und auf jeden Fall mit dem Handy da dabei sein, weil anbandeln durch Tratschen, Trinken und Tanzen, das war definitiv gestern. Heuer hilft eine App dabei, beim Absteuern wirklich nicht allein zu bleiben schlussendlich.
0: Daniel Neuhauser hat sich genau diese Anbandel-App runtergeladen und für sie mal getestet.
2: 200.000 Menschen, die Grazer Innenstadt bummvoll, überall Musik, Tracht, Tanz und wahrscheinlich auch das eine oder andere Glasl Schilchersturm. Das sollte man eigentlich meinen, bessere Voraussetzungen zum Anbandeln gibt's kaum. Aber einfach jemanden ansprechen oder zum Tanzen auffordern, gar nicht mehr so leicht, sagt Markus Lintscher vom Aufsteirern-Team.
3: Ich habe mir sagen lassen, dass es auch bei den Jungen trotzdem nicht so leicht ist, sich kennenzulernen, weil dieses typische, sage ich mal, wie man es in meiner Generation wahrscheinlich gemacht hat, dass man halt abends fortgegangen ist und man hat sich dort in der Disco oder sonst wo kennengelernt, das ist tatsächlich bei den Jüngeren ein bisschen schwieriger geworden.
2: Na gut, dann wird eben zuerst gewischt und getippt mit der neuen Aufsteirern-App.
3: Man kann sich dort anmelden, registrieren und ein Profil eingeben und man kann sich Tänzer suchen, einen Tanzpartner zum Beispiel, die sind ja manchmal rar.
2: Dazu gibt's in der App einen Stadtplan von Graz, das Programm in Echtzeit und
3: wenn man gerne hinfahren oder nach Hause fahren oder eben vor allem nicht selber fahren will, eine Mitfahrgelegenheit suchen. Ja. Aber man kann sich auch vielleicht jemanden suchen, den man dort kennenlernen will. Das ist die Kategorie Anbandeln bei uns und ja, schauen wir mal.
2: Wenn also nicht nur getratscht und getanzt, sondern vielleicht auch gebustelt werden soll. Tradition trifft Smartphone eine neue Liebesstarthilfe.
3: So bilden wir tatsächlich die Brücke dazu, sich vorher digital, wenn man so will, kennenzulernen, um sich dann natürlich vor Ort im echten Leben einen schönen Tag gemeinsam verbringen zu können.
2: Und meine Empfehlung, beim Treffen dann das Handy schnell wieder in die Lederhosen oder ins Dirndl, denn ob's wirklich funkt, findet man noch immer am besten ganz analog beim gurden alten Tanzerl heraus.
0: Ja, aber wenn es beim Handy nämlich funkt, dann sollte man sowieso auf die Seite legen. Ganz weit weg auf die Seite. Spaß beiseite. Was bringt denn das Aufsteigern 2026 sonst noch so?
1: So in richtig, echt nämlich. Genau. Diese Details gibt's heute ab 13 Uhr bei uns in Hallo Steiermark.
0: 7.14 Uhr jetzt.

0: Aus dem aktuellen Schaffen von Popo ist das ins Jemme. Gemeinsam aufstehen, gemeinsam hineinstarten in diesen Dienstag. Es ist der 15. September, 9 Minuten noch bis 7:30. 15.09. heißt zweiter Tag der ersten Schulwoche. Da geht's ja, seien wir uns ehrlich, in vielen steirischen Schulen, egal welche Schulstufe, noch relativ gemütlich zu, oder?
1: Ja, aber ich glaube, vor allem in den ersten Klassen der Volksschulen ist jetzt wirklich mal Eingewöhnen angesagt. Auch in der Volksschule Bachern bei Toni, Papa Andi und Mama Daniela. Die, sag ich mal, grooven sich da jetzt gemeinsam ein bisschen ein in dieses neue Volksschulleben.
0: Wie schaut denn der Plan eigentlich aus für die erste Schulwoche?
2: Also in der Schule, glaube ich, ist ein Willkommensgottesdienst geplant, dann gibt es einen Elternabend, die Schule wird ihnen gezeigt und dann vermute ich einmal die ersten Schwungübungen.
3: Was sind denn Schwungübungen?
4: Weiß ich noch nicht.
3: Woher sollst du denn das wissen? Du bist ja erst einen Tag in der Schule gewesen. Toni, du hast vollkommen recht, das ist eigentlich eine blöde Frage für mich gewesen. Schwungübungen, Papa, was ist das?
5: Ich mache Schwungübungen immer gern im Skiurlaub. Mit Schwung in die Hitten rein.
3: Wow, der ist ja lustig. Aber das ist es nicht, oder?
4: Nein.
3: Ja, das glaube ich auch nicht. Ich glaube, das hat irgendwas mit den Buchstaben vielleicht zu tun, oder?
4: Ja.
3: Kannst du schon rechnen?
4: Ja.
3: 1 plus 1?
4: 2.
3: 3 plus 4?
4: 3 plus 4? 6. Nee. 8.
3: 3 plus 4?
4: Nein.
3: Die Mama hat 7 gezeigt, glaube ich, oder?
4: Ja.
0: Ja, irgendwie wollen schon hinkommen. Wenn er morgen wieder fragt, kann er die Wurzeln sehen. Wirst du sehen? Es geht dahin. Alles Gute, lieber Toni. Viel Spaß in der Schule. Das darf auf gar keinen Fall zu kurz kommen. Schönen Schultag allen, die da jetzt unterwegs sind.

0: 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Es ist 7:30.
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2: Wo gearbeitet wird, da passieren auch Fehler. Aber wenn diese Fehler in Krankenhäusern passieren, dann kann das schnell fatale Folgen haben. Zum Beispiel dann, wenn Medikamente oder Namen bei Operationen verwechselt werden. Um den Patientinnen und Patienten, aber auch dem Personal mehr Sicherheit bei den Abläufen zu geben, setzt die Steirische Krankenanstaltengesellschaft auf ein internes Meldesystem, das laufend verbessert wird. Etwa 230 kritische Ereignisse und beinahe Fehler werden darin im Schnitt erfasst, um so mögliche Schwachstellen zu erkennen und Abläufe sicherer zu machen. Mehr von Daniel Neuhauser.
3: Wer im Krankenhaus mehrmals nach Namen und Geburtsdatum gefragt wird, erlebt bereits eine solche Sicherheitsmaßnahme, KGS-Medizindirektor Johannes Keunig.
4: Dann heißt es nicht, dass wir einen Namen vergessen haben, sondern damit wollen wir sicherstellen, dass sie das richtige Medikament bekommen, dass sie die richtige Untersuchung bekommen.
3: Auch bei Medikamenten wird nachgeschärft. Auf Intensivstationen und in der Anästhesie hat die KGS eine farbliche Kennzeichnung von Spritzen eingeführt.
4: Ich kann sehr gut zwischen Gelb und vielleicht Blau unterscheiden, aber wenn da oben steht XYZ und beim anderen XYC, dann tut man sich schon schwer, das zu unterscheiden. Und deswegen sind Farbkodierungen heute wirklich ein Goldstandard, auch um diese Verwechslungen hintanzuhalten.
3: Viel abgeschaut habe man sich auch in der Luftfahrt, etwa Checklisten und eine klare Kommunikation. Mehr als 3000 KGS-Mitarbeiterinnen und Mitarbeiter nehmen pro Jahr mittlerweile an Trainings und Simulationen teil.
4: Und egal, welche Berufsgruppe, Arzt, Pflege, ja sogar Reinigungskräfte vor Ort sind, können richtig reagieren.
3: Und künftig soll noch stärker angesprochen werden, wenn jemand ein Sicherheitsrisiko bemerkt, egal ob Personal, Patienten oder Angehörige. Die Initiative dazu heißt Speak Up.
4: Bitte, wenn euch was auffällt, meldet's euch. Sagt uns das. Wir müssen hinhören, wir müssen das ernst nehmen.
3: Wie gut diese Kommunikationskultur bereits funktioniert, will die KGS im Oktober erstmals unternehmensweit erheben. Die Ergebnisse sollen zeigen, wo noch Verbesserungen nötig sind.
2: Die Landesregierungen der Bundesländer Steiermark und Kärnten treffen sich heute Vormittag in der Grazer Burg zu einer gemeinsamen Regierungskonferenz. Beide Bundesländer rücken ja nicht zuletzt durch die Kohlenbahn enger zusammen. Es geht unter anderem um eine künftige engere Zusammenarbeit in den Bereichen Wirtschaft oder den Themen in der Zukunftsregion. Dieses bundesländerübergreifende Konferenzformat soll die Kooperationen verstärken. Die Konferenz selbst beginnt um 10 Uhr, um 12 Uhr gibt es eine gemeinsame Pressekonferenz, die wir auch via Livestream auf steiermark.orf.at übertragen. In Kobenz könnten heute die Weichen für die Zukunft der obersteirischen Molkereien gestellt werden. Im Raum steht ja eine Fusion mit der Berglandmilch, zumindest wenn es nach der Geschäftsführung geht. So manches Mitglied der obersteirischen Molkereien reagiert auf dieses Vorhaben aber eher sauer. Nun sollen heute 2800 Mitglieder bei einer Generalversammlung darüber abstimmen, berichtet Hannes Kagel.
5: 664 Mitarbeiter, knapp 400 Millionen Umsatz. Die OM gehört im Murtal zu einem der wichtigsten Arbeitgeber. Millionen Investitionen in den Standort in Kapfenberg, sich schnell ändernde Kundenwünsche wie Proteinprodukte und damit weitere Investitionen in Spezialisierungen würden es notwendig machen, mit einem großen Partner zu kooperieren. Daher soll das Milchgeschäft sowie die rund 180 Molkereimitarbeiter nun in die Berglandmilch eingegliedert werden. Dafür würde die OM eine Beteiligung von 8,8% an der Berglandmilch erhalten. In den letzten Wochen hat die Geschäftsführung bei 8 Informationsveranstaltungen versucht, die Genossenschaftsmitglieder, das heißt die milchliefernden Landwirte, von der notwendigen Eingliederung in die Berglandmilch zu überzeugen. Geschäftsführer Michael Riegler.
6: Es ist jetzt an der Zeit, eine Entscheidung für die Zukunft zu treffen. Es ist ein Verlassen aus der Komfortzone, aber es ist eine Entscheidung für die Zukunft.
5: Auch für Jakob Kahner, Obmann der OM und damit Vertreter der Landwirte, sei es schwierig, ohne Eingliederung in die Berglandmilch wettbewerbsfähig zu bleiben.
7: Es geht darum, auch in Zukunft einen wettbewerbsfähigen, einen überdurchschnittlichen Milchpreis an unsere Bauern auszuzahlen. Es geht wirklich darum, dass die bäuerliche Jugend auch in der Milchwirtschaft in unserer Gegend eine Zukunft hat.
5: Die Generalversammlung beginnt heute um 9 Uhr. Zu Beginn soll abgestimmt werden, ob die Abstimmung über die Einbringung in die Berglandmilch per Handzeichen oder schriftlich erfolgen soll. Für eine Einbringung in die Berglandmilch braucht es eine Zweidrittelmehrheit. Zur OM gehören neben der Molkerei noch die Landforst, die Öforst sowie der Steiercenter Murtal.
2: Während heute also um die Zukunft der obersteirischen Molkereien gerungen wird, ist es gestern bei einem Tourismusgipfel darum gegangen, wie der steirische Tourismus zukunftsfit bleiben soll. Das Land hat Vertreterinnen und Vertreter aus Wirtschaft, Gastronomie und Hotellerie dazu geladen. Ziel sei es, die Qualität im Tourismus zu stärken. Gelingen soll das unter anderem mit einer Qualitätsoffensive, in die 5,5 Millionen Euro investiert und so Investitionen von 27,5 Millionen Euro in den steirischen Tourismusregionen ausgelöst werden. Diskutiert wurde auch über Digitalisierung und künstliche Intelligenz im Tourismus. Die Wetteraussichten jetzt von Claudia Rath.
8: Ja, sonnige 6 Grad gibt es im Moment in Gröbming, 10 Grad hat schon mit Sonnenschein in Fürstenfeld, 12 sind es in Rohrbach an der Lafnitz, auch da scheint die Sonne. Wenn Sie noch im Frühnebel sitzen, das wird noch, in den nächsten Stunden wird es sich lichten und dann geht es eigentlich mit viel Sonne und kaum Wolken durch den gesamten Tag und entsprechend warm wird es auch noch, 20 bis 25 Grad die Höchstwerte, am mildesten dabei in der westlichen Obersteiermark. Morgen dann eigentlich ganz ähnlich, in der Früh frisch und teils neblig, tagsüber dann ein paar wenige Wolken, aber zunächst harmlos und noch wärmer als heute, 22 bis 28 Grad erwarten wir. Am Abend dann allerdings breitet sich eine Regenfront von Nordwesten her über die gesamte Steiermark aus.
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8: Ja, jetzt sind Sie alle unterwegs. Graz, Flughafenstraße, Stadt einwärts. Da gibt es 2 Kilometer Stau wegen Überlastung vor der Autobahnauffahrt Feldkirch.
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0: Schönen guten
8: Morgen.
0: Guten Morgen, Bad Waltersdorf.
9: Guten Morgen, Lobming.
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0: Melissa Naschenweng, Heimat in mir. 7.44 Uhr. Was sagt die Conny, wenn es wirklich wichtig ist?
1: Durchsage, wichtige Durchsage. Achtung, Achtung!
2: Ja, jetzt also, Sie wissen, was zu tun ist. Achtung, Achtung!
0: Die steirische Polizei warnt aktuell vor verschiedensten Betrugsmaschen.
2: Ja, im Moment gibt es da so einiges. Schockanrufe, Anlagenbetrug bis hin zu Love Scam, also so Betrügereien, wo einem vermeintlich die Liebe erklärt wird, aber das so gar nicht ist. Da geht es nur ums Geld.
0: Dafür setzt sie jetzt, nämlich die Polizei, auf eine Videokampagne in den sozialen Medien, wie Anke Mandl berichtet.
3: Drei Polizeisprecher nehmen einzeln vor der Kamera Platz und schauen wortlos hinein. Eine Frauenstimme im Hintergrund erklärt, woran man die Betrugsmaschen erkennt und wie man sich schützt.
4: Überweise niemals Geld an Menschen, deren Identität du nicht zweifelsfrei kennst.
3: Die Videos sind an einen bekannten Werbespot mit Brad Pitt angelehnt. Mit Humor und Wiedererkennung soll die ernste Botschaft vor allem bei der jüngeren Generation hängen bleiben, sagt Polizeisprecher Sabri Jorgun.
5: Wir versuchen auch die jüngere Zielgruppe zu erwischen, weil diese auch Opfer werden können, aber natürlich auch, um diese Videos ihren älteren Verwandten einfach weiterzugeben.
3: Hintergrund sind mehrere aktuelle Fälle in der Steiermark. Betrüger haben mit Investments gelockt, Vertrauen aufgebaut oder sich als Arzt oder Pilot ausgegeben. Allein 4 Fälle innerhalb weniger Tage haben laut Polizei fast eine 500.000 Euro Schaden verursacht.

0: 7.51 Uhr.
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0: Ja, ich verstehe. Wenn man einen runden Geburtstag feiert, dann möchte man gerne mal ein bisschen länger schlafen, aber all die Menschen rechnen nicht mit uns. Ja, schönen guten Morgen, lieber Herr Heuss. Hier sprechen
2: Claudia Rath
0: und Werner Ranacher von Radio Steiermark.
2: Oh. Wenn die Frau im Hintergrund kichert.
0: Ich mag diese Pause, ja. Guten Morgen, Herr Heuss.
3: Ja, guten Morgen.
0: Treffen wir Sie schon auf dem Green? Sind Sie schon beim Abschlag oder eh noch beim Frühstück?
3: Keines von beiden, ich bin noch im Bett.
2: Also das hat uns auch noch nicht oft jemand gestanden.
0: Ja. Aber Sie haben ja völlig recht, weil ich meine, wenn man einen runden Geburtstag feiert und im Urlaub ist, dann darf man es einmal ein bisschen klankeln lassen, oder? Wie man so schön sagt.
3: So ist es, ja,
2: ja, wir dürfen alles Gute zum 60er ausrichten. Eigentlich ja der Bruno in Kralde daheim, jetzt aber eben auf Urlaub in Kärnten. Ja, wie feiert man da dann den runden Geburtstag?
3: Mit 10 Personen, lauter Golffreunde. Wir spielen heute noch eine Golfrunde. Das ist das Schönste für mich.
2: Entschuldigung, schön. Aber die Annette im Hintergrund, ihre Frau ist ein Traum.
0: Die Gong ist so herrlich dahin. Ja. Die hat das eingefädelt. Ich meine, haben Sie sich gedacht, ne? Ist
3: ja
0: klar.
3: Ja, die hat sich voll abgedacht. Ja.
2: Na, dann habt ihr es noch gemütlich und lustig und einen schönen Geburtstag.
3: Ja, danke.
0: Alles Liebe, alles Gute und eine schöne Golfrunde wünschen wir Ihnen. Lieber Bruno Heuss, haben Sie es fein.
3: Dankeschön, Dankeschön.
0: Auf Wiederhören. Auf
2: Wiederhören. Ihr zwei.
3: Wiederhören.
0: Das ist jetzt das musikalische Geburtstagsgeschenk für den Bruno, Céline Dion.

Céline Dion für den Bruno Häuser Skraller zum heutigen 60er. 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
3: Am Mikrofon ist Lorenz Wildner. Guten Morgen. Pünktlich zum Schulstart wird erneut über die Kürzung der Schulsommerferien diskutiert. Das Bildungsministerium und die Lehrergewerkschaft sind dagegen, doch auch die Eltern sind sich uneinig. Katja Winkler.
4: Für die 9-wöchigen Sommerferien eine Betreuung für die Kinder zu finden, ist für viele Eltern keine leichte Aufgabe. Über eine mögliche Kürzung gehen die Meinungen der Elternvertretungen jedoch auseinander, sagt Evelyn Kommeter, Präsidentin des Dachverbands der Elternverbände der Pflichtschulen.
5: Es ist österreichweit eine 50-50-Meinung. Die einen sind dafür, vor allem jene, die alleinerziehend sind, aber auch Großfamilien, die in der Betreuungssituation keine Diskrepanzen haben. Die sehen das eher negativ.
4: Expertinnen sagen jedoch, dass kürzere Sommerferien vor allem Frauen entlasten könnten, denn sie übernehmen nach wie vor einen Großteil der Sorgearbeit. Aus dem Bildungsministerium heißt es, dass eine Verkürzung der Sommerferien keine Option sei. Auch die Lehrergewerkschaft spricht sich gegen eine Kürzung der Ferien aus.
3: Trotz der gestrigen Ansage von US-Präsident Trump, dass Russland und die Ukraine keine Energieanlagen mehr attackieren wollen, greift die Ukraine solche weiterhin an. Eine russische Energieanlage wurde in der Nacht mit Drohnen attackiert. Die Anlage und mehrere Wohngebäude in der südöstlichen Region wurden laut russischen Angaben beschädigt. Tote oder Verletzte gibt es demnach keine. In Ungarn hat die Regierung einen Gesetzesentwurf vorgelegt, um das umstrittene LGBTQ-Gesetz der Vorgängerregierung abzuändern. So soll etwa die Darstellung von Homosexualität in Filmen und im Fernsehen wieder erlaubt werden. Das derzeit gültige Gesetz ist 2021 unter dem damaligen Ministerpräsident Orbán mit der Begründung des Kinder- und Jugendschutzes erlassen worden. Und in Los Angeles sind in der Nacht die Emmys, die wichtigsten Preise der US-Fernsehbranche, verliehen worden. Großer Gewinner ist die Horrorkomödie Widow's Bay. Unser USA-Korrespondent Christoph Kohl hat sich die Verleihung für uns angesehen.
6: Die Horrorkomödie Widow's Bay wird mit gleich 14 Emmys ausgezeichnet, unter anderem für die beste Regie, das beste Drehbuch und als beste Komödie. Widow's Bay! Hauptdarsteller Matthew Rhys schreibt Emmy-Geschichte, weil er sowohl für seine Performance in Widow's Bay als auch in der Miniserie The Beast in Me geehrt worden ist.
7: This is a real shock.
6: Historisch ist auch der 5. Emmy in Folge für Jean Smart und ihre Rolle in der Comedy-Serie Hacks. Bestes Drama ist The Pitt. Die Krankenhausserie zeigt den Alltag in einer Notaufnahme in Echtzeit.
8: We've always tried to be really authentic.
6: Noah Wiley, der schon in den 90er Jahren in Emergency Room als TV-Arzt überzeugt hat, ist nun für The Pitt als bester Hauptdarsteller ausgezeichnet worden.
3: Das waren die Nachrichten mit Lorenz Wildner.
9: Das Wetter.
10: Mit viel Sonne wird es tagsüber heute noch ziemlich warm. Auch da, wo es jetzt noch Frühnebel gibt, wird sich die Sonne durchsetzen können. Und dann geht es nach und nach rauf auf 20 bis 25 Grad am Nachmittag. Am mildesten wird es in der westlichen Obersteiermark. Wolken sind heute kaum mit dabei. Morgen Mittwoch dann geht es ähnlich los. In der Früh etwas Nebel und ziemlich frisch. Tagsüber dann, im Unterschied zu heute, ein paar Wolken, sind aber zunächst harmlos. Und in Summe auch morgen ein sehr sonniger und ziemlich warmer Tag mit bis zu 28 Grad. Wieder in der westlichen Obersteiermark. Aber dann am Abend kommt sie, die Regenfront von Nordwesten. Er bringt sie dann Regen über Nacht auf, in der Nacht auf Donnerstag in der gesamten Steiermark.
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10: Ja, es ist richtig viel los im Frühverkehr, vor allem im Raum Graz. 10 Minuten länger brauchen Sie da. Auf der Münzgramstraße in beiden Richtungen, auf der Meran- und der Blüdemanngasse in beiden Richtungen und auf der Riesstraße stadteinwärts vor der Hilmteichstraße. Und noch eine Meldung für jene, die auf der B317 der Friesacher Straße unterwegs sind. Da gibt es Stau in beiden Richtungen nach einem Unfall am Berchauer Sattel.
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9: 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Das ist der

jener Songs, der einen den ganzen Tag über begleiten. In diesem Fall muss man sagen, Gott sei Dank. Aber mit Waterloo. 7 Minuten nach 8. Schönen guten Morgen, Steiermark. Der 15. September.

0: 1, 2, 3, 4, 5, 6, 7, 8, 9. 9 neue Köpfe im Kader der österreichischen Nationalmannschaft. Wir reden vom Fußball. Ralf Rangnick macht Dampf, Claudia.
1: So schaut's aus. Der ÖFB-Teamchef setzt nach einer eher, sage ich mal, durchwachsenen Fußball-Weltmeisterschaft jetzt auf viele neue Gesichter im Vorfeld der Nations League und hat ein bisschen das Gefühl, da ist jetzt ein Umbruch im Gange, Daniel Kulowitz.
2: In jedem Fall ist es eine Neuausrichtung und auch eine Art Wendepunkt, denn langjährige Stützen wie Alaba oder Sabitzer pausieren derzeit mal und Arnautovic hört überhaupt im Team auf.
3: Es sind wichtige Führungsspieler, erfahrene Spieler nicht mehr dabei und das verändert natürlich auch ein bisschen die Führungshierarchie innerhalb der Mannschaft, was aber nicht schlecht sein muss. Aber natürlich sind jetzt die drei genannten, David, Marcel und Marco, ich meine, die waren in der Reihenfolge auch unsere Kapitäne. Also wird sich auch in diesem Bereich irgendwas jetzt Neues entwickeln.
2: Es musste was passieren. Ralf Rangnick will weg von der Händchenhalten-Mentalität. Freiheiten wie Golfrunden oder Ausflüge will er eingrenzen und nur noch Spieler einberufen, die voll einsatzfähig sind.
3: Wir haben uns entschieden, dieses Mal ausschließlich Spieler einzuladen, die matchfit sind, wo es dann auch mal richtig Heavy-Metal-mäßig scheppert, die mitmachen können und wo wir nicht davon ausgehen müssen, dass wir sie schonen oder dass sie hinterher dann noch Zusatzeinheiten machen müssen. Das war letztlich schon auch ein klares Kriterium, das sich auch aus der WM-Analyse ergeben hat.
2: Zurück zum Ursprung, also zur einstigen Rangnick-Handschrift.
3: Mein Ziel ist es ganz klar auch, dass wir wieder den Fußball zeigen, für den wir auch gefürchtet waren. Bitte nicht in der WM-Quali gegen Österreich kommen, dann müssen wir all in gehen. Dann muss es scheppern auf dem Platz und dann muss es auch im Training in der Vorbereitung auf die Spiele schon mal richtig scheppern.
2: In Summe sind 8 Spieler aus dem WM-Kader nicht mehr dabei. Erste Bewährungsprobe für die neuen Kräfte ist dann übernächste Woche gegen Israel in Linz. Das ist der Start zur Nations League. Da sind wir in einer Gruppe mit Israel, Irland und Kosovo.
0: Habidere, das ist eine Ansage. Keine Händchenhalt-Mentalität dafür. Heavy Metal!
1: Ja, musikalisch eh okay, aber an der Stimmung im Team, ich weiß nicht.

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0: Das kennen Sie nicht, gell? Oh, Lonesome Me mit Radio Steiermark sind Sie unter Garantie nie einsam. Schon gar nicht an diesem heutigen Dienstagmorgen, 15. September. Ein Tag, der es ja schon in sich gehabt hat, wenn Sie so wie ich gerne mit dem Zug reisen. Mit der Eröffnung der Strecke Liverpool-Manchester am 15. September 1830 beginnt das Zeitalter der Dampfeisenbahn.
1: Ja, das ist schon was Schönes, oder? Auch im Murtal gibt es ja noch ab und zu Dampfeisenbahnfahren.
0: Genau.
1: Das ist einfach fest.
0: Auch im Feistelstal machen wir für die Feistelstalbahn. Schaut alles wunderschön aus, nur gleich bei der ersten Fahrt ist alles schiefgegangen, was nur schiefgehen kann. Der Zug hat nämlich tatsächlich eine Person erfasst und diese Person ist dann auch zu Tode gekommen.
1: Okay.
0: Die Leute waren die Geschwindigkeit nicht gewohnt.
1: Ja, ist nicht rechtzeitig quasi ausgewichen.
0: So ist es, genau. Es gibt aber auch was Nettes zu berichten für den 15. September. 1867 wird in Mailand eines der schönsten Einkaufszentren, muss man eigentlich sagen, der Welt eröffnet, finde ich zumindest, die Galleria Vittorio Emanuele. Eine wirklich herrliche Einkaufspassage, ein Glanzpunkt des europäischen Passagenbaus, wie man so schön sagt.
1: Ja, da muss man mal gewesen sein, finde ich.
0: Du sagst es. Alles Gute zum Geburtstag, wenn Sie heute feiern. Sie teilen Ihren Ehrentag mit den beiden Leinwandhelden Tommy Lee Jones und Oliver Stone.
1: Sehr gut.
0: Sie sind beide am 15. September 1946 auf die Welt gekommen, heißt, sie werden heute 80. Und Letizia von Spanien, eigentlich eine Kollegin von uns, ne? Fernsehjournalistin.
1: Ursprünglich, aber jetzt ist sie, glaube ich, hauptsächlich Königin, oder?
0: Gut geheiratet hat sie dann, ja, muss man ehrlich sagen. Sie wird heute 54. Wenn auch Sie heute Geburtstag haben,
1: Happy Birthday.
0: Alles Gute.

Ein schönes Jahrzehnt, musikalisch auf alle Fälle, die 1960er, Dickie Lee, I Saw Linda Yesterday. Die 90er stehen aber dem nicht hinten an, Chris Rea, Auberge.

0: Es ist 8.30 Uhr.
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2: Bunte Spritzen, um die Sicherheit der Patientinnen und Patienten zu erhöhen. Diese und ähnliche Maßnahmen setzt die Krankenanstaltengesellschaft in ihren Spitälern in der Steiermark. Denn wenn es etwa bei der Medikamentenvergabe oder bei Geburtsdaten und Namen für Operationen zu Verwechslungen kommt, kann das fatale Folgen haben. Um das alles zu vermeiden, gibt es in den steirischen Spitälern ein internes Meldesystem. Jedes Jahr werden darin bis zu 230 kritische Ereignisse und beinahe Fehler erfasst. Und es gibt für die Mitarbeiter auch Trainings und Simulationen, sagt der medizinische KGS-Direktor Johannes Koenig.
3: Und egal, welche Berufsgruppe Arzt, Pflege, ja sogar Reinigungskräfte vor Ort sind, können richtig reagieren.
2: Auch bei Medikamenten wird immer wieder nachgeschärft. Auf Intensivstationen und in der Anästhesie hat die KGS farbliche Kennzeichnungen von Spritzen eingeführt.
3: Ich kann sehr gut zwischen Gelb und vielleicht Blau unterscheiden. Aber wenn da oben steht XYZ und beim anderen XYC, dann tut man sich schon schwer, das zu unterscheiden. Und deswegen sind Farbkodierungen heute wirklich ein Goldstandard, auch um diese Verwechslungen hintanzuhalten.
2: Sagt der medizinische Direktor der KGS Johannes Koenig zum Thema Patientensicherheit in den steirischen Krankenhäusern. Wie wichtig medizinische Maßnahmen auch im Notfall sind und dass die Steiermark da international gut mithalten kann, das hat jetzt ein Team der MedUni Graz und der KGS bewiesen. Bei den internationalen Meisterschaften im medizinischen Rettungsdienst in Polen hat das steirische Team den ersten Platz unter 60 Teams aus Europa und damit die Goldmedaille geholt. Es wurden mehrere Notfallszenarien bei Tag und Nacht nachgespielt. Innerhalb kurzer Zeit mussten komplexe medizinische Entscheidungen getroffen, Aufgaben im Team koordiniert und schwerverletzte Patienten versorgt werden. Bewertet wurde das Ganze von einer internationalen Fachjury. Bei Holzarbeiten in einem schwer zugänglichen Waldstück ist gestern bei St. Stephan im Rosental ein Traktorfahrer verunglückt. Das Fahrzeug geriet in dem steilen Gelände ins Rutschen, kippte um und stürzte über eine Böschung. Der Fahrer wurde verletzt ins Krankenhaus gebracht. Der Einsatz gestaltete sich für die Feuerwehr in St. Stephan im Rosental und Ziprein als schwierig. Die Unfallstelle war mit den Einsatzfahrzeugen nicht erreichbar. Die Einsatzmittel mussten mit einem Traktor zur Unfallstelle gebracht werden. Der verunfallte Traktor wurde dann mit zwei Forstseilwinden aufgestellt. Die Bergearbeiten dauerten 2 Stunden. Und über die Zukunft der obersteirischen Molkerei geht es heute bei einer Generalversammlung in Koblenz. 2800 Mitglieder stimmen über die Frage ab, ob die obersteirischen Molkereien eigenständig bleiben oder das Milchgeschäft in die Berglandmilch eingegliedert werden soll. Die Geschäftsführung versuchte bei Infoveranstaltungen in den letzten Wochen, die Genossenschaftsmitglieder von einer notwendigen Eingliederung in die Berglandmilch zu überzeugen. Die Generalversammlung samt Abstimmung beginnt in einer halben Stunde. Und die Wetteraussichten, die gibt's jetzt und die hat Claudia Rath.
4: Ja, noch ein bisschen Nebel in Aigen im Ennstal bei 5 Grad, aber schon viel Sonnenschein, zum Beispiel in Deutschlandsberg bei 14 oder in Bad Gleichenberg bei 13 Grad. Ja, und in Summe wird die Sonne heute das Sagen haben. Auch der Frühnebel löst sich auf, tagsüber kaum eine Wolke mit dabei. Und die Temperaturen, die steigen auf 20 bis 25 Grad. Die wärmsten Ecken des Landes sind das Ausseerland und das Ennstal. Und da sind sie auch morgen, da erwarten wir 22 bis 28 Grad. Frühnebel wird sich wieder lichten, tagsüber kommen morgen ein paar Wolken dazu. Die sind aber zunächst harmlos. Erst gegen Abend werden sie dichter. Da kommt nämlich von Nordwesten her eine Regenfront auf uns zu. Die breitet sich dann über Nacht auf die gesamte Steiermark aus.
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4: Ja, im Frühverkehr geht's relativ gut. Nur auf der Friesacher Straße nach wie vor Stau in beiden Richtungen. Der Grund, da hat es einen Unfall gegeben am Perchauer Sattel.
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0: Was reimt sich auf Kilo? Dillo.
1: Ja?
0: Ich liebe diesen Song. Das ist österreichische Poesie vom allerfeinsten, aus der Feder des Georg Danzer interpretiert, hervorragend interpretiert, muss man sagen, von Wolfgang Ambros. Ruf mir nicht an, natürlich nicht zufälligerweise ausgewählt, dieser Song, weil ab morgen brauchen Sie sie nicht mehr anrufen. Die 48 jungen Damen und Herren, Entschuldige, Fachkräfte, aus dem Team Österreich, denn die sind in Shanghai.
2: So schaut's aus.
0: Erstens einmal viel, dorthin zu telefonieren. Und zweitens einmal, die haben keine Zeit. Die müssen sich auf die Berufsweltmeisterschaften konzentrieren. Auf die World Skills.
3: Es ist eine große Ehre, dass man da Österreich vertreten darf bei so einer Weltmeisterschaft. Und die ist dann auch noch in Shanghai, also quasi am ganz anderen Ende der Welt.
2: Ja, das war die Julia. Die findet man normalerweise in Salzburg. Sie ist Floristin, macht da zu Hause ihre Gestecke, aber eben jetzt geht es um Medaillen bei dieser Weltmeisterschaft und dafür muss trainiert werden. Und das tut sie seit Jahresbeginn bei uns in der Steiermark, in Gleisdorf, nämlich bei Johann Obendrauf.
0: Der Mann hat Erfahrung, er hat schon viele junge Fachkräfte zu Medaillen geführt.
4: Wir haben jetzt so gerade ein bisschen einen Lauf. Das ist natürlich auch so, dass für die aktuellen Teilnehmer dadurch ein gewisser Druck oder Erwartungshaltung auch da ist. Ja. Du hast dann zum Beispiel für einen Brautschmuck 2 Stunden Zeit. Das ist relativ wenig und da muss ich dann, wenn ich die Wettbewerbsaufgabe bekomme, auch entscheiden, okay, wie mache ich das, wie versorge ich die Blume, was ist die Technik dahinter, wie ist der gestalterische Aufwand, wie ist das Farbkonzept und das ist schon relativ viel, was man da an Fachwissen und Kompetenzen einbringen muss und da muss das Werkstück ja noch fertig werden.
0: Also allein wenn das erzählt, Herr obendrauf, komme ich in Stress und jetzt muss ich das weder machen, noch habe ich irgendwelche Vorstellungen davon.
2: Ja,
0: echt eine Herausforderung.
2: Das ist es, ja, und ab Dienstag gilt es dann, das ist kommende Woche, wo die Wettbewerbe losgehen und Stichwort Herausforderung. Das ist es, definitiv.
4: Die Challenge, sage ich mal, bei dem Wettbewerb ist einfach einmal, dass man auch diese Vielfältigkeit über das internationale Feld oder über die Internationalität quasi dann auch beherrscht. Jedes Land hat natürlich andere Zugänge, was Gestaltung und Floristik und auch den Kundenwunsch betrifft. Und je öfter, dass man so beim Wettbewerb dabei ist und das auch beobachten darf, desto mehr hat man dann natürlich auch an Erfahrungswerten, die was man dann im Training weitergeben kann. Und da stellt sich mit der Zeit dann auch der Erfolg ein und dann hoffen wir, dass wir den so beibehalten können.
0: Wie schaut das der Zeitplan aus?
2: Ja, also ab morgen andere nach Shanghai, dann ein bisschen akklimatisieren. Ab Dienstag ist Eröffnung, ab Mittwoch dann die Wettbewerbe, sprich Aufregung und Vorfreude steigen.
4: Wir investieren ja sehr viel Zeit, also zwischen 800 bis 1000 Stunden fürs Training, ja, in einem Dreivierteljahr, was ja richtig viel ist und das machen wir gerne, aber es ist dann immer der Punkt erreicht, wo man dann nur mehr darauf wartet, endlich hinzufahren, die Tage zu genießen und abzuarbeiten und wenn es dann auch vorbei ist, freuen wir uns und wir gehen mit der Einstellung hin, unser Bestes zu geben und alles andere ergibt sich dann, wenn es sein möchte und wir hoffen, dass das alles gut aufgeht.
0: Also ganz wichtig, ab in einer Woche Daumen halten. Wir vom ORF Steiermark begleiten natürlich die steirischen Teilnehmer und alle Infos gibt es dann laufend hier bei uns im Radio, im Fernsehen und natürlich auch online auf steiermark.orf.at. The Young Rascals jetzt. Grooving. Guten Morgen.
2: Guten Morgen.

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2: Ja, unbedingt.
3: Ja, bitte.
2: Und außerdem mit diesem hochsympathischen und noch höher motivierten jungen Mann hier.
4: Guten Morgen, der ist der Toni. Ich gehe in der 1. Klasse in der Volksschule Bahn.
5: Toni. Erster Schultag, wie war's?
4: Gut.
6: Die Schultüten vergessen sind wohl, alles habt ausgeräumt, die Tränen.
2: Leer gegessen,
6: kannst
2: weil die Schoko drin war. Nach der Schultüte ist vor der Schultasche.
5: Sag einmal, was haben wir da so alles drinnen? Was ist das?
2: Ist das eine Jausenbox?
4: Ja.
5: Die ist also dreimal so groß wie das Pferdepenal. Darf ich da gucken, Kosten?
4: Ja.
5: Nicht schnell.
2: Überhaupt kein Genierer, der ist der Thomas Seidler. Da ist der warme Toni die Jause weg. Ist ja unfassbar. Nach den Ferien ist bekanntlich vor den Ferien. Sollen die kürzer sein in Zukunft und vielleicht auf 6 Wochen reduziert werden?
7: Muss man dann für alle Schulstufen kürzen?
8: Für jüngere Kinder nur 6 Wochen geben und für so ältere Teenager halt 9 Wochen.
2: Wir haben diese Umfrage in Graz durchgeführt, also nicht irgendwo in Essen oder Wanne-Eickel oder so. Die jungen Leute reden halt so, ne? Am kommenden Wochenende findet wieder das große Aufsteirern in Graz statt. Vielleicht findet man ja da sein Glück im Dirndl oder in der Lederhose, je nachdem. Nämlich per Handy, genau.
9: Das ist die Kategorie Anbandeln bei uns und ja, schauen wir mal.
10: Meine Empfehlung, beim Treffen dann das Handy schnell wieder in die Lederhosen oder ins Dirndl. Denn ob's wirklich funkt, findet man noch immer am besten ganz analog beim Gurden alten Tanzerl heraus.
2: Ja, aber wenn's beim Handy nämlich funkt, dann sollte man sowieso auf die Seite legen. Ganz weit weg auf die Seite.
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2: Hey, klar.
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Howard Carpendale, das größte Glück der Welt. Ja, Sie ahnen völlig richtig, Ihr größtes Glück der Welt ist die Tatsache, dass nach 9 Sigrid Roch für Sie da ist. Schönen Tag noch.

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1: Am Mikrofon ist Lorenz Wildner. Nach der Warnung vor den möglichen destruktiven Folgen von künstlicher Intelligenz wird auch in den USA immer stärker über eine mögliche staatliche Regulierung diskutiert. Von einer klaren gesetzlichen Regelung sind die Vereinigten Staaten aber weit entfernt. Aus den USA, Markus Müller.
2: Die Bedrohung durch künstliche Intelligenz sei genau das gleiche wie die Bedrohung durch den Klimawandel, das schreibt US-Präsident Donald Trump am Abend auf seiner Plattform Truth Social. Beides sei in Wirklichkeit nur ein Hoax, ein Betrugsmodell und existiere gar nicht. Wer eine Regulierung verlange, wolle in Wirklichkeit nur erreichen, dass die USA hinter konkurrierende Staaten wie China zurückfalle. Ganz anders klingt das bei den Demokraten.
3: We should be seeing a far greater response from the federal government on this issue.
2: Er wünsche sich eine viel stärkere Reaktion auf der Bundesebene, sagt zum Beispiel der New Yorker Bürgermeister Zoran Mamdani. Vor den wichtigen Midterm-Wahlen im November wird eine mögliche Regulierung von künstlicher Intelligenz damit zu einem immer wichtigeren Wahlkampfthema.
1: In der Straße von Hormuz zeigen aktuelle Satellitenbilder nach Einschätzung der Umweltschutzorganisation Greenpeace 5 größere Ölteppiche. Die Verschmutzung habe unter anderem die iranische Küste in der Nähe von Schutzgebieten um die Insel Keshem erreicht. An der Insel liegen unter anderem große Mangrovenwälder. Auch an der omanischen Südseite der Straße sei ein Ölteppich sichtbar. Die zerklüftete Küste dort gilt als wichtiges Vogelrastgebiet. In den vergangenen 20 Jahren soll ein Mann in England seine Ehefrau regelmäßig betäubt und sexuell missbraucht haben. Vor einem Gericht in Manchester hat sich der Beschuldigte in 60 Anklagepunkten schuldig bekannt. Neben ihm sind 12 weitere Männer wegen sexueller Straftaten gegen die Frau angeklagt. Sie bestreiten die Vorwürfe. Der Fall erinnert an den Missbrauchsskandal um die Französin Gisèle Pelicot. Und 9 Neulinge im Kader der Nationalmannschaft. ÖFB-Teamchef Ralf Rangnick setzt nach einer eher durchwachsenen Fußball-WM auf viele neue Gesichter im Vorfeld der Nations League. Das klingt nach Umbruch, Daniel Kulowitz.
4: Man kann von einer Art Wendepunkt sprechen, denn langjährige Stützen wie Alaba oder Sabitzer pausieren derzeit mal. Arnautovic hört auf im Team.
5: Ich meine, die waren in der Reihenfolge auch unsere Kapitäne. Das verändert natürlich auch ein bisschen die Führungshierarchie innerhalb der Mannschaft, was aber nicht schlecht sein muss.
4: Es musste nach dieser WM scheinbar was passieren. Rangnick will weg von der Händchenhalten-Mentalität und nur noch Spieler holen, die voll einsatzfähig sind.
5: Wir haben uns entschieden, dieses Mal ausschließlich Spieler einzuladen, die matchfit sind, wo es dann auch mal richtig Heavy-Metal-mäßig scheppert. Muss es auch im Training, in der Vorbereitung auf die Spiele schon mal richtig scheppern. Dann müssen wir all in gehen.
4: Zurück also zur einstigen Rangnick-Handschrift.
5: Den Fußball zeigen, für den wir auch gefürchtet waren.
4: Erste Bewährungsprobe übernächste Woche gegen Israel in Linz. Der Start zur Nations League.
1: Das waren die Nachrichten mit Lorenz Wildner. Wir kommen zum Wetter.
6: Der Sonnenschein überwiegt heute. Teilweise ist es sogar strahlend sonnig. Die Nebel- oder Wolkenfelder etwa im Waldviertel in Scherding und Zell am See lösen sich auf. Mit der Sonne wird es heute spätsommerlich warm. Die Temperaturen steigen auf 20 bis 25 in Vorarlberg und Tirol stellenweise bis 28 Grad. Morgen erneut recht sonnig und sehr warm. Im Westen zieht am Nachmittag dann aber eine Kaltfront auf mit Wolken, Regen und auch Gewittern. So viel zum Wetter mit Nicola Biermeier.
7: 9:04, das Radio Steiermark Verkehrsservice. Gute Nachrichten, von den Hauptverbindungen sind uns keine Störungen gemeldet worden. Sie sollten also gut vorankommen. Ich wünsche gute und sichere Fahrt.
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7: Heavy-Metal-mäßig scheppern soll es beim Ralf Rangnick im Nationalteam. Also scheppern wird es bei mir auch, nicht Heavy-Metal-mäßig, sondern ein bisschen gemütlicher. Aber zum Beispiel jetzt gleich mit Solo zu viert, mit Manhattan Transfer und mit Dr. Hook. Angenehmen Dienstagvormittag.

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1: 2:15. Gestern um diese Zeit haben die Tafelglasler den ersten aufregenden Schultag schon hinter sich gebracht. Heute war wahrscheinlich alles schon ein bisschen unaufgeregter. Bis allerdings das Ganze zur Routine wird, das dauert schon noch ein bisschen. Auch für die Eltern. Wie war denn das eigentlich so gestern, die Kinder zum ersten Mal in die Schulklasse zu entlassen?
2: Naja, eine Träne habe ich schon verdrückt.
3: Ich glaube, dass man sich als Elternteil immer viel zu viel Sorgen und Gedanken macht, weil die Kids, wenn man so anschaut, im Nachhinein betrachtet vom Ersten, sind da viel entspannter wie die Eltern und finden sich da gleich ganz gut zurecht.
2: Und ansonsten ist es jetzt natürlich ein bisschen trauriger, weil es das letzte Mal ist, das letzte Mal die erste Klasse. Das Kleinkindalter ist auf jeden Fall vorbei.
1: Dafür hat das Schulalter begonnen und das soll ja durchaus Spaß machen.

Aber jetzt machen wir einen 70-Jahre-Sprung von Doris Day zum nächsten neuen Titel. Der eine hat seine Karriere als Talent in der ORF-Show Helden von Morgen begonnen. Der andere hat als Tontechniker begonnen und sich dann ganz der Musik gewidmet. Musikalisch sind sie Brüder, Julian Le Play und Lemo.

0: Die einschmeichelnde Stimme von Alice war das Una Notte Speciale. 9.30 Uhr ist es mittlerweile.
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2: Die Landesregierungen der Bundesländer Steiermark und Kärnten treffen sich heute Vormittag in der Grazer Burg zu einer gemeinsamen Regierungskonferenz. Dieses bundesländerübergreifende Format soll die Kooperationen der beiden Länder im Bereich der Wirtschaft stärken. Die Konferenz beginnt in einer halben Stunde. Um 12 Uhr gibt es dann eine gemeinsame Pressekonferenz, die wir via Livestream auf steiermark.orf.at übertragen. Überhitztes Öl hat in einer Wohnung in Mürz Zuschlag einen Brand in einem Mehrparteienhaus verursacht. Der 35 Jahre alte Bewohner erlitt dabei Brandverletzungen. Er wollte heute früh in der Küche Essen zubereiten, verließ die Küche kurz und als er dann zurückkehrte, hatte sich das Öl auf dem Herd schon entzündet. Die brennende Pfanne warf er in die Dusche, dabei erlitt er die Brandverletzungen. Die Feuerwehr war mit 6 Fahrzeugen und 30 Kräften im Einsatz. Der Bau des Graz Centers of Physics, das künftig die Physikinstitute der Uni Graz und der Technischen Universität Graz unter einem Dach vereinen soll, schreitet voran. Der Rohbau ist nun auf dem Niveau der künftigen Stadtterrasse angelangt. Diese Stadtterrasse wird das Uni-Gebäude mit der Stadt verbinden. Der öffentlich zugängliche Bereich wird begrünt und Studierende, Wissenschaftler und Bevölkerung sollen eingeladen werden, miteinander ins Gespräch zu kommen. Die Stadtterrasse und das Physikcenter selbst sollen dann 2030 eröffnen und auf 50.000 Quadratmeter Fläche Platz für 1.700 Studierende, 600 Mitarbeiter, Labors, Werkstätten und Lehrflächen bieten. Die Wetteraussichten. Es wird heute spätsommerlich, da scheint den ganzen Tag über jetzt die Sonne, oft von einem wolkenlosen Himmel. Die Temperaturen erreichen 20 bis 25 Grad, einzelne Frühnebelfelder in den Tälern, die lösen sich jetzt rasch auf. Auch morgen sehr sonnig, mit 22 bis 28 Grad noch wärmer. Am wärmsten wird es heute und auch morgen in der westlichen Obersteiermark.
0: 9.32 Uhr, wir haben derzeit eine Straßensperre, und zwar auf der B64 der Rechbergstraße zwischen Fronleiten und Schrems. Da ist ein Unfall passiert. Es ist eine Umleitung mittlerweile schon eingerichtet worden. Wenn Sie weitere Informationen für uns haben, bitte einfach anrufen. Stern 300 kostenfrei.
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0: Und Ihre Begleiterin durch den heutigen Dienstagvormittag ist Sigrid Roch.

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Lass die Faselei von Liebe und dem Schmarrn,

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0: Na dann, packen wir's.
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0: Heute geht's um unsere Knie. Da hat die Nadja eine super Übung mit doppeltem Effekt. Wir brauchen allerdings auf alle Fälle entweder ein Handtuch oder eine Decke. Und dann kann schon losgehen.
2: Genau, wir mobilisieren halt unser Knie und kräftigen es gleichzeitig ein bisschen. Dazu brauchen wir ein Handtuch oder eine Decke, die wir zusammenrollen und auf die wir uns hüftbreit hinaufstellen.
3: Es wird wackelig.
2: Ein bisschen wackelig, genau. Also zuerst einmal oben stehen und konzentrieren und schauen, dass man einen festen Stand hat. Am besten ist, man sucht sich einen Punkt irgendwo vorne, den man fixiert und so seine Stabilität findet. Genau, dann gehen wir leicht in die Knie. Der Bauch ist natürlich wie immer fest, Bauchnabel zur Wirbelsäule gezogen, aufrecht und wir blicken nach vorne zu unserem Punkt. Und dann heben wir abwechselnd ein Bein. Genau, ein Bein heben, ungefähr 5 Sekunden halten. Man kann es auch ein bisschen nach vorstrecken, damit man ein bisschen instabiler wird oder zur Seite. Das machen wir 5-mal auf jeder Seite. Dann machen wir kurze Pause, einfach alles ausschütteln, durchschütteln und dann starten wir noch einmal von vorne.
0: Genau, los geht's!

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3: 10 vor 10 ist es. Macht sich schon der kleine Vormittagshunger breit. Dann haben wir in der nächsten Stunde eine ganze Reihe guter Tipps. Schnell, selbstgemacht und gesund.

der Sonne hinterherfahren, muss man heute in der Steiermark nicht. Sie strahlt überall vom Himmel. 3 Minuten noch bis 10. Gianna Nannini ist das jetzt. Foto Romanza.

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1: Am Mikrofon ist Lorenz Wildner. In der Straße von Hormus ist ein Öltanker in Flammen aufgegangen. Die Ursache ist unklar, die Lage in der Region bleibt aber angespannt. Mit Folgen, die auch die Preise an Österreichs Tankstellen treffen. Julian Kern berichtet.
2: Nach Angaben der iranischen Revolutionsgarden ist der Tanker El Geier in der Straße von Hormuz auf eine Seemine gefahren und explodiert. Die USA widersprechen dieser Darstellung. Der Tanker sei bereits beschädigt gewesen und nun von einer iranischen Drohne getroffen worden. Unabhängig überprüfen lässt sich das nicht. Fest steht aber, die Meerenge bleibt ein Hochrisikogebiet für die Schifffahrt. Auch beide Ausweichrouten sind gesperrt. Saudi-Arabiens Ost-West-Pipeline nach einem Drohnenangriff. Die Meerenge Bab al-Mandab durch die Kontrolle der Houthi-Miliz. Gleichzeitig steigt die Nachfrage. China kauft wieder verstärkt am Weltmarkt ein. Der Ölpreis von zuletzt 106 US-Dollar pro Fass der Marke Brent könnte dadurch weiter steigen. Und das wird früher oder später auch an den heimischen Tankstellen ankommen.
1: Europas höchster Vulkan, der Ätna, ist wieder aktiv. Aus diesem Grund ist der Flughafen der sizilianischen Stadt Catania seit gestern geschlossen. Die Schließung verursacht erhebliche Probleme für Sizilienreisende. Bereits im August hat der Ausbruch des Ätna zu einer mehrtägigen Unterbrechung des Flugverkehrs geführt. Dem größten Stahlwerk Italiens in Taranto droht endgültig das Aus. Nach einer Entscheidung des Verwaltungsgerichts müssen bis Ende Oktober die noch aktiven Hochöfen stillgelegt werden, damit, so klagen Gewerkschafter, seien 15.000 Jobs direkt im Werk und außerhalb gefährdet. Aus Italien, Cornelia Vospanik.
3: Seit gestern früh sind sie im 24-stündigen Streik, aber viel Hoffnung haben sie nicht mehr. Man stehe vor einem angekündigten sozialen Desaster. Wegen der hohen Umweltbelastung verordnet das Gericht den Stopp für die Hochöfen. Was würde dann noch bleiben von dem Stahlwerk? Seit 15 Jahren schon geht der Streit. Immer mehr Menschen sind in Kurzarbeit. Italiens Regierung scheint ratlos. Soll sie auch den Mehrheitsanteil der derzeitigen Eigentümer übernehmen, mit denen man im Streit liegt und damit die Kosten für eine Sanierung, an deren Gelingen kaum jemand glaubt? Kann man andererseits als Industrienation auf dieses Werk verzichten? Im Regierungsgebäude in Rom steht heute eine weitere Krisensitzung an.
1: Und Österreichs Radsportstars Felix Gall und Gregor Mühlberger fahren ab sofort für einen neuen Rennstall. Das deutsche Team Lidl Trek hat die Verpflichtung der beiden vor kurzem verkündet. Für die beiden Profis bedeutet das höheres Budget, hochkarätiger Kader, größere Chance auf noch mehr Top-Platzierungen. Ob Felix Gall dort als alleiniger Kapitän fungieren wird oder ob das Team auf eine Doppelspitze setzt, bleibt vorerst noch offen. Das waren die Nachrichten mit Lorenz Wildner. Das Wetter.
4: Sonnig und spätsommerlich warm ist es heute. Einzelne Nebel- und Wolkenfelder wie etwa im Waldviertel lockern auf. Teilweise ist es dann sogar strahlend sonnig. Die Temperaturen steigen auf 20 bis 25 in Vorarlberg und Tirol, teilweise bis 28 Grad. Morgen wieder viel Sonne und 20 bis 28 Grad, am wärmsten Morgen in der Osthälfte des Landes. Denn von Vorarlberg bis Oberösterreich ziehen am Nachmittag dann Wolken, Schauer und Gewitter auf, mit denen es wieder abkühlt. So viel zum Wetter mit Nicola Biermeier.
5: 10:04 ist es jetzt. Wir schauen auf die steirischen Straßen. Ich habe gute Nachrichten. Und zwar B64 Rechbergstraße. Die Sperre zwischen Fronleiten und Schrems ist aufgehoben. Die Unfallstelle ist geräumt. Gute und sichere Fahrt durch den Dienstagvormittag.
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5: Und ich sorge dafür, dass Sie mehr Power bekommen für den Vormittag. Einerseits durch ganz gesunde Fruchtriegel, die wir selber machen werden. Und andererseits damit, mit extra viel guter Musik, jetzt gleich das Electric Light Orchestra.

0: bisschen musikalisches Sommerfeeling noch mit Luisa Fernandez. 10.14 Uhr.
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0: Ein schneller Müsli-Riegel, das wird gern als kleine Jause zwischendurch genommen. Vermeintlich gesund, aber zumeist ist da schon sehr, sehr viel Zucker drinnen. Also machen wir uns die Fruchtriegel lieber selber und bestimmen, was hineinkommt.
2: Wenn ich besonders gerne Haferflocken habe, gebe ich mehr Haferflocken hinein. Und wenn ich gerne Rosinen habe, dann gebe ich viele Rosinen hinein. Also ich habe da viele, viele Möglichkeiten und vor allem eins, ich weiß, dass es sicher gesund ist. Denn allein die Haferflocken sind herrlich sättigend, weil sie haben Ballaststoffe drinnen. Die diversen Trockenfrüchte haben eine natürliche Süße, das heißt, ich brauche keinen Zucker mehr hineingeben, habe aber dann die herrlichen Mineralstoffe zum Beispiel zur Verfügung. Wenn ich dann noch Nüsse hineingebe, dann habe ich noch die gesunden Fette drinnen, dann habe ich Protein drinnen und meist auch Vitamin E. Also das sind schon Kraftpakete. Und wenn ich dann noch ein bisschen an Apfel einreibe, dann habe ich die sekundären Pflanzenstoffe und das Pektin noch drinnen.
0: Eine Apfel-Haferfruchtschnitte.
2: Zwei Äpfel reiben. Dazu gibt man dann ca. 200 Gramm Haferflocken. Ich nehme immer die feinen Haferflocken. Dann zerdrücke ich noch eine Banane dazu und dann noch eine Handvoll geriebene Nüsse. Je nach Geschmack. Und dann noch feingeschnittene Trockenfrüchte nach Geschmack. Ich gebe auch gerne ein bisschen an Zimt hinein, wenn man das mag. Das Ganze gut vermengen, quellen lassen und dann auf ein Backblech streichen, auf ein befettetes backen. Bei 180 Grad, circa 25 Minuten. Und dann einfach in Riegel schneiden. Dann umwickelt man es mit Butterpapier. Am allerbesten, schaut für mich noch hübsch auch aus. Und natürlich auch kühl lagern, aber schnell essen.
0: Andere Variationen, was beispielsweise?
2: Man kann experimentieren, zum Beispiel mit Zwetschgen. Da dann ein bisschen Honig dazu hineingeben, Haferflocken wieder, Walnüsse und Apfelmus, das Ganze wieder vermengen und abschmecken mit eventuell Zimt und Minze. Aber wir wären nicht in der Steiermark, wenn wir nicht die Kürbiskerne auch verwenden würden. Dann nehmen wir halt geriebene Äpfel und Kürbiskerne, gehackte und etwas Honig dazu. Das Ganze wieder eine andere Variante.
0: Also ich bin jetzt kein Fruchtriegel-Fan, aber das klingt hervorragend. Einmal ausprobieren.

0: Aus einem Guss sind sie Charlie Brunner und Simone.
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0: Jetzt brauchen wir wieder Ihre Mithilfe. Wir suchen nämlich den Jimmy. Und zwar ist er entlaufen in Steins. Müsste irgendwo in Steins, Raum Deutsch-Landsberg unterwegs sein. Der Jimmy ist ein schwarzer Labrador und er ist nicht menschenscheu, geht auf jeden freundlich zu und reagiert vor allem auch, wenn man ihn beim Namen ruft. Jimmy heißt er also. Er ist ohne Halsband unterwegs und ist heute in der Früh entlaufen. Und wenn Sie ihn gesehen haben, dann bitte bei uns melden 036 42 12 42. Wir wollen helfen, den Jimmy wiederzufinden.

0: Dienstagvormittag, gleich 10.30 Uhr.
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2: In der Mandelstraße in Graz gilt seit einigen Tagen durchgehend Tempo 30. Laut Stadt soll diese Regelung die Verkehrssicherheit erhöhen und Lärm reduzieren. Eine Unterschrifteninitiative der Bevölkerung führte demnach zu dieser Maßnahme. Viele Bürger hätten sich für ein durchgehendes Tempolimit ausgesprochen. Damit gilt künftig in der gesamten Mandelstraße zwischen Kaiser-Josef-Platz und Steirergasse an allen Tagen und zu jeder Uhrzeit Tempo 30. Die Landesregierungen der Bundesländer Steiermark und Kärnten haben sich vor einer halben Stunde in der Grazer Burg zu einer gemeinsamen Regierungskonferenz getroffen. Dieses bundesländerübergreifende Konferenzformat soll die Kooperationen im Bereich der Wirtschaft verstärken. Die Kärntner Regierungsmitglieder sind mit der Koalmbahn angereist. Um 12 Uhr gibt es dann eine gemeinsame Pressekonferenz, die wir via Livestream auf steiermark.orf.at übertragen. Ein schwerer Forstunfall hat sich gestern in St. Stephan im Rosental ereignet. Ein Traktorfahrer geriet in steilem Gelände ins Rutschen, woraufhin das Fahrzeug umkippte und über eine Böschung stürzte. Der verletzte Lenker wurde ins Krankenhaus eingeliefert. Die Feuerwehren standen 2 Stunden lang im unwegsamen Gelände im Einsatz, um den Traktor mit Seilwinden zu bergen. Wir kommen zum Wetter. Es scheint fast in der gesamten Steiermark die Sonne heute. Wolken gibt es nur wenig und es wird vor allem in der Obersteiermark spürbar wärmer als gestern. Die Temperaturen steigen auf 20 bis 25 Grad und auch morgen scheint oft die Sonne und ab und zu ziehen ein paar Wolken durch und es wird spätsommerlich warm morgen. Die Höchstwerte liegen zwischen 22 und 28 Grad.
0: 10.31 Uhr. Wir schauen auf die steirischen Straßen. Aus der Verkehrsredaktion liegen uns keine Störungsmeldungen vor. Sollten Sie das anders sehen, bitte bei uns anrufen. Stern 300, kostenfrei.
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0: Schönen Vormittag wünscht Ihnen Sigrid Roch.

0: cooler Sound aus den 70ern. Steve Miller mit dem Joker. Am kommenden Wochenende das große Aufsteirern in Graz. Da wird sich's wieder ordentlich abspielen am Samstag und am Sonntag. Aber es gibt auch Alternativen, wenn Sie zum Beispiel sagen, Sie würden lieber mit Ihren Kindern hinaus in die Natur und ein bisschen Bewegung haben. Am kommenden Samstag nämlich gibt es das große Kids Race in der Kaiserau, veranstaltet vom Verein Ergo School Race. Und an den Start geht es um 10 Uhr. Und da freut sich der Obmann, der Benedikt Oswald, bereits auf das große Rennen.
1: Ja, das Kids Race ist einfach eine Radveranstaltung bei uns in der Obersteiermark im Bezirk Liezen, wo wir Kinder versuchen, zum Radsport zu motivieren. Und wir versuchen einfach zu ermöglichen, dass Kinder ein bisschen das Rad kennenlernen und dass sie schlussendlich dann bei einer Radveranstaltung teilnehmen können. Da ist natürlich die Stimmung genial. Vor allem bei den ganz Kleinen, weil das sind ganz viele Eltern und das sind natürlich die Großeltern, die Urgroßeltern mit dabei. Also das ist wirklich wunderschön. Die Kinder freuen sich dann, wenn sie dann ins Ziel kommen, eine herausfordernde Strecke bewältigen.
0: Ja, das Besondere an der Rennstrecke, das sind vor allem die unterschiedlichen Bedingungen. Aber, und das ist das Schöne, jedes Kind, das an den Start geht, bekommt auch einen Preis.
1: Die Kinder erwartet auf der Kaiserau mal grundsätzlich auf 1100 Meter ein Naturparadies rund um die Sportalm und vor allem ein Rennen, wo es eine Strecke hergibt, wo es auf Asphalt, auf Schotter stattfindet, wo jeder ein Sieger ist. Das ist ganz wichtig. Jedes Kind ist ein Sieger, weil jedes Kind kriegt einen Pokal oder eine Medaille und ein gut gefülltes Zielsackerl, dass einfach im jungen Alter sollte einfach die Freude dabei sein am Sport und nicht unbedingt nur der Wettkampfgedanke. Weil jeder, was sich dort an den Start geht, ist ein großer Champion.
0: Das auf alle Fälle. Altersklassen von 2 bis 14, natürlich auch unterschiedliche Rennstrecken. Das heißt, Benedikt Oswald, Motto für Samstag?
1: Dann einfach schnappen, das Radl, das Kind mitnehmen. Wichtig ist halt, dass man ein Mountainbike hat. Einen Helm braucht man dabei, am besten auch Radlhandschuhe. Viel Spaß, viel Freude und dann hier auf der Kaiserau bei wunderschönen Bedingungen einfach den Tag verbringen und einfach die schöne Zeit zu genießen.
0: Und wichtiger Hinweis noch, wenn kein Mountainbike zu Hause ist, man kann sich dort vor Ort ausleihen.

bist. Ich hab die Arbeit gerade neu für mich entdeckt und deshalb gerade in Manila eingecheckt. Ja, die ersten Cocktails sind schon weg, so wie leider auch das Internet. Ja, ja, so macht's

0: Homeoffice.
1: Also, Rihanna aus Kärnten, die Kärntner Landesregierung macht heute kein Homeoffice. Sie sind zu Gast in der Steiermark. Von der großen Pressekonferenz gibt's dann einen Livestream ab 12 Uhr.

0: Run for Home, Lindisfarne aus den 1970er Jahren für Ihren Dienstagvormittag.
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2: Am Mikrofon ist Lorenz Wildner. Gestern Abend war die Präsidentin der Europäischen Zentralbank, Christine Lagarde, zu Besuch bei Bundespräsident Alexander Van der Bellen in der Wiener Hofburg. Vor geladenen Gästen aus Wirtschaft und Politik wurde über die wirtschaftliche Abhängigkeit Europas von den USA diskutiert und besonders über die künstliche Intelligenz. Johannes Ruprecht berichtet.
3: Die Präsidentin der Europäischen Zentralbank, Christine Lagarde, warnt vor der Macht der USA durch die künstliche Intelligenz. Etwa durch den Berg an europäischen Daten, den KI-Firmen sammeln, sagt Lagarde.
4: Damit können KI-Unternehmen lernen, was eine Industrie weiß. Und sie können mit dieser Industrie dann möglicherweise konkurrieren oder sie hacken oder sie gar zerstören.
3: Lagarde ist gestern Gast von Bundespräsident Alexander Van der Bellen gewesen. Auch er plädiert für weniger wirtschaftliche Abhängigkeit von den USA mit einer Spitze gegen US-Präsident Trump.
5: Der Titel Anführer der freien Welt ist derzeit frei, soweit ich sehe. Wenn wir investieren in Österreich, in Europa, ich bin mir sicher, das könnten wir meistern.
3: Dazu müsse Europa aber rasch handeln.
2: Jener Verdächtige, der einen Mithäftling in der Justizanstalt Garsten getötet haben soll, ist neuesten Informationen zufolge ein rechtskräftig verurteilter Doppelmörder. Er soll im Sommer 2017 in Linz ein betagtes Ehepaar getötet haben. Die Staatsanwaltschaft Steyr ermittelt wegen Mordverdachts gegen den 63-Jährigen. Was gestern genau in der Justizanstalt Garsten passiert ist, wird aktuell noch ermittelt. Wegen des Irankriegs räumt das US-Militär eine Munitionsknappheit ein. Zwischen Ende Februar und Juni seien Kosten von umgerechnet rund 30 Milliarden Euro entstanden, davon allein fast 67% für Munition. Der Bericht widerspricht US-Präsident Trumps Aussage, der unlängst von praktisch unbegrenzten Munitionsvorräten der US-Armee gesprochen hat. Österreichs Radsportstars Felix Gall und Gregor Mühlberger haben bei den letzten großen Radrundfahrten für Furore gesorgt. Das bleibt nicht ungesehen. Beide fahren ab sofort für ein neues Team, Daniel Kulowitz.
6: Ja, die beiden Österreicher haben sich mit starken Leistungen in den letzten Monaten beim Giro oder der Vuelta in die Auslage gestellt und jetzt hat das deutsche Top-Team Lidl Trek zugeschlagen. Höheres Budget, hochkarätiger Kader, größere Chance auf noch mehr Top-Platzierungen. Ob Felix Gall dort als alleiniger Kapitän fungieren wird oder das Team auf eine Doppelspitze setzt, das bleibt vorerst noch offen. In jedem Fall der logische nächste Schritt, um die Karriere weiter zu boosten. Gall unterschreibt einen 3-Jahres-Vertrag, Mühlberger wurde für 2 Jahre verpflichtet.
2: In Japan gibt es erstmals mehr als 100.000 Menschen im Alter von 100 Jahren oder älter. 90% davon sind Frauen, teilt das japanische Gesundheitsministerium mit. Mit einem Durchschnittsalter von fast 50 Jahren ist Japan das Land mit der zweitältesten Bevölkerung weltweit. Nur das Fürstentum Monaco liegt davor. Das waren die Nachrichten mit Lorenz Wildner. Das Wetter.
7: Strahlend sonnig sind die kommenden Stunden in weiten Teilen des Landes. Ein paar Quellwolken sind speziell vom Mühlviertel bis ins Burgenland dabei. Der Wind ist schwach und der Nachmittag spätsommerlich warm mit 20 bis etwa 28 Grad, am wärmsten im Westen. Morgen viel Sonne und 20 bis 29 Grad, am wärmsten morgen in der Osthälfte Österreichs, denn von Vorarlberg bis Oberösterreich ziehen am Nachmittag Wolken, Schauer und Gewitter auf, mit denen es dann wieder abkühlt. So viel zum Wetter mit Nicola Biermeier.
8: 11:04 ist es am Dienstagvormittag. Ich habe gute Nachrichten für Sie. Aus der Verkehrsredaktion liegen uns keine Störungsmeldungen vor, dass ich es rausbringe. Gute und sichere Fahrt.
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8: Und ich lasse jetzt andere sprechen bzw. singen. Betty O, Albert West und Günther Mokisch. Schönen Vormittag.

So klingen Nummer 1 Hits aus Österreich aus den 1980ern, Günter Mokesch. 8 Minuten nach 11. Und das war ein Hit in den 70ern. Albert West,

0: hat ihre Flugdrachen musikalisch fliegen lassen, auch bei uns im Heimatsommer, Betty O. Altspeiseöl. Wir haben gestern darüber berichtet, da gibt es eine neue Kampagne, weil ganz einfach zu wenig zurückkommt, recycelt wird. Altspeiseöl gehört nicht ins Klo, sondern in die Sammelbox. Aus dem wertvollen Rohstoff wird nämlich Biodiesel, Seife oder auch Dünger für die Landwirtschaft erzeugt. Altspeiseöl im Kanal hingegen verursacht allein in der Steiermark Schäden in Millionenhöhe. Also bitte noch einmal sammeln und nicht wegspülen. Aber welches Altspeiseöl ist denn eigentlich gefragt, Walter Sattelberger von der Münzer Bioindustrie?
1: Sie können hier hereingeben natürlich das gebrauchte Speiseöl, das vom Kochen entsteht, aber auch das Öl, wo Sie eingelegte Tomaten, eingelegten Käse, eingelegte Früchte haben. Auch das hier kann in diese Flasche hinein und hilft uns, hier wieder einen Wertstoff zu generieren.
0: Jetzt haben viele den gelben Kübel zu Hause oder bringen das Altspeiseöl zum Automaten bei Spar. Neu sind auch die gelben Sammelboxen für Flaschen und Tetrapacks. Wie sammelt man jetzt richtig?
1: Indem man das Öl nach dem Frittieren abkühlen lässt, in eine PET-Flasche gibt oder in einen Tetrapack und dann in eine dieser Boxen oder in einem Abfallzentrum abgibt. Wir holen das dort ab und produzieren den Biodiesel daraus.
0: Verschlossene Flaschen und Packerl von einem halben Liter bis 5 Liter kann man in die neuen gelben Boxen einwerfen. Davon gibt es 400, 200 allein in Graz. Alle steirischen Abgabestellen findet man über die neue Kampagne Tröpfchen mit Köpfchen. Jeder Tropfen zählt, auch im Netz. Sabine Hassler von der steirischen Abwasserentsorgung. Wie finde ich eigentlich die nächste Sammelstelle bei mir?
2: Wir haben auch Infomaterialien erstellt. Wir finden da drinnen QR-Codes und dort sind alle 800 Sammelstellen der Steiermark abgebildet. Ganz einfach QR-Code abscannen, Standort freigeben und die nächste Sammelstelle wird schon abgebildet.
0: Gut, es gibt also keine Ausrede mehr. Weiß ich nicht, finde ich nicht, kann ich nicht. Derzeit wird aber nur ein Drittel des Altspeiseöls ordnungsgemäß gesammelt und zwar ein halbes Kilo pro Steirerin und Steirer. Die Sammelmenge soll auf ein Kilo zumindest pro Kopf verdoppelt werden. Und Sie alle können mitmachen.

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0: Kein Schuh, kein Shirt. Klingt eigentlich sehr gut, was sie da besingen, die Tobacco Road Blues Band und der Friedel Würcher.
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0: 11.27 Uhr A2 Südautobahn Richtung Graz. Im Baustellenbereich zwischen Sinnabelkirchen und Gleisdorf Süd ist nach einem Unfall der rechte Fahrstreifen gesperrt. Es gibt bereits 15 Minuten mehr Fahrzeit.

0: Lucas Graham, dänische Band, 11.30 Uhr.
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2: Am Grazer Oberlandesgericht sind heute ein Hausarzt und eine Krankenpflegerin wegen grob fahrlässiger Tötung rechtskräftig verurteilt worden. Das Gericht bestätigte die Geld- und bedingten Haftstrafen aus erster Instanz. Die beiden hatten 2024 einem 86-jährigen Heimbewohner in Deutsch-Landsberg durch einen Ablesefehler wochenlang die siebenfache Dosis eines Medikaments verabreicht. Der Patient starb an den Folgen der Überdosierung. Die Pensionsversicherung sucht ab sofort nach einem Nachnutzer für das Reha-Zentrum Aflenz. Bei einer europaweiten Marktsondierung könnte öffentliche und private Einrichtungen ab jetzt Konzepte für eine langfristige medizinische Nutzung einreichen. Denkbar sind Modelle wie eine Kurz- und Langzeitpflege, Reha oder Nachsorge. Die Pensionsversicherung lädt auch das Land Steiermark ausdrücklich ein, sich mit konkreten Vorschlägen und Investitionen an dem Verfahren zu beteiligen. Ab 1. Oktober müssen E-Mopeds von den Radwegen auf die normale Fahrbahn wechseln. Mit der neuen Regelung wird eine langjährige Forderung des österreichischen Städtebundes erfüllt. Auch die Grazer Vizebürgermeisterin Judith Schwendner zeigt sich erleichtert. Sie betont, dass E-Mopeds nicht auf den Radweg gehören. Die Maßnahme schaffe nach jahrelangem Einsatz endlich klare Verhältnisse sowie mehr Sicherheit für Radfahrer und Fußgänger im engen Stadtgebiet. Wir kommen zum Wetter. Es scheint fast in der gesamten Steiermark die Sonne. Wolken gibt es nur wenig und es wird vor allem in der Obersteiermark spürbar wärmer als gestern. Die Temperaturen steigen auf 20 bis 25 Grad und auch morgen scheint oft die Sonne, nur ab und zu ziehen ein paar Wolken durch und es wird spätsommerlich warm morgen mit Höchstwerten zwischen 22 und 28 Grad.
0: 11.32 Uhr, noch einmal der Blick auf die A2, die Südautobahn Richtung Graz. Im Baustellenbereich zwischen Sinabelkirchen und Gleisdorf Süd ist nach einem Unfall der rechte Fahrstreifen gesperrt. Rechnen Sie mit etwa 15 Minuten mehr Fahrzeit. Wenn Sie weitere Informationen für uns haben, einfach anrufen, kostenfrei unter Stern 300.
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0: Schönen Dienstag. Ich bin Sigrid Roch, begleite Sie heute und freue mich, dass Sie mit dabei sind.

0: Britney Spears, Born to Make You Happy. Ja, die beiden sind heute auch aufgestanden, um sie glücklich zu machen.
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2: Ja, unbedingt.
3: Ja, bitte.
2: Und außerdem mit diesem hochsympathischen und noch höher motivierten jungen Mann hier.
4: Guten Morgen, das ist der Toni. Ich gehe in der 1. Klasse in der Volksschule Bachern.
5: Toni, erster Schultag, wie war's?
4: Gut.
6: Die Schultüten vergessen sind wohl, alles habt ausgeräumt, die
2: Tränen. Leer gegessen, wenn die Schoko drin war. Nach der Schultüte ist vor der Schultasche.
5: Sag einmal, was haben wir da so alles drinnen? Was ist das?
7: Ist das eine Jausenbox?
4: Ja.
5: Die ist also dreimal so groß wie das Pferderpenal. Darf ich da gucken, Kosten?
4: Ja.
5: Nicht schnell.
2: Überhaupt kein Genierer, der ist ein Thomas Seifer. Ist der Mann mit Toni die Jause weg? Ist ja unfassbar. Nach den Ferien ist bekanntlich vor den Ferien. Sollen die kürzer sein in Zukunft und vielleicht auf 6 Wochen reduziert werden?
8: Muss man dann für alle Schulstufen kürzen? Für jüngere Kinder nur 6 Wochen geben und für so ältere Teenager halt 9 Wochen?
2: Wir haben diese Umfrage in Graz durchgeführt, also nicht irgendwo in Essen oder Wanne-Eickel oder so. Die jungen Leute reden halt so, ne? Am kommenden Wochenende findet wieder das große Aufsteirern in Graz statt. Vielleicht findet man ja da sein Glück im Dirndl oder in der Lederhose, je nachdem. Nämlich per Handy, genau.
9: Das ist die Kategorie Anbandeln bei uns und ja, schauen wir mal.
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2: Ja, aber wenn's beim Handy nämlich funkt, dann sollte man sowieso auf die Seite legen. Ganz weit weg auf die Seite.
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0: Mega. Anbandeln mit dem Handy. Na, anbandeln mit Musik am besten. Aus den 70ern. Oliver Onions.
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0: bisschen was zum Runterkommen, zum Stress minimieren. Bob Seger Against the Wind. 3 Minuten noch bis 12.
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0: Ich lass los.
1: Mit der besten Musik in ihre Mittagspause, zum Beispiel mit den Birds. Mit dabei nächste Stunde auch Musik aus der Steiermark.
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1: Und eine ganz große Pop-Diva, Mariah Carey. 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
3: Es ist 12 Uhr. Sie hören die Glocken der Kirche Maria Opferung in Rietzlern in Vorarlberg.

0: Die Ortschaft Rietzlern liegt am Eingang des Kleinwalsertales in Vorarlberg. Aus der Schweiz eingewanderte Walser-Siedler gründeten im 13. Jahrhundert die Gemeinde, die heute vor allem als Tourismusort bekannt ist. Rietzlern ist mit dem Auto nicht vom restlichen Vorarlberg aus erreichbar. Wer die sogenannte funktionale Exklave auf dem Verkehrsweg besuchen möchte, muss dies via deutschem Staatsgebiet tun. Anfang des 14. Jahrhunderts wurde in Rietzlern eine erste Kapelle erbaut. Nach mehrfacher Vergrößerung in den folgenden Jahrzehnten wurde Ende des 19. Jahrhunderts dann der heutige Kirchenbau Maria Opferung errichtet. Im Turm der Pfarrkirche in Rietzlern in Vorarlberg läutet ein mächtiges Stahlgeläut, bestehend aus 6 Glocken mit einem Gesamtgewicht von über 12 Tonnen. Zudem hat eine kleine Glocke aus dem 19. Jahrhundert die Kriege überdauert.
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2: Willkommen zum Mittagsjournal. Neuer Mordfall in einem Gefängnis. Ein verurteilter Doppelmörder hat in Oberösterreich einen Mithäftling erstochen. Extremisten ködern Jugendliche in sozialen Medien mit Fitness- und Finanztipps. Und erstmals ist über Litauen eine Drohne abgeschossen worden. Am Mikrofon ist Anselm Peer. Zum zweiten Mal innerhalb von nur 2 Wochen ist in einem österreichischen Gefängnis ein Häftling von einem Mitgefangenen getötet worden. Tatverdächtig ist ein 63-jähriger verurteilter Doppelmörder. Er hat einen 40-jährigen Mithäftling im forensisch-therapeutischen Zentrum in Garsten erstochen. Bernd Kuschu berichtet.
3: Eine Überwachungskamera am Gefängnisgang hat die dramatischen Szenen festgehalten. Mit einem Messer oder messerähnlichen Gegenstand sticht ein Häftling auf den Oberkörper eines anderen ein. Justizwachebeamte dürften Schreie gehört haben und eilen zu Hilfe. Ihre Reanimationsversuche bleiben erfolglos. Beim Tatverdächtigen handelt es sich um einen 63-jährigen verurteilten Doppelmörder. Der Tunesier hatte im Jahr 2017 in Linz ein betagtes Ehepaar erstochen. Er ist damals als zurechnungsfähig, aber aufgrund einer psychischen Störung als gefährlich eingestuft worden und war deshalb im forensisch-therapeutischen Zentrum in Garsten untergebracht. Die Volksanwaltschaft hat kritisiert, es gebe dort zu wenig psychologisch und psychiatrisch geschultes Personal. Das Justizministerium betont aber, die Versorgung auch am Wochenende sei deutlich aufgestockt worden.
2: Radikalisierung in sozialen Medien ist ein bekanntes Problem. Hassprediger werden dabei immer subtiler. Sie setzen auf Fitness- und Finanztipps. Die radikale Haltung fließt nebenbei ein. Fachleute sehen die Politik gefordert. Ein lange angekündigtes Register für solche TikTok-Prediger lässt aber auf sich warten. Mehr von Viktoria Waldecker.
4: Radikale Inhalte in Lifestyle-Videos verpackt. Islamistische Influencer versuchen immer stärker, junge Menschen mit Fitness- und Business-Tipps zu gewinnen.
5: Nach dem Ramadan haben wir etwas für deine Fitness und für die Brüderlichkeit.
6: Die wichtigste Währung für Erfolg ist Schweiß.
4: So werde Radikalisierung immer subtiler, sagt Verena Fabris, Leiterin der Beratungsstelle für Extremismus.
7: Personen, die vulnerabel sind, können da hineinkommen, ohne dass es so offensichtlich ist.
4: Die Regierung hat schon im April 2025 ein Hasspredigerregister angekündigt. Es soll helfen, extremistische Accounts schneller zu sperren und Influencer an der Einreise nach Österreich zu hindern. Noch liegt es aber nicht vor. Die notwendigen Schritte dafür seien gesetzt, heißt es heute von Integrationsministerin Claudia Bauer von der ÖVP. Auch jetzt schon müssten die Plattformen aber stärker in die Pflicht genommen werden, sagen Experten.
2: Im Krieg zwischen Russland und der Ukraine dringen Drohnen immer wieder in den Luftraum von Nachbarländern ein und lösen dort Luftalarm aus. Jetzt ist zum ersten Mal über Litauen eine Drohne abgeschossen worden. Aus Vilnius meldet sich unser Reporter Stefan Gera.
8: Kurz nach Mitternacht bin ich, so wie alle Menschen in Vilnius und Umgebung, durch einen Handyalarm aus dem Schlaf gerissen worden. Zusätzlich haben die Sirenen geheult. Die Drohne ist aus Belarus gekommen, ist ein bisschen südlich von Vilnius durchgeflogen und 50 Kilometer westlich von Vilnius dann von einem NATO-Kampfjet der Luftwaffe abgeschossen worden. Drohnenalarm ist in Litauen ja nichts Ungewöhnliches. Dennoch, dieser Vorfall ist schon sehr speziell, denn es ist das erste Mal, dass eine Drohne über litauischem Hoheitsgebiet abgeschossen wird. Und es ist der dritte Drohnenalarm seit dem Wochenende. Das heißt, die Nervosität, die steigt.
2: In Graz sind ein Hausarzt und eine Krankenpflegerin zu Geldstrafen und 4 Monaten bedingter Haft verurteilt worden, weil sie einen Patienten in einem Pflegeheim versehentlich mit einer viel zu hohen Medikamentendosis getötet haben. Sie hatten die Anweisung eines anderen Arztes falsch gelesen und ihm die 7-fache Dosis verabreicht, 42 statt 7 Tabletten über eine Woche. Der Fehler hätte sogar medizinischen Laien auffallen müssen, so das Oberlandesgericht. Das war das Mittagsjournal mit Anselm Peer. Und jetzt zum Wetter.
9: Ein Zwischenhoch bringt uns heute und großteils auch morgen noch viel Sonne und spätsommerliche Temperaturen. Im Westen trifft morgen Nachmittag aber eine Kaltfront ein und sie überquert in der Nacht auf Donnerstag ganz Österreich. Am Wochenende wird es wieder wärmer und zumindest zeitweise sonnig. Und sonnig ist es jetzt in allen Landeshauptstädten und es hat sehr einheitlich 20 bis 22 Grad. Auch heute Nachmittag scheint in ganz Österreich die Sonne. Ein paar Quellwolken gibt es zum Sonnenschein vom Mühlviertel über Niederösterreich und Wien bis ins Nord- und Mittelburgenland. Die Temperaturen steigen noch auf 20 bis 28 Grad. Am wärmsten wird es in Vorarlberg und Tirol. Morgen Mittwoch im Osten und Süden meist bis zum Abend recht sonnig. Sonst zunächst noch einiges an Sonnenschein. Im Laufe des Tages aber mehr und mehr Wolken und am Nachmittag bzw. am Abend von Vorarlberg bis Oberösterreich und nach Osttirol Regenschauer und Gewitter. Höchstwerte morgen 20 bis 29 Grad, in 2000 Meter Höhe 10 bis 15 Grad.

0: 20 Minuten länger. Sollten Sie weitere Informationen für uns haben, bitte einfach anrufen. Stern 300, kostenfrei. Gute Fahrt.
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0: Und passend zur Mittagspause Musik von den Schick Sisters und Opus, Musik von SDS und Shakin' Stevens. 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
2: Die Steiermark und Kärnten wollen enger zusammenarbeiten, vor allem auf wirtschaftlicher Ebene. Die Pressekonferenz zur heutigen gemeinsamen Regierungskonferenz in Graz, die läuft gerade im Livestream unter steiermark.orf.at und eine Zusammenfassung gibt es dann bei uns im Journal um 12.30 Uhr.

0: Dienstag, der 15. September. Es ist 12.30 Uhr.
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2: In Kobenz im Murtal wird heute über die Eingliederung der Milchsparte der obersteirischen Molkerei in den Milchriesen Berglandmilch abgestimmt. Die außerordentliche Generalversammlung mit knapp 800 stimmberechtigten Genossenschaftsmitgliedern läuft seit etwa 9.30 Uhr. Wie sie ausgeht, ist nicht vorherzusagen. Robert Neukirchner wartet in Kobenz auf das Ergebnis und hat vor der Veranstaltung mit Teilnehmern gesprochen.
3: Es geht um eine Richtungsentscheidung für die 2800 Mitglieder der obersteirischen Molkerei und der 1200 steirischen Bauern, die die OM mit Milch beliefern. Dementsprechend groß ist das Interesse. Die Zechnerhalle, eine der größten Veranstaltungslocations in der Region, ist randvoll, ebenso wie die Parkplätze rund um das riesige Gelände. Veränderung sorgt für Verunsicherung. Verunsicherung, die die Leitung der obersteirischen Molkerei mit Infoveranstaltungen in den letzten Wochen nehmen wollte, was aber nicht bei allen gelungen ist.
4: Es war sehr spontan, die ganze Sache. Es ist ein bisschen überraschend auf uns zugekommen. Information hätte man sich gern wesentlich mehr erwartet zu dem ganzen Thema.
5: Für Meiter 4 heute sind wir ausreichend informiert worden, aber natürlich sollte man sich als Mitglied auch interessieren für die Vorgänge in der Genossenschaft und da kriegt man dann schon die richtigen Informationen.
3: Ein Ausdruck der Spaltung, die unter den stimmberechtigten Genossenschaftsmitgliedern herrscht. Befürworter sehen die Investitionskraft von Bergland Milch und eine weiterhin gesicherte Milchabnahme als große Vorteile. Den Gegnern geht alles zu schnell und sie haben Sorge vor dem Verlust der regionalen Eigenständigkeit. Bei unserer Befragung vor dem Beginn der Versammlung haben sich die Befürworter mehr aus der Deckung gewagt.
5: Also ich persönlich habe ein gutes Gefühl, weil glaube ich doch jedem bewusst ist, wie wichtig das ist und dass es auch der richtige Schritt ist, den man jetzt setzt.
6: Das wird richtig eng werden, schätze ich mal. Ja, ich hoffe, dass es für uns relativ gut ausgehen wird und dass wir zu Bergland möchte zukommen.
7: Ich glaube, es wird eine knappe Geschichte und ich bin gespannt, was die Mitglieder entscheiden werden.
3: Die Berglandmilch ist österreichischer Marktführer und verarbeitet mit Marken wie Schärdinger, Latella und Joggerella 1,3 Milliarden Kilogramm Milch pro Jahr. Unter ihrem Dach befindet sich bereits auch eine steirische Marke. Steinzer Milch wurde 2011 in die Berglandmilch eingegliedert.
2: Die wirtschaftlichen Turbulenzen bei der Grazer Christoph-Gruppe ziehen weitere Kreise. Nach der Pleite der Muttergesellschaft hat jetzt auch die Konzerntochter FMT Personalservice ein Sanierungsverfahren ohne Eigenverwaltung beim Landesgericht Graz beantragt. Als Grund nennt der Personaldienstleister massive Umsatzausfälle durch die Insolvenz des Hauptauftraggebers. Von der Millionenpleite sind 25 Beschäftigte sowie 12 Gläubiger betroffen. Angestrebt wird eine Fortführung des Betriebs mit einer Sanierungsquote von 20%. Die Landesregierungen der Steiermark und von Kärnten haben sich heute in der Grazer Burg zur mittlerweile vierten gemeinsamen Länderkonferenz getroffen. Inhaltlich ging es unter anderem um Wirtschaftsthemen, die Europaregion Südösterreich, Tourismus oder auch Mobilität und Infrastruktur. 24 Anträge wurden heute besprochen und teils auch beschlossen, sagt Gastgeber Landeshauptmann Mario Kunasek von der FPÖ.
8: Dieser südösterreichische Raum mit 1,8 Millionen Menschen, mit mehr als 50.000 Arbeitgebern, ist eine riesengroße Chance, ist aber auch, und das muss man hier auch ansprechen, natürlich auch eine Herausforderung für die Politik, eben diese Chance auch entsprechend zur Umsetzung zu bringen. Dieser gemeinsame Zukunftsraum, meine sehr geehrten Damen und Herren, muss weiterentwickelt werden und die Chancen beider Länder damit auch gar auch in den Mittelpunkt unserer Bemühungen rücken.
2: Ein Thema war unter anderem die Flugabgabe, gegen die sich beide Bundesländer aussprechen. Diese Abgabe bezeichnet Kunasek für die Regionalflughäfen Graz und Klagenfurt als Malus.
8: Gleichzeitig auch bedeutet, dass diese Standortfrage für uns in der Steiermark, aber auch in Kärnten eine sehr, sehr wichtige ist und deshalb auch klar geworden ist immer mehr, dass diese hohe Flugabgabe diese Regionalflughäfen schwächt und damit auch die internationale Erreichbarkeit entsprechend.
2: Beide Bundesländer unterzeichneten auch eine Absichtserklärung, damit die Medizinische Uni Graz und das Klinikum Klagenfurt künftig stärker zusammenarbeiten. Wenige Tage vor Beginn der heimischen Eishockey-Liga gibt es bei den Graznern hinaus Turbulenzen. Kilian Zündl wurde vom Meister fristlos entlassen, nachdem er einen positiven Dopingtest abgeliefert hat, berichtet Hannes Kagel.
9: Konkret geht es um eine intravenöse Infusion, die der Spieler der Graznern hinaus am 30. April erhalten hat. Kilian Zündel hat an diesem Tag eine Infusion von mehr als 100 Millilitern innerhalb von 12 Stunden verabreicht bekommen. Und das ist laut den Anti-Doping-Bestimmungen der WADA, das ist die Welt-Anti-Doping-Agentur, verboten. Der Spieler wurde daraufhin vom Internationalen Eishockeyverband für 2 Jahre gesperrt und von den Graz 99ers fristlos entlassen. Für die 99ers hat dieser Vorfall keine Konsequenzen, da der Verstoß gegen die Doping-Richtlinien erst nach Ende der vergangenen Meisterschaft gewesen ist. Dennoch sei man wie aus heiterem Himmel getroffen worden, wird Präsident Herbert Jährich in einer Aussendung zitiert. Die fristlose Entlassung sei aber alternativlos gewesen, da man bei Doping, in welcher Form auch immer, keine Toleranz kenne. Kilian Zündel selbst spricht in einem Statement von einem Fehler, betont aber keine verbotenen Substanzen zu sich genommen zu haben. Es sei ausschließlich eine Vitaminfusion zur Regeneration nach einer kräfteraubenden Saison gewesen.
2: Wir kommen zu den Wetteraussichten. Es scheint fast in der gesamten Steiermark die Sonne heute. Wolken gibt es nur wenig und es wird vor allem in der Obersteiermark spürbar wärmer als gestern. Die Temperaturen steigen auf 20 bis 25 Grad und auch morgen scheint oft die Sonne. Nur ab und zu ziehen ein paar Wolken durch. Es wird spätsommerlich warm morgen bei Höchstwerten zwischen 22 und 28 Grad.
0: 12.36 Uhr. Nach wie vor haben wir Probleme auf der A2 der Südautobahn Richtung Graz. Und zwar im Baustellenbereich zwischen Sinabelkirchen und Gleisdorf Süd. Nach einem Unfall ist immer noch der rechte Fahrstreifen gesperrt. Sie brauchen über 30 Minuten länger.
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0: Und ich wünsche Ihnen eine angenehme Mittagspause.

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0: Schon eine der ganz großen Stimmen, Mariah Carey.
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0: Serbien, eine der großen, unbekannten Wildnisregionen Europas. Tiefe Schluchten, dichte Wälder, geheimnisvolle Höhlen und eine erstaunliche Fülle an Leben. Und das alles können Sie heute Abend kennenlernen. Den Nationalpark Tara, wo sich die Drina bis zu 1000 Meter tief ins Gebirge eingeschnitten hat. Und in uralten Wäldern wächst dort die serbische Fichte, die nur in dieser Region vorkommt. Oder in der fast 10 Kilometer langen Lazarevo Höhle, da überwintern Hufeisennasen, Fledermäuse in völliger Dunkelheit. Ihr Guano wird zur Lebensgrundlage unter anderem für eine Tausendfüßlerart, die ausschließlich in diesem unterirdischen Reich vorkommt. Im Sommer bietet der Fluss Theiss ein spektakuläres Insektenschauspiel. Millionen Eintagsfliegen steigen gleichzeitig aus dem Wasser auf, paaren sich, legen ihre Eier ab und sterben. Nicht weit von Belgrad liegt die europäische Sahara. Zwischen Sanddünen, die vom einstigen Pannonischen Meer stammen, brüten farbenprächtige Bienenfresser. Ja, und im Naturreservat Slano Kopovo ist der saisonale Salzsee ein wahrer Magnet für Zugvögel. Zehntausende Tiere aus rund 200 Arten machen hier Jahr für Jahr Rast, tanken Kraft und setzen schließlich ihre Reise in die Winterquartiere fort. Serbien, Europas verborgenes Naturparadies, erzählt von einem Europa, das viele noch nicht kennen. Von einer Wildnis, die nur darauf wartet, entdeckt zu werden. 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

0: Gänsehaut-Song von Peter Sastets, Where Do You Go To My Lovely.
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0: So, da haben wir jetzt endlich gute Nachrichten. A2 Südautobahn Richtung Graz. Im Baustellenbereich zwischen Sinnabelkirchen und Gleisdorf Süd ist die Unfallstelle jetzt geräumt und auch der Stau löst sich langsam auf. Gute Fahrt!

0: 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Es ist 13 Uhr.
1: Am Mikrofon ist Anselm Peer. Als Staatssekretär für Deregulierung wollte Josef Schellhorn von den NEOS eigentlich rasch unnötige Bürokratie abbauen. Doch einige Bundesländer blockieren, kritisiert Schellhorn im Interview mit Astrid Petermann.
2: Reformen umsetzen und vieles anders machen würde er gerne, sagt Staatssekretär Josef Schellhorn von den NEOS. Doch, so Schellhorn, er werde oft von den Bundesländern ausgebremst.
3: Unserer Erkenntnis nach ist es einfach so, dass ich die größte Opposition nicht im Parlament verspüre, sondern in den Ländern. Und das ist noch der springende Punkt, dass das meistens die Regierungsparteien sind. Also das ist meistens ÖVP und SPÖ, die das blockieren.
2: Mit der von der FPÖ regierten Steiermark gehe wiederum einiges weiter. Kritik an der Performance der Regierung kam zuletzt vor allem auch aus Niederösterreich von Landeshauptfrau Johanna Mikl-Leitner, ÖVP. Hier gehe es jetzt darum, Gespräche zu führen, so Schellhorn, um etwa Genehmigungsverfahren für Bürger und Unternehmen einfacher und günstiger zu machen.
1: Die Regierung befürchtet, dass die Energiepreise wieder deutlich steigen. Für diesen Fall wird eine Strompreisbremse vorbereitet. Wenn die Strompreise 3 Monate lang auf über 16,5 Cent pro Kilowattstunde klettern, soll ein Preisdeckel für den Basisverbrauch in Kraft treten. Hass im Netz nimmt zu. Die Zahl der Menschen, die angibt, in den vergangenen Monaten im Internet auf Hassbotschaften gestoßen zu sein, ist in 2 Jahren von 31 auf 37% gestiegen. Damit liegt Österreich laut der Statistik Austria knapp unter dem EU-Durchschnitt. Besonders betroffen sind junge Menschen. Eine selbsternannte Schamanin, die ihren Opfern Millionen abgenommen haben soll, beschäftigt seit 2 Jahren die Justiz. Die Republik wollte einen Teil der sichergestellten Beute selbst behalten, doch der oberste Gerichtshof sieht das kritisch, berichtet Hubert Kickinger.
4: Um Unheil abzuwenden oder Angehörige vor dem Tod zu bewahren, haben die Opfer Wertgegenstände und Geld an die Schamanin übergeben. Bei einer Razzia in einer Villa nahe Wien stoßen die Ermittler auf Vermögen im Wert von rund 10 Millionen Euro. Rund 1,7 Millionen können den Opfern zugeordnet werden. Weitere 4 Millionen Euro und 2 Millionen Schweizer Franken sollen laut einem Urteil des Wiener Landesgerichts an die Republik fallen. Doch die Anwälte der beschuldigten Familie sind dagegen vorgegangen und der OGH hat ihnen Recht gegeben. Es gebe keine pauschale Solidarhaftung. Das Vermögen müsse jeweils den einzelnen Beschuldigten zugeordnet werden. Damit muss nun wieder vor dem Landesgericht verhandelt werden. Ebenso muss neu geklärt werden, ob die Familienmitglieder tatsächlich gewerbsmäßig schweren Betrug begangen haben. Die Schamanin selbst ist unterdessen weiter auf der Flucht.
1: Mutmaßliche Sabotage hat in der Früh den Zugverkehr in weiten Teilen der Niederlande lahmgelegt. Laut dem Bahnbetreiber haben bisher unbekannte Täter Rohre auf mehrere Gleise gelegt. Das waren die Nachrichten mit Anselm Peer. Und jetzt zum Wetter.
5: Heute Nachmittag scheint weiterhin in ganz Österreich die Sonne. Einige Quellwolken gibt es zum Sonnenschein vom Mühlviertel über Niederösterreich bis ins Nord- und Mittelburgenland. Die Temperaturen steigen noch auf 20 bis 28 Grad, am wärmsten wird es in Vorarlberg und Tirol. Morgen dann 20 bis 29 Grad und im Osten und Süden noch einmal recht sonnig. Sonst zunächst einiges an Sonne, im Laufe des Tages aber vermehrt Wolken und am Nachmittag bzw. Abend von Vorarlberg bis Oberösterreich und nach Osttirol Regenschauer und Gewitter. So viel zum Wetter mit Jörg Stibor.
6: 13 Uhr und 4 Minuten, hier ist noch das Verkehrsservice mit guten Nachrichten. Nix ist los, Sie kommen störungsfrei durch diese Dienstagmittagsstunden. Wenn Sie das anders sehen, irgendwo im Stau stecken oder wissen, wo es gefährlich ist, Stern 300 ist unsere Nummer für Ihre Verkehrsmeldungen. Vielen Dank, eine gute Fahrt und kommen Sie immer gesund an.
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6: Und auch heute habe ich einen spannenden Gast bei Hallo Steiermark, weil wir schauen jetzt alle gemeinsam, eigentlich das ganze Land schon, auf das kommende Wochenende. Ich freue mich, Markus Lintscher vom Aufsteirern-Team zu begrüßen. Servus Markus, grüß dich.
7: Servus Daniel, grüß dich.
6: Wie geht's euch? Dein Endspurt, oder?
7: Ja, natürlich. Wie immer in den letzten Tagen davor sind wir super nervös und schauen natürlich, dass alles hergerichtet ist, dass alles passt. Und ja, die Vorfreude ist natürlich groß.
6: Kommst du überhaupt zum Mittagessen?
7: Ja, so zwischendrin geht sich das tatsächlich aus.
6: Gut, dann haben wir jetzt eine halbe Stunde Zeit, dass du vielleicht einmal ein bisschen durchschnaufen kannst. Das ganze Team im Hintergrund natürlich in diesen Minuten noch immer dabei für das große Aufsteirern-Jubiläumsfest, muss man sagen, alles vorzubereiten. Ein unglaubliches Vierteljahrhundert wird heuer gefeiert und darüber reden wir in dieser Stunde. Freue mich, dass Sie da sind, Mahlzeit im ganzen Land.

0: kann mich noch gut erinnern, die ganze Herrengasse war ausgelegt mit so Rindenmulch. Es war alles recht intim, recht klein. Die Menschen haben gar nicht so genau gewusst, was ist denn das eigentlich, dieses Aufsteirern. Und mittlerweile ist es zu einem Wahnsinnsfest geworden, das wieder am kommenden Wochenende steigt. 25 Jahre. Markus Lintscher, heute mein Gast vom Aufsteirern-Team. Noch einmal willkommen bei Radio Steiermark.
1: Ja, herzlich willkommen.
0: Wie danke. Hört sich das an, ein Vierteljahrhundert Aufsteirern?
1: Ja, das hört sich schön und überraschend für uns zugleich an. Die Zeit ist verflogen. Dieses Projekt hat mich tatsächlich mein halbes Leben schon begleitet, ist auch ein Herzensprojekt von unserem gesamten Team. Und ja, eigentlich begleitet es uns seit 25 Jahren durchgängig, weil Aufsteirern für uns ja nicht nur dieses Wochenende, wenn man so will, stattfindet, sondern es begleitet uns ja in der Organisation das ganze Jahr.
0: Wer hat denn da eigentlich die Idee gehabt?
1: Ja, das war damals ein Konglomerat von jungen Studenten eigentlich, die sich da zusammengetan haben, damals noch unterm Landesrat Leopold Schöckl, der

0: Landesrat war für Volkskultur und da haben sie ein Team gesucht, wie man es zusammenbringen könnte, dass die ganze Volkskultur an einem Tag feiert, zusammenhält und sich zeigt. Wir haben im ersten Jahr aber schon, und das war damals schon beeindruckend, 40.000 Besucher gehabt. Wir haben uns mittlerweile gesteigert auf 200.000 Besucher. Nun muss ich ganz ehrlich sagen, haben wir damals mit den 40.000 deutlich größere Probleme gehabt als jetzt mit den 200.000, weil wir schlichtweg natürlich auf das nicht vorbereitet waren. Also wir waren auch im ersten Jahr schon völlig überrascht, ob dieses Erfolgs dann und ob dieses Zuspruchs zu diesem Projekt und zum Aufsteirern, und haben da alle Hände voll zu tun gehabt, das irgendwie in den Griff zu haben, das Wochenende beim ersten Mal.
1: Es gibt natürlich ein Jubiläumsprogramm, 25 Jahre Aufsteirern. Es geht schon an diesem Mittwoch los und auch am Wochenende gibt es eine Besonderheit, die es so noch nie gegeben hat. Was habt ihr denn geplant?
0: Ja, wir starten am 16.09. schon am Mittwoch. Das freut uns ganz besonders. Da wird es ein wunderschönes Eröffnungskonzert im Grazer Kongress geben. Mit dabei sein werden die Global Kriner, es wird der Thomas Gansch mit dabei sein, die Simone Koppmeier, aber auch das Hertel Quintett. Und wir werden dort eine Fusion machen zwischen all diesen Musikern und werden es, glaube ich, zu einem unvergesslichen Abend gestalten. Und weiter geht's dann natürlich am Samstag. Was dort neu ist und auch ganz spannend ist, wir werden das erste Mal die Herrengasse auch am Samstag schon komplett bespielen. Soll heißen, das Aufsteirern findet jetzt eigentlich mehr oder weniger vollwertig schon alle beide Tage auf allen Flächen statt. Es sind ja ein paar kleine Gasseln, die am Samstag noch nicht bespielt werden. Und da sind wir ganz gespannt drauf, wie das sein wird. Und Sonntag natürlich ab 10 Uhr geballte Volkskultur in der ganzen Innenstadt.
1: Und es gibt noch eine Neuerung, eine ganz spezielle, die vielleicht auch einsame Herzen zusammenführen könnte. Und darüber reden wir gleich.
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0: Markus Lintscher vom Aufsteirern-Team ist heute mein Gast, denn am Mittwoch geht's schon los, das Jubiläums-Aufsteirern, 25 Jahre. Ich habe da gerade eine App runtergeladen.
1: Sehr gut.
0: Es gibt eine Aufsteirern-App mittlerweile. Erzähl drüber.
1: Ja, auch wir versuchen natürlich mit der Zeit zu gehen und Apps sind natürlich ja das Maß aller Dinge mittlerweile und vor allem Festival-Apps und damit haben wir uns heuer ganz intensiv beschäftigt und jetzt eben sind wir sehr, sehr froh und glücklich darüber, dass wir eine neue Aufsteirern-App haben, also gleich mal runterladen, wer zum Fest kommt, hat nämlich ganz viele Vorteile, das heißt, man kann das Programm in Echtzeit tatsächlich mitverfolgen, was passiert auf welcher Bühne wo, man kann auch Gruppen sortieren, man kann auch Interessen sortieren, man kann sich seinen eigenen Tag auf der App zusammenstellen und hat eine wunderbare Übersicht über das gesamte Programm.
0: Mhm. Man hat natürlich auch einen Stadtplan von Graz drauf, dass man sich nicht verläuft beim Aufsteirern und man kann mit dieser App auch anbandeln.
1: Ja, so ist es natürlich. Ja. Ja, wir haben uns ein paar Dinge einfallen lassen, die vielleicht ein bisschen speziell sind, aber auch ganz nützlich wahrscheinlich für den einen oder anderen beim Aufsteirern. Also man kann sich dort anmelden, registrieren und ein Profil eingeben und da hat man dann verschiedene Möglichkeiten, wenn man das getan hat. Nämlich man kann sich Tänzer suchen, einen Tanzpartner zum Beispiel. Die sind ja manchmal rar und von daher kann man das gleich mal digital erledigen. Man kann sich auch, wenn man gerne hinfahren oder nach Hause fahren oder eben vor allem nicht selber fahren will, eine Mitfahrgelegenheit suchen, was ökologisch, glaube ich, ganz sinnvoll ist. Aber man kann sich auch vielleicht jemanden suchen, den man dort kennenlernen will. Das ist die Kategorie Anbandeln bei uns und ja, schauen wir mal.
0: Ja, aber es ist das Aufsteirern ja ein Festival, das sich auch der Tradition verschrieben hat mit Tracht und mit Musik, wie es früher war. Jetzt haben dort 200.000 Leute. Braucht es da wirklich eine App, dass man sich kennenlernt, dass man mit wem zum Tratschen anfängt oder Tanzen anfängt?
1: Nee, ich glaube, dass es gerade bei den jungen Menschen natürlich schon sehr zeitgemäß ist. Die kommunizieren einfach vielfach digital und die Verbindung, und die haben wir sagen lassen, dass es auch bei den Jungen trotzdem nicht so leicht ist, sich kennenzulernen, weil dieses typische, sage ich mal, wie man es in meiner Generation wahrscheinlich gemacht hat, dass man halt abends fortgegangen ist und man hat sich dort in der Disco oder sonst wo kennengelernt, das ist tatsächlich bei den Jüngeren ein bisschen schwieriger geworden und so bilden wir tatsächlich die Brücke dazu, sich vorher digital, wenn man so will, kennenzulernen, um sich dann natürlich vor Ort im echten Leben einen schönen Tag dann gemeinsam verbringen zu können.
0: Sehr, sehr spannend. Das Aufsteirern-Team ist der Beweis dafür, dass einem wirklich immer was Neues einfällt und ihr bleibt ja nicht stehen, ihr überlegt euch immer wieder Neues und vor allem zum 25-Jahr-Jubiläum gibt es eben ein Aufsteirern, das so lange ist, wie es eigentlich noch nie war. Am Mittwoch geht schon los und dann natürlich das große Aufsteirern-Wochenende schon am Samstag und der Sonntag wird der bunteste wahrscheinlich, gell? Wie immer.
1: Ja, natürlich. Also der Sonntag ist der traditionelle Tag bei uns. Samstagabend geht es ja immer ein bisschen in der Crossover-Schiene los und Sonntag ist natürlich wie eh und je schon der traditionelle Tag. Vielen Dank auch an dieser Stelle allen volkskulturellen Verbänden, die dort an vergleichlichen Tag eigentlich in Graz gestalten auf allen Bühnen. Also wir haben ja 15 Bühnen und Tanzböden und bieten dort eine 250 Stunden Musik an diesem Wochenende. Boah, und das ist unglaublich, was die Steiermark da zustande bringt mit all ihren Vereinen.
0: Schaffst du selber ein Tänzchen beim Aufsteirern oder geht es nicht auszeitlich?
1: Ich probiere es jedes Jahr, mal klappt es mal nicht.
0: Markus Lintscher, ich danke dir ganz herzlich für den Besuch. Toi, toi, toi auf weitere 25 Jahre. Und ich hätte gesagt, es beginnt mit den Global Grinern am Mittwoch und die spielen wir jetzt auf Radio Steiermark.
1: Herzlichen Dank für die Einladung. 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

0: Sassi, es ist 13.30 Uhr.
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2: Die obersteirische Molkerei wird in den Milchriesen Bergland Milch eingegliedert. Die Genossenschaftsmitglieder haben für diesen Schritt heute bei der außerordentlichen Generalversammlung in Kobenz mit großer Mehrheit gestimmt, nämlich mit 92%. Nächster Schritt ist eine Generalversammlung der Bergland Milch am Freitag. Danach muss die Wettbewerbsbehörde der Fusion noch zustimmen. Die Pensionsversicherung sucht ab sofort nach einem Nachnutzer für das Reha-Zentrum Aflenz. Bei einer europaweiten Marktsondierung können öffentliche und private Einrichtungen ab jetzt Konzepte für eine langfristige medizinische Nutzung einreichen. Denkbar sind Modelle wie eine Kurz- und Langzeitpflege, Reha oder Nachsorge. Die Pensionsversicherung lädt auch das Land Steiermark ausdrücklich ein, sich mit konkreten Vorschlägen und Investitionen an dem Verfahren zu beteiligen. Und die Graz 99ers haben Kilian Zündel fristlos entlassen. Der 25-Jährige hatte nach der Beendigung der vergangenen Finalserie in der Eishockeyliga eine Infusion verabreicht bekommen und dadurch gegen die Anti-Doping-Richtlinien des Internationalen Eishockeyverbands verstoßen. Als Folge wurde Zündel für 2 Jahre gesperrt. Der Spieler hat die Sperre akzeptiert. Wir kommen zu den Wetteraussichten. Es scheint fast in der gesamten Steiermark die Sonne. Wolken gibt es nur wenig und es wird in der Obersteiermark spürbar wärmer als gestern. Die Temperaturen steigen auf 20 bis 25 Grad und auch morgen scheint oft die Sonne nur ab und zu, ziehen ein paar Wolken durch. Es wird spätsommerlich warm morgen bei Höchstwerten zwischen 22 und 28 Grad.
0: Es ist 13.32 Uhr. Ich bringe Sie noch gut durch den Dienstagmittag mit dem Verkehrsservice. Eine Meldung gibt's: A2 Südautobahn Fahrt Richtung Graz, wenn Sie unterwegs sind. Zwischen Sinapelkirchen und Gleisdorf Süd 10 Minuten mehr Fahrzeit vor einer Baustelle. Gute Fahrt.
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1: Es ist 13.41 Uhr. Ich habe jetzt Paper Moon mit Tell Me a Poem im Gedenken an den vorgestern verstorbenen Christoph Straub im Alter von 57.

0: Es ist 13:45 am Dienstag. Stellen Sie sich vor, Sie liegen mit einem Hexenschuss daheim auf der Couch, nehmen Schmerzmittel, schauen nebenbei ein bisschen Fernsehen und sind plötzlich überzeugt, im Haus gegenüber ist gerade ein Mord passiert. Das Problem ist nur, es glaubt Ihnen keiner. Genau so geht's heute Abend back bei der Soko Donau. Während Ihre Kollegen mit einem ganz anderen Mordfall beschäftigt sind, versucht sie auf eigene Faust herauszufinden, was sie da beobachtet hat und bringt sich dabei selber in Gefahr.
1: Ja?
2: Chefin?
1: Mhm.
2: Der Name von unseren Mordopfer taucht in einer Prozessakte auf. Eine gewisse Frau Lena hat den Kent sicher belästigt.
1: Aha, gestalkt?
2: Genau. Er hat eine Verfügung gegen sie erwirkt. Das Gericht hat sie als gefährlich eingestuft und sie ist seither in psychotherapeutischer Behandlung.
1: Mhm. Ja, dann befragen Sie mal die liebestolle Dame.
3: Kriminalpolizei, machen Sie bitte auf!
4: Ja? Guten Tag, Lanz. Eine verdächtige Person hält sich hier im Haus auf und wir sind dazu angehalten, alle Wohnungen zur Sicherheit zu überprüfen.
5: Ui, gefährlich.
4: Ja, definitiv. Lassen Sie mich kurz rein.
5: Brauchen Sie dafür nicht einen Durchsuchungsbeschluss?
4: Gefahr im Verzug. Sie sind die Erste, die bis jetzt Probleme macht. Finden Sie es nicht ein bisschen verdächtig?
0: Durchaus. 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
1: Am Mikrofon ist Anselm Peer. Die Energiepreise dürften wieder deutlich steigen, da sind sich die Experten einig. Sprit ist ja schon merkbar teurer und auch die Preise für Heizöl und Gas legen zu. Damit nicht auch wieder die Strompreise explodieren, arbeitet die Regierung an einem Krisenmechanismus, Katja Arthofer.
2: Ja, es kommt etwas, aber wohl nichts mit unmittelbarer Auswirkung. Die Regierung verhandelt gerade einen sogenannten Krisenmechanismus, damit nach Öl und Gas nicht wieder auch der Strompreis durch die Decke geht. Angekündigt wurde das vor dem Sommer und zwar für den Herbst. Die Gespräche dazu liefen gut, heißt es. Kern des Mechanismus: liegen die reinen Strompreise 3 Monate lang über 16,5 Cent pro Kilowattstunde, dann greift ein Preisdeckel für den Basisverbrauch. Allerdings sind wir von solchen Strompreisen noch weit entfernt. Die Energiekonzerne, die bieten etwa 10 Cent zurzeit. Da aber eben niemand abschätzen kann, wie sich die Preise weiterentwickeln, müsse eben vorgesorgt werden, so die Regierung.
1: Und was passiert beim Spritpreis? Wird da der Deckel wieder verschärft?
2: Nein, danach sieht es nicht aus. Die Regierung gibt ja nach wie vor die Mehreinnahmen durch die höhere Mineralölsteuer zurück. Das war zuletzt aber nicht mehr viel und eine erneute Gewinnmargenbegrenzung für die Ölkonzerne, die kommt wohl nicht. Das wollen ÖVP und NEOS bekanntlich nicht.
1: Nach dem Fund eines getöteten Häftlings in Oberösterreich laufen die Ermittlungen. Ein 63-jähriger verurteilter Doppelmörder hat gestern einen 40-jährigen Häftling im forensisch-therapeutischen Zentrum Garsten erstochen. Eine Überwachungskamera hat ihn dabei gefilmt. Erst vor 2 Wochen hatte ein Häftling in Klagenfurt einen Mitgefangenen getötet. US-Präsident Trump muss eine Niederlage vor dem obersten Gericht einstecken. Es hat seine Pläne, die Briefwahl zu erschweren, abgelehnt. Bürgerrechtler zeigen sich knapp 2 Monate vor der Kongresswahl erleichtert. Wie umgehen wir mit extremer Hitze in Europa? Das ist heute das Thema im EU-Parlament und die Positionen liegen wie immer weit auseinander, Tim Kupal.
3: Waldbrände, Ernteausfälle, Wassermangel, alles nicht so schlimm, sagt der freidliche EU-Abgeordnete Roman Haider. Er verweist auf Satellitendaten, wonach es heuer in der EU mit 5,4 Millionen Hektar betroffener Flächen einen Tiefstand bei Waldbränden gegeben habe.
4: Es ist daher absolut unredlich, entgegen diesen wissenschaftlichen Fakten, Waldbrände, Hitzewellen, Dürren eines einzigen heißen Sommers hysterisch zu einem Cocktail der Angst und des Klimawahns zu vermischen.
3: Ganz anders die grüne EU-Abgeordnete Lena Schilling. Sie spricht von 35.000 Hitzetoten in Europa.
5: 35.000 Europeans died.
3: EU-Kommissionspräsidentin Ursula von der Leyen habe morgen bei ihrer Rede zur Lage der Europäischen Union die Wahl, entweder eine weitere schöne Rede für Europa oder aber sie könne den Klimanotstand erklären.
5: Clear the climate emergency we are living in.
3: In dem man sich bereits befinde.
1: Das waren die Nachrichten mit Anselm Peer. Und jetzt zum Wetter.
6: Mit viel Sonnenschein geht es durch den Nachmittag, vielerorts ist es sogar wolkenlos. Ein paar Quellwolken gibt es neben der Sonne vom Mühlviertel über Niederösterreich und Wien bis ins Nord- und Mittelburgenland. 19 Grad ist jetzt in Arriach in Kärnten, 25 in Feldkirch und ein paar Grad wärmer wird es noch. Morgen dann 20 bis 29 Grad und im Osten und Süden noch einmal recht sonnig. Sonst zunächst auch einiges an Sonne, am Nachmittag von Vorarlberg bis Oberösterreich und nach Osttirol aber allmählich Regenschauer und Gewitter. So viel zum Wetter mit Jörg Stibor.
7: Es ist 14 Uhr und 4 Minuten noch zum Verkehrsservice. Das ist kurz und bündig, denn es liegen uns zum Glück keine Störungsmeldungen vor. Wenn Sie aber trotzdem irgendwo im Stau stehen oder wissen, wo es gefährlich ist, Stern 300 ist unsere Nummer für Ihre Verkehrsmeldungen. Vielen Dank, eine gute Fahrt und passen Sie mal gut auf.
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7: Also, wenn eine Band schon mehrere Tage vor dem eigenen Fest gemeinsam mit den Fans loszieht, dann muss da wohl irgendwas dahinter stecken. Bei den Nockis ist genau das gerade der Fall. Wo der Friedel Würcher und alle anderen im Moment unterwegs sind und warum das alles schon zur Einstimmung auf das Nockis-Fest gehört, gleich hier bei mir, nach Popfall, John Denver und Albert Hammonds. Hallo.

0: jetzt verbunden mit...
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0: Mit dem Chef der Nocke ist Friedel Wöcher zugeschaltet deshalb, weil er seit Sonntag gemeinsam mit den Fans unterwegs ist. Servus, lieber Friedel aus Graz. Wo erreiche ich dich denn jetzt gerade? Ich habe eigentlich gedacht, das Nockis-Fest geht erst am Freitag los.
2: Ja, hallo. Heute sind wir in der grünen Hauptstadt Europas, in Ljubljana.
0: Oh, cool.
2: Das ist eine wunderschöne Ausflugsstätte, die man gerne aus Kärntner Sicht und auch international besucht. Und was wir heute unbedingt besuchen werden, ist die berühmte Drachenbrücke. Das ist ja das Wahrzeichen dieser Stadt. Also auf das freuen wir uns. Da waren wir noch nicht und ja... Wir gehen jetzt weiter.
0: Jetzt müssen wir das ganz kurz aufklären. Seit dem Sonntag sind die Nockis gemeinsam mit den Fans unterwegs und stimmen sich sozusagen aufs große Nockis-Fest in Ljubljana am Wochenende ein. Also das Nockis-Fest ist nicht in Ljubljana natürlich, das ist in Kärnten, aber sie sind eben gerade in Ljubljana. Und zu diesem Nockis-Fest gehört auch heuer wieder brandneue Musik von euch. Es gibt ein neues Album, finde ich super.
2: Ja, unser neues Album 1 erscheint pünktlich zum Nockis-Fest. Wir sind schon... wirklich sehr aufgeregt, wie den Nockis-Fans unser neues Schlageralbum gefallen wird. Wir haben wieder einiges ausprobiert und sind schon gespannt, wie das Publikum darauf reagiert. Natürlich glaubt man, dass der eine oder andere Song, ja, der könnte es schaffen, zum Hit schaffen. Oft liegt man richtig, oft liegt man völlig falsch. Aber das Publikum zeigt uns immer wieder, dass es sich oftmals auch überraschend anders entscheidet.
0: Mhm, ihr macht ja jetzt schon so viele Jahrzehnte Musik und natürlich geht es in euren Liedern immer wieder um die großen Themen, Liebe, Sehnsucht, Verlassen, Beziehungen. Wie schwierig ist es denn eigentlich nach all den Jahren noch immer neue Geschichten und neue Gefühle für die Nockis-Songs zu finden?
2: Das ist natürlich nicht wirklich einfach, aber wir sind aufmerksame Zuhörer, wenn unsere Fans und Freunde sich unterhalten. Da fängt man schon so das eine oder andere auf. Und das inspiriert uns natürlich. Das besprechen wir dann mit unseren Autoren. Aber manchmal kommen einfach Single, so wie bei 1, daher. Die werden uns angeboten, wir sagen, genau, das ist es. Und das war übrigens auch bei Amore Veroso.
0: Mhm. Und all diese neuen Lieder treffen dann am Wochenende natürlich auf jede Menge Nockis-Klassiker. Ab Freitag steigt das Nockis-Fest 2026 in Millstatt. Friedel, auf wen und auf was dürfen sich die Fans denn heuer besonders freuen? Und gibt es überhaupt noch Karten?
2: Wir haben, glaube ich, wieder ein sehr tolles Rahmenprogramm. Am Samstag, der ist bereits restlos ausverkauft, aber für den Freitag, 18.09., gibt es noch Restkarten. Und da gibt es heuer genauso wie letztes Jahr wieder die Nacht der Legenden. Dieses Mal werden Hubert Urach von den Fidelen Lavantalern, Jockel Brunner von Brunner und Brunner, sowie Irene Shear mit uns singen und allesamt Künstler, die eigentlich auf keiner Bühne mehr zu sehen bzw. zu hören sind. Und für uns Nockis haben sie die absolute Ausnahme gemacht. Weiters werden Brennholz, Nathalie Holzner und Roberto Blanco dabei sein. Durch das Programm führt Marco Ventre. Mhm. Am Sonntag gibt es dann den legendären Frühschoppen bei freiem Eintritt. Mit dabei sind da die Karawanken, die Edelseher, Nico Christoforitsch und Helmut Husler. Ja, natürlich, bei Ö-Ticket und auf www.nockis.at gibt es noch Tickets, Resttickets, aber nur für Freitag, den 18. September.
0: Alles klar, lieber Friedel Wöcher, dann wünsche ich dir und den Fans und euch allen noch einen schönen Tag in Ljubljana natürlich. Ein großartiges Nockis-Fest am Wochenende und jetzt hätte ich gesagt, spielen wir noch einen eurer brandneuen Songs, oder?
2: Vielen, vielen herzlichen Dank. Wir freuen uns auf viele steirische Nockis-Freunde. Ich würde sagen, keine andere war wie du. Das spielen wir jetzt.
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0: 6 Minuten vor 14:30 ist es, 14.24 Uhr haben wir jetzt Probleme. In Graz auf der A9 der Pyrn, Fahrt Richtung Norden, also Richtung Linz. Der Plabutstundel ist nach einem Unfall gesperrt. Ausweichen geht durch das Grazer Stadtgebiet. Wie lange das dauert, wissen wir nicht und rechnen Sie bitte auf der Ausweichroute mit erheblichen Staus. Wir behalten das natürlich für Sie im Auge und werden laufend informieren.
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0: 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Es ist 14.30 Uhr, Dienstag, 15. September.
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2: Die wirtschaftlichen Turbulenzen bei der Grazer Christoph-Gruppe ziehen weitere Kreise. Nach der Pleite der Muttergesellschaft hat jetzt auch die Konzerntochter FMT Personalservice ein Sanierungsverfahren ohne Eigenverwaltung beim Landesgericht Graz beantragt. Als Grund nennt der Personaldienstleister massive Umsatzausfälle. Von der Millionenpleite sind 25 Beschäftigte sowie 12 Gläubiger betroffen. Angestrebt wird eine Fortführung des Betriebs mit einer Sanierungsquote von 20%. Am Grazer Oberlandesgericht sind heute ein Hausarzt und eine Krankenpflegerin wegen grob fahrlässiger Tötung rechtskräftig verurteilt worden. Das Gericht bestätigte die Strafen aus erster Instanz, Geldstrafen sowie jeweils 4 Monate bedingte Haft. Die beiden hatten 2024 einem 86-jährigen Heimbewohner in Deutsch-Landsberg durch einen Ablesefehler wochenlang die 7-fache Dosis eines Medikaments verabreicht. Der Patient starb an den Folgen der Überdosierung. In der Grazer Mandelstraße gilt seit einigen Tagen durchgehend Tempo 30. Laut Stadt soll diese Regelung die Verkehrssicherheit erhöhen und Lärm reduzieren. Eine Unterschrifteninitiative der Bevölkerung führte demnach zu dieser Maßnahme. Viele Bürger hätten sich für ein durchgehendes Tempolimit ausgesprochen. Damit gilt künftig in der gesamten Mandelstraße zwischen Kaiser-Josef-Platz und Steirergasse an allen Tagen und zu jeder Uhrzeit Tempo 30. Wir kommen zu den Wetteraussichten. Es scheint fast in der gesamten Steiermark die Sonne. Wolken gibt es nur wenig und es ist vor allem in der Obersteiermark spürbar wärmer als gestern. Die Temperaturen liegen zwischen 20 und 25 Grad und auch morgen scheint oft die Sonne und es wird spätsommerlich warm bei Höchstwerten zwischen 22 und 28 Grad.
0: 14.32 Minuten, hier ist noch das Verkehrsservice. Mit Problemen jetzt auf der A9 der Birnautobahn in beiden Richtungen. Der Plaputstundl ist nach einem Unfall gesperrt. Ausweichen geht durch das Stadtgebiet. Also jetzt nicht mehr nur Richtung Linz, sondern auch Richtung Slowenien. Ich wiederhole, der Plaputstundl ist bei Graz nach einem Unfall gesperrt. Ausweichen geht durch das Stadtgebiet. Wie lange das dauert, wissen wir nicht. Aber rechnen Sie bitte auch in Graz auf der Ausweichroute mit massiven Staus. Und A2 Südautobahn fahrt Richtung Italien zwischen Steinberg und Modriach. Vor dem Herzogbergtunnel 20 Minuten mehr Fahrzeit im Baustellenbereich.
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0: Ja, jetzt müssen wir Ihnen noch einmal das gute Fahrt wünschen. Klar, gell, dass Sie gut ankommen.
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0: Na, jetzt aber. Machen wir Musik. Simply Reds. Ja.

0: Kurzes Verkehrsupdate, jetzt um 14.45 Uhr, nach wie vor gesperrt in Graz auf der A9 der Pyrn in beiden Richtungen der Plabutstundelgrund. Ein Unfall, ausweichen geht durch das Stadtgebiet, aber rechnen Sie bitte auf der Ausweichroute mit massiven Staus. Wir behalten das im Auge und es verzögert sich, wenn Sie unterwegs sind auf der A2 der Südautobahn Fahrt Richtung Kärnten zwischen Steinberg und Modriach vor dem Herzogbergtunnel. 20 Minuten mehr Fahrzeit im Baustellenbereich.
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Jetzt habe ich halb gute Nachrichten für Sie, wenn Sie unterwegs sind auf der A9 im Gebiet von Graz Richtung Linz. Der Blabutsch-Tunnel ist noch gesperrt nach dem Unfall, allerdings Richtung Slowenien ist die Sperre mittlerweile aufgehoben worden. Es gibt aber aufgrund der Ausweichüberlastung durch das Stadtgebiet dort viel Stau, also bitte planen Sie das ein. Gute Fahrt.

0: wieder normal.
1: Josh, es ist wenige Augenblicke vor 15 Uhr. Viel Freude jetzt mit Radio Steiermark am Nachmittag und Kathi Wenusch und der besten Musik für diesen Dienstag. Ich bin der Daniel Neuhauser. Bis morgen.
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3: Am Mikrofon ist Anselm Peer. Der Krieg zwischen den USA und dem Iran treibt den Ölpreis weiter an. Ein Fass der Nordölsorte Brent kostet über 20% mehr als vor einem Monat und Entspannung ist nicht in Sicht. Der Ölpreis wirkt sich auch auf andere Produkte aus, berichtet Rainer Hasewa.
4: Ein Unglück kommt selten alleine, sagt man, und was die jetzige Krise betrifft, ist das völlig zutreffend. Denn nicht nur Rohöl, sondern damit Verbundenes ist deutlich teurer geworden. Düngemittel zum Beispiel, erklärt Georg Zacharia von Raiffeisen Research.
5: 25% gegenüber dem Vorkriegsniveau.
4: Denn Düngemittel basieren auch auf Schwefel und das ist eben ein Nebenprodukt bei der Erdölverarbeitung. Und dasselbe gilt übrigens auch für Kupfer. Auch da ein Plus von 25% am Weltmarkt. Kupfer wird in verschiedenen Industrien wie im Automobil- oder Maschinenbau eingesetzt. Und noch mehr gilt das für Aluminium. Das ist auch um 9% gestiegen im Vergleich zu vor dem Krieg. Auch das eine wichtige Grundlage. Aluminium ist nach Stahl der zweitwichtigste metallische Werkstoff.
3: Die Regierung befürchtet, dass auch die Strompreise wieder deutlich steigen könnten. Für den Fall bereitet die Dreierkoalition einen Krisenmechanismus, also eine Strompreisbremse, vor. Die ukrainische Regierung bittet die europäischen Verbündeten um Lokomotiven, denn bei russischen Angriffen auf die Bahninfrastruktur seien seit Kriegsbeginn mehr als 500 Loks beschädigt oder zerstört worden, mehr als die Hälfte davon allein in diesem Jahr. Auf Sizilien liegt der Ausbruch des Vulkans Ätna den Flughafen von Catania lahm. Wegen der Aschewolke sind seit gestern Dutzende Flüge ausgefallen. Die Sperre des Flugverkehrs ist bis heute Abend verlängert worden. Die Belastung des Grundwassers mit Ewigkeitschemikalien nimmt zu. Trifluoressigsäure, kurz TFA etwa, hat sich in 5 Jahren mehr als verdoppelt. Das zeigt eine Auswertung der Umweltschutzorganisation Global 2000. Sie hat dafür amtliche Messdaten des Umweltministeriums aus 2019 und 2024 miteinander verglichen. Veronika Mauler berichtet.
6: Die TFA-Belastung im Grundwasser nimmt zu und damit die Risiken für die Gesundheit, sagt Alexandra Strickner von Global 2000. TFA entsteht auch als Abbauprodukt von Pestiziden, die PFAS enthalten. Sie sind laut Global 2000 Hauptursache für den Anstieg. Strickner fordert deshalb,
7: dass es einen raschen Ausstieg aus PFAS-Pestiziden in Österreich gibt, also dem Beispiel von Dänemark zu folgen, sich gemeinsam für einen Ausstieg auf der EU-Ebene einzusetzen.
6: Aus dem Umwelt- und Landwirtschaftsministerium heißt es, die Daten stammen von Messstellen in potenziell belasteten Gebieten. Die Ergebnisse würden daher keine allgemeine Aussage über die Entwicklung des österreichischen Grundwassers zulassen. Maßnahmen bis hin zu Verboten müssten EU-weit diskutiert werden.
3: Die Menschen in Japan werden immer älter. Erstmals leben dort jetzt mehr als 100.000 Hundertjährige. 88% von ihnen sind Frauen. Das waren die Nachrichten mit Anselm Peer. Und jetzt zum Wetter.
8: Sonnig und warm geht es durch den Nachmittag. Ein paar Quellwolken gibt es neben der Sonne vom Mühlviertel über Niederösterreich bis ins Nord- und Mittelburgenland. 27 Grad sind es jetzt in Bludenz, 24 in Salzburg und Graz, 20 in Kollerschlag im Mühlviertel. Morgen dann sehr warm mit 20 bis knapp 29 Grad und zunächst häufig sonnig, am längsten im Osten und Süden. Sonst im Laufe des Tages vermehrt Wolken und am Nachmittag bzw. Abend von Vorarlberg bis Oberösterreich und nach Osttirol allmählich Regenschauer und Gewitter. So viel zum Wetter mit Jörg Stibor.
9: 3:03 ist es. Wir kommen für Sie zum Radio Steiermark Verkehrsservice. Grazer 9 Pyrnautobahn Richtung Linz. Der Plabutstundl ist nach einem Unfall mit 4 Fahrzeugen gesperrt. Ausweichen geht durch das Stadtgebiet. Richtung Slowenien ist die Sperre aufgehoben. Und A2 Südautobahn Richtung Italien zwischen Steinberg und Modriach vor dem Herzogbergtunnel. 10 Minuten mehr im Baustellenbereich. Fahren Sie vorsichtig, kommen Sie gut an.
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9: Also es ist was, wo ich als emotionales Pinkerl immer gleich feuchte Augen kriege, wenn ich das Schild sehe auf der Autobahn. Danke, dass du aufpasst, mein Papa oder meine Mama arbeiten für dich. Ja, und es ist richtig, es stimmt und es kann Leben retten, das Aufpassen hinterm Steuer. Lass uns gleich drüber ein bisschen mehr reden.

0: Kultmusik, gute laute Musik für die Ohren. Ja, das pusht. The Fortunes, Freedom Come, Freedom Go. Danke, dass du aufpasst, mein Papa arbeitet für dich. Das haben Sie sicher schon gesehen. An den Autobahnen gibt's riesige Plakate. Jetzt soll die Sicherheit der ASFINAG-Mitarbeiter noch einmal verbessert werden mit einem neuen Warnsystem, dem sogenannten Collision Eye. Denn immer wieder werden ASFINAG-Arbeiter, Mitarbeiter durch Unachtsamkeit von Auto- und Lkw-Fahrern angefahren, schwer verletzt oder sogar getötet. Das soll natürlich nicht passieren. Reinhard Wendler von der ASFINAG, wie funktioniert das Collision Eye?
1: Mit unserem Collision Eye erzeugen wir einen virtuellen Sicherheitskorridor. Das heißt, diese Geräte sind an Fahrzeugen und Geräten der ASFINAG, die beim Einrichten von Baustellen benötigt werden, aufgebaut. Und dieser Sicherheitskorridor detektiert ein herannahendes Fahrzeug. Wenn das detektiert wird, dann wird ein akustisches Warnsignal an das Fahrzeug gegeben. Die haben dann eine Zeit von 3 bis 5 Sekunden, um richtig zu reagieren und ihr Fahrverhalten zu korrigieren. Und gleichzeitig werden unsere im Gefahrenbereich arbeitenden Mitarbeiter gewarnt und können entsprechend Maßnahmen setzen, um sich in Sicherheit zu bringen.
0: Also kann man das so vorstellen wie die Einparkhilfe in meinem Auto?
1: Genau, also es ist im Prinzip das gleiche System. In dem Fall natürlich ist die Warnung über die Hupe wesentlich lauter. Das heißt, wir geben dort auch ein sehr lautes Signal ab, damit dann die Fahrer laut genug signalisiert werden.
0: Die KI, die den Fließverkehr beobachtet und bei Gefahr anschlägt, soll also zusätzlichen Schutz auf den Autobahnen bieten. Kann man das so sagen?
1: Ja, wir haben beim Arbeiten auf der Autobahn ein Restrisiko, das bei allen Sicherheitsmaßnahmen bleibt. Das heißt, wir können noch so viel schulen, die bestmögliche Warnkleidung einsetzen und dergleichen. Wenn man eine Baustelle einrichtet, wir müssen Tätigkeiten unter Verkehr machen. Und da passiert es leider Gottes, dass durch Ablenkung, Stichwort Handy und dergleichen, das Fahrverhalten nicht immer so aufmerksam ist, dass es die Sicherheit für unsere Mitarbeiter gewährleistet. Und gerade in dem Fall ist das Collision Eye für uns eigentlich das beste Mittel, um die Sicherheit für die eingesetzten Mitarbeitenden sicherzustellen.
0: Danke, dass du auf mich passt. Mein Papa arbeitet für dich. Dieses Plakat ist wichtig. Jetzt soll es zusätzlich noch diese Innovation geben. Die ist heute beim Ö3 Verkehrs Award ausgezeichnet worden. Ab Jänner 2027 werden dann auch alle ASFINAG-Fahrzeuge in der Steiermark damit ausgestattet sein. Und morgen in der Früh ein Lebensretter, der auch ausgezeichnet worden ist. Und da geht es um einen Vorfall im Kleinalmtunnel.

0: Woman of the World. Amy MacDonald um 19 nach 3.
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0: Und ich habe jetzt gute Nachrichten für Sie. A9 Graz, Pyrenautobahn Richtung Linz. Die Unfallstelle im Plaputtstundl ist geräumt. Die Sperre ist aufgehoben und der Stau löst sich auf. A2 Südautobahn Richtung Italien zwischen Steinberg und Modriach. Vor dem Herzogbergtunnel brauchen Sie 10 Minuten länger und zwar im Baustellenbereich. Gute und sichere Fahrt jetzt mit Nino De Angelo.

gelebt. Sein größter Erfolg, jenseits von Eden, Nino De Angelo. Eigentlich ist das folgende Lied für den King, für den Elvis Presley geschrieben worden, aber der ist gestorben, bevor er es eingesungen hat. Also hat sich eine Schottin das Lied geschnappt, bisschen Rock gestrichen, bisschen glitzernde Disco-Kugel dazu gemischt und fertig ist ein gute Laune-Song gewesen, der die Charts geknackt hat und noch heute zum Mittanzen anregt. Kelly Mary, Feels Like I'm in Love.

0: Billy Joel. Pianoman um 3:30.
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2: Die obersteirische Molkerei wird in den Milchriesen Bergland Milch eingegliedert. Die Genossenschaftsmitglieder haben für diesen Schritt heute bei der außerordentlichen Generalversammlung in Kobenz mit großer Mehrheit gestimmt, nämlich mit 92%. Nächster Schritt ist eine Generalversammlung der Bergland Milch am Freitag. Wird die Fusion dort beschlossen, muss danach noch die Wettbewerbsbehörde zustimmen. Die Pensionsversicherung sucht ab sofort nach einem Nachnutzer für das Reha-Zentrum Aflenz. Bei einer europaweiten Marktsondierung können öffentliche und private Einrichtungen ab jetzt Konzepte für eine langfristige medizinische Nutzung einreichen. Denkbar sind Modelle wie eine Kurz- und Langzeitpflege, Reha oder Nachsorge. Die Pensionsversicherung lädt auch das Land Steiermark ausdrücklich ein, sich mit konkreten Vorschlägen und Investitionen an dem Verfahren zu beteiligen. Die Graz 99ers haben Kilian Zündel fristlos entlassen. Der 25-Jährige hatte nach der Beendigung der vergangenen Finalserie in der Eishockey-Liga eine Infusion verabreicht bekommen und dadurch gegen die Anti-Doping-Richtlinien des Internationalen Eishockey-Verbands verstoßen. Als Folge wurde Zündel für 2 Jahre gesperrt. Der Spieler hat die Sperre akzeptiert. Wir kommen zum Wetter. Es scheint fast in der gesamten Steiermark die Sonne. Wolken gibt es nur wenig und es ist vor allem in der Obersteiermark spürbar wärmer als gestern mit 20 bis 25 Grad. Und auch morgen scheint oft die Sonne und ab und zu ziehen ein paar Wolken durch. Es wird spätsommerlich warm morgen. Die Höchstwerte liegen zwischen 22 und 28 Grad.
3: 15.32 Uhr zum Radio Steiermark Verkehrsservice. Graz A9 Pyrnautobahn Richtung Linz. Die Unfallstelle im Plabuttunnel ist geräumt. Die Sperre ist aufgehoben und der Stau, der löst sich auf. Gute und sichere Fahrt.
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0: Die Feuerspenkler, kleines Lied nur für Sie. Ja, wenn Sie jetzt gerade vorm Radio sitzen, dann hätte ich jetzt ein kleines Rätselraten für Sie. Kennen Sie sicherlich beide Personen, die heute bei Stermann und Grissemann zu Gast sind, aber wer könnte das sein?
1: Anders gefragt, was war der größte Flop deines Lebens?
2: Das Simple zu kaufen, oder? Eigentlich.
3: Also das Simple zu kaufen war natürlich 2019 eine gute Idee. Hätte man gewusst, dass man 2020 zusperrt
2: und nicht so gut.
3: Vielleicht für immer zusperren muss, wäre es eine blöde Idee gewesen. Mhm.
1: Liebe Uschi, man gewinnt den Eindruck, es mag vielleicht anders sein, dass du auch eine Künstlerin bist, die an beiden Enden brennt. Du machst wahnsinnig viel, du machst Theater, du machst Fernsehen, du trittst mit dem Ernst relativ häufig auch noch als singende Künstlerin auf. Verbrennst du langsam, klopfen die Burnouts an oder bist du körperlich noch in der Lage, auch in 5 Jahren hier bei uns zu sitzen? Ohne dass du aus
4: das dem
1: Mund
4: kommt ein bisschen auf euch an.
0: Stermann und Grissemann sind zurück und begrüßen zur ersten Willkommen Österreich-Sendung nach der Sommerpause Ursula Strauß zum Beispiel und Michael Niavarani. Ja, wenn Sie das gehabt haben, waren Sie richtig. Ab 22 Uhr geht's los in ORF 1 und ab 20 Uhr ist das Ganze natürlich auch schon auf ORF On zu sehen.

Ornella Venoni. L'appuntamento auf Radio Steiermark, 10 Minuten vor 4 ist es. Kennen Sie das Gefühl, wenn jemand Ihnen so richtig den Schädel verdreht hat? Ja? Wenn jede Geste, jedes Lächeln, jedes andere Wort so perfekt ist, dass es ja fast schon kitschig schön ist und dass man es fast gar nicht glauben kann. Manchmal ist die Liebe so intensiv, dass wir uns fragen, ob das echt und wirklich ist. Und was passiert dann? Dann kommen die Prinzen daher und singen, alles nur geklaut.

0: Mal nicht in der Version von Ostbahn Kurtis, sondern die Pointers ist es mit Fire. In der nächsten Stunde ein Liebesgeständnis. Sie ist die schönste für mich. Eine absolut geniale Scheibe von Roger Whittaker. Liebe ich, aber auch mit dabei Shania Twain. Viele, viele, viele mehr für Sie.
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2: Am Mikrofon ist Anselm Peer. Viele Kinder und Jugendliche sind täglich mehrere Stunden online, vor allem auf Social-Media-Plattformen, wo bearbeitete und geschönte Fotos ein Schönheitsideal vorgeben, das mit der Realität oft nichts zu tun hat. Neue Daten für Österreich zeigen, dass sich fast die Hälfte der jungen Menschen durch soziale Medien unter Druck gesetzt fühlt, was das eigene Aussehen betrifft. Marlene Nowotny berichtet.
3: In Österreich nutzen mehr als 80% der 16- bis 25-Jährigen täglich Plattformen wie Instagram, TikTok oder Snapchat. Mehr als 40% sogar fast den ganzen Tag. Das zeigen Daten einer Erhebung von Gesundheit Österreich. Je intensiver soziale Medien genutzt werden, desto kritischer wird das eigene Körperbild wahrgenommen, sagt die Soziologin Irina Warner.
4: Dass zum Beispiel von den Jüngeren fast 46% meinen, dass ihnen die Bilder in den sozialen Medien vermitteln, dass sie tatsächlich ihren Körper auch real verschönern müssen.
3: Ein negatives Körperbild ist ein starker Risikofaktor für zahlreiche gesundheitliche Probleme wie Angsterkrankungen, Depressionen oder Essstörungen. Um dem vorzubeugen, wird Eltern empfohlen, die Zeit der Jugendlichen in sozialen Medien zu begrenzen bzw. Konten, die negative Gefühle auslösen, nicht länger zu folgen.
2: Die obersteirische Molkerei könnte schon bald mit der deutlich größeren Berglandmilch fusionieren. Die Genossenschafter der obersteirischen Molkerei mit Hauptsitz in Knittelfeld haben der geplanten Fusion heute mit großer Mehrheit zugestimmt, berichtet Wolfgang Schaller.
5: Die groß angelegte Informationsoffensive der OM, so die Kurzbezeichnung der obersteirischen Molkerei, dürfte Früchte getragen haben. Von den 774 gültigen Stimmen waren 714, das sind 92%, für die Fusion mit der deutlich größeren Molkerei. Jetzt ist die Berglandmilch am Zug. Auch hier müssen die Genossenschaftsmitglieder noch der Fusion zustimmen. Die Generalversammlung dort findet am Freitag statt. Danach muss noch die Wettbewerbsbehörde den Deal absegnen. Die Berglandmilch mit Hauptsitz in Wels in Oberösterreich ist Österreichs größte Molkerei und verarbeitet mit ihren Marken wie Scherdinger, Latella und Joggorella jährlich rund 1,3 Milliarden Kilogramm Milch.
2: Kärnten bekommt ein neues Marathon-Lauf-Event. Am 27. September findet erstmals der Wörthersee-Marathon statt und er ist bereits restlos ausgebucht, Gerhard Petscher.
6: Erwartet werden bei dem erstmals zur Austragung kommenden Lauf-Event insgesamt an die 8500 Läuferinnen und Läufer aus immerhin 36 Nationen, die dann rund um den Wörthersee ihre Laufbewerbe absolvieren werden. Das Event ist bereits seit Juli ausgebucht. Alleine am Marathon sollen fast 4200 Athleten am Start stehen. Damit ist der Wörthersee-Marathon Ende September auf Anhieb der zweitgrößte Bewerb in Österreich über die Distanz von 42,2 Kilometer. Nur beim Wiener City-Marathon starten mehr Menschen über diese Distanz.
2: Das waren die Nachrichten mit Anselm Peer. Und jetzt zum Wetter.
7: In den nächsten Stunden scheint weiterhin meist die Sonne, auch die wenigen Quellwolken vom Mühlviertel bis ins Mittelburgenland lösen sich schon langsam wieder auf. Beachtliche 26 Grad alles in Landeck, 24 in Wien, 20 in Bad Bleiberg in Kärnten. Morgen noch etwas wärmer mit 20 bis knapp 29 Grad und zunächst häufig sonnig, am längsten im Osten und Süden. Sonst aber im Laufe des Tages vermehrt Wolken und am Nachmittag bzw. Abend von Vorarlberg bis Oberösterreich und Osttirol allmählich Regenschauer und Gewitter. So viel zum Wetter mit Jörg Stieboer.
0: 3:03, wir kommen für Sie zum Radio Steiermark Verkehrsservice. 10 Minuten länger brauchen Sie am Bahnhofgürtel und der Wiener Straße in Fahrtrichtung Norden. Das soll es gewesen sein. Gute und sichere Fahrt.
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0: Ja, wir haben es gerade gehört, manche haben es wirklich schwer mit den Social Medias, aber es ist irgendwie schon mittendrin in unserem Leben. Und wer da momentan durchscrollt, der sieht sie, diese KI-generierten Fotos von Bekannten und Freunden, wie sie quasi jetzt in den 1980ern gekleidet wären oder daraten. Ein Trend, über den man reden muss, tun wir auch gleich.

0: Steger, die Schönste.
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2: Alf. Zum Beispiel. Oder auch Golden Girls. Oder wer ist hier der Boss? Ja, die 80er sind wieder da. Postings auf Instagram bringen derzeit wieder Dauerwelle, Fokuhila und bunte Outfits. Ja, mitten ins Leben, mit Hilfe von KI-Plattformen allerdings. Zurück in die Jugend, zumindest mit dem Foto. Also ich habe damals wilde Naturlocken gehabt, riesige Hasen vor der Zähne, da bin ich dann reingewachsen, aber ich war kein Maßstab für diese Zeit. Schulterpolster, pinke Stirnbänder, grelle Farben, wilde Mustermixe, Sportmode, Denim waren in. Aber die große Frage ist, wie haben denn Sie damals ausgeschaut?
3: Muschelkopf, Dauerwelle und kurzen Rock. Hose habe ich, eine ganz alte, die ist jetzt wieder modern und die habe ich jetzt wieder angezogen.
4: Ich habe nie lange Haare gehabt, ich war eigentlich ganz konservativ gekleidet. Wir waren am Land aufgewachsen und die Bevölkerung hat da nicht so mitgespielt. Die war nicht da so am neuesten Stand.
3: Schlanker, lange Haare habe ich gehabt.
5: Ich habe viel Glatze gehabt. Das war der Wunsch von meinem Großvater. Der hat gesagt, ich brauche immer eine Glatze.

0: Was haben Sie so angehabt?
1: Lederhosen, kurze Lederhosen, zeitlose Klassiker.
2: Ja, das stimmt. Lederhose ist ein zeitloser Klassiker, vor allem an diesem Wochenende in der Grazer Innenstadt. Und da findet am Samstag und am Sonntag das Aufsteirern statt.

Star Harpo auf Radio Steiermark um 5:08. Kopfkino. Super Sache, man kann sich die schönsten Dinge ausbauen. Man kann sich vorstellen, man hat einen Lotto-Sechser gewonnen. Man kann sich aber fürchterliche Ängste vorstellen. Und das alles nur im Kopf erschafft eine eigene Realität, oder? Michael Ruß singt ein ganzes Lied drüber. Kopfkino.

0: Kulthit zum Mitsingen. Knocking on Heaven's Door. Bob Dylan auf Radio Steiermark um 16:30.
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2: Seit 1. Februar ist die Reform der Sozialhilfe in der Steiermark in Kraft. Vergangene Woche hat FPÖ-Soziallandesrat Hannes Amesbauer Bilanz gezogen. Etwa 10% weniger Bezieher von Sozialhilfe sind jetzt in der Steiermark. Um etwa 840 sei die Zahl seit Februar zurückgegangen. Einsparungen von fast 1,5 Millionen Euro seien erzielt worden. Amesbauer spricht hier von einem großen Erfolg. Heute kommt aber Kritik von der KPÖ. Die Auswirkungen auf die Betroffenen seien enorm. Johann Puntigam berichtet.
3: Seit Februar ist das neue Sozialunterstützungsgesetz in der Steiermark in Kraft. Die positive Bilanz von FPÖ-Soziallandesrat Hannes Amesbauer kann man bei der KPÖ nicht nachvollziehen. In der Stadt Graz gäbe es jetzt mehr Härtefälle.
4: Wir merken das seit ein paar Monaten ganz stark, wie viele ältere Leute schwer krank sind, Alleinerzieherinnen, die fragen Frau K., warum habe ich jetzt, ich habe die Sozialunterstützung als Aufstockung, aber ich habe jetzt plötzlich um über 200 Euro monatlich weniger. Warum ist das?
3: So die Grazer Bürgermeisterin Elke K. Besonders wird kritisiert, dass neben den Streichungen eben auch die Zuschläge von Sozialhilfebeziehern gekürzt worden sind. Dazu KPÖ-Landtagsabgeordneter Alexander Melins.
5: Wir haben jetzt kürzlich zum Beispiel mit einer Familie Kontakt gehabt, die 4 Kinder hat und jetzt fast 700 Euro weniger im Monat bekommt, gleichzeitig aber gerade zu Schulanfang jetzt mit Kosten konfrontiert ist. Zum Beispiel eine alleinerziehende Frau mit 3 Kindern, die jetzt 500 Euro weniger im Monat hat, die überlegt hat, ob sie nicht einfach das Essen im Kindergarten einsparen kann, weil sich das für diese Familie einfach nicht mehr ausgeht.
3: Die KPÖ fordert eine dringende Überarbeitung der Sozialhilfereform.
4: Weil das Leben, wie wir alle wissen, ob Pensionisten oder Berufstätige, das wird teurer, von der Miete angefangen bis vor allem die Energiekosten. Und gleichzeitig kürzt man bei Alleinerziehenden mit ihren Kindern. Und das ist eine Politik, die nicht nur zutiefst unsozial ist, sondern einfach zeigt, welche Haltung ich eigentlich gegenüber armen Menschen habe.
3: Betroffen seien zu einem Großteil Österreicherinnen und Österreicher, so Elke K.
2: Die obersteirische Molkerei wird in den Milchriesen Berglandmilch eingegliedert. Die Genossenschaftsmitglieder haben für diesen Schritt heute bei der außerordentlichen Generalversammlung in Kobenz mit großer Mehrheit gestimmt, nämlich mit 92%. Einen Bericht dazu hören Sie in unserem Journal in einer Stunde. Am Grazer Oberlandesgericht sind heute ein Hausarzt und eine Krankenpflegerin wegen grob fahrlässiger Tötung rechtskräftig verurteilt worden. Das Gericht bestätigte die Strafen aus erster Instanz, Geldstrafen sowie jeweils 4 Monate bedingte Haft. Die beiden hatten 2024 einem 86-jährigen Heimbewohner der Schlandsberg durch einen Ablesefehler wochenlang die 7-fache Dosis eines Medikaments verabreicht. Der Patient starb an den Folgen der Überdosierung. 3 Tage vor dem Auftakt in die heimische Eishockeysaison hat es bei den Grazern den einer seinen Paukenschlag in negativer Hinsicht gegeben. Verteidiger Kilian Zündl wurde aufgrund eines Verstoßes gegen die Bestimmungen der Anti-Doping-Agentur entlassen. Konkret hat sich Zündl wenige Tage nach Gewinn der Meisterschaft eine zu große Vitamininfusion verabreichen lassen. Jetzt wurde er vom Internationalen Eishockeyverband für 2 Jahre gesperrt. Dazu nennt ihn einer als Sportdirektor Philipp Pinter.
6: War für uns natürlich auch ein Schlag ins Gesicht. Das kann man sich natürlich denken. Ich glaube, wenn man die Liste der verbotenen Methoden und Substanzen per se anschaut, glaube ich, ist es darum gegangen, dass es unter 100 Milliliter sein muss. Es war aber über 100 Milliliter. Einfach ein kleinlicher Fehler, unwissend, schützt per se nicht vor der Konsequenz und ist natürlich sehr bitter.
2: Dem Verein selbst drohen keine Konsequenzen, da der Verstoß erst nach Ende der Meisterschaft erfolgt ist. Zündl selbst darf frühestens im September 2028 wieder am Spielbetrieb teilnehmen. Er hat die Strafe bereits akzeptiert. Wir kommen zum Wetter. Die höchste Temperatur in Graz betrug heute 25 Grad, die tiefste 10. Das ist ein Mittel von 18 Grad und das sind 2 Grad über dem langjährigen Schnitt. Morgen scheint in der gesamten Steiermark dann oft die Sonne. Nur ab und zu ziehen ein paar Wolken durch und es wird spätsommerlich warm bei 22 bis 28 Grad.
0: Damit ist es 16.34 Uhr. Wir kommen für Sie zum Radio Steiermark Verkehrsservice. Geduld heißt es in Graz im Nachmittagsverkehr. Und zwar auf der Puntigamer Straße in beiden Richtungen vor der Baustelle zwischen der Puntigamer Brücke und der Triester Straße. Gute und sichere Fahrt.
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0: Reinhard Fendrich mit der Winz.
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0: Ja, jetzt brauchen wir schon was. Ein Schal, ein Handtuch oder eine Decke. Es geht um unsere Knie. Die Nadja hat eine super Übung mit einem doppelten Effekt.
2: Genau, wir mobilisieren halt unser Knie und kräftigen es gleichzeitig ein bisschen. Dazu brauchen wir ein Handtuch oder eine Decke, die wir zusammenrollen und auf die wir uns hüftbreit hinaufstellen.
3: Es wird wackelig.
2: Ein bisschen wackelig, genau. Also zuerst einmal oben stehen und konzentrieren und schauen, dass man einen festen Stand hat. Am besten ist, man sucht sich einen Punkt irgendwo vorne, den man fixiert und so seine Stabilität findet. Genau, dann gehen wir leicht in die Knie. Der Bauch ist natürlich wie immer fest, Bauchnabel zur Wirbelsäule gezogen, aufrecht und wir blicken nach vorne zu unserem Punkt. Und dann heben wir abwechselnd ein Bein. Genau, ein Bein heben, ungefähr 5 Sekunden halten. Man kann es auch ein bisschen nach vorstrecken, damit man ein bisschen instabiler wird oder zur Seite. Das machen wir 5-mal auf jeder Seite. Dann machen wir kurze Pause, einfach alles ausschütteln, durchschütteln und dann starten wir noch einmal von vorne.

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0: Kultmusik, die Blues Something Breakfast at Tiffany. Sieht man fast ein bisschen die Audrey Hepburn vor sich. Ein Liedl ist noch Zeit bis zum Journal.
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0: Das gehört alle

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1: Willkommen zum Journal um 5. Mord im Gefängnis, die Tatwaffe war ein Buttermesser, das Motiv Frust auf Behörden. US-Präsident Trump darf die Briefwahl nicht einschränken, urteilt das oberste Gericht. Am Mikrofon ist Anselm Peer. Aus Frust über Behörden und Ämter hat ein Häftling in Oberösterreich gestern einen 40-jährigen Mithäftling erstochen. Das sind die ersten Ermittlungsergebnisse im Mordfall im forensisch-therapeutischen Zentrum in Garsten. Die Mordwaffe war ein Buttermesser. Bernd Koschuh berichtet.
2: Eine Überwachungskamera hat den Mord am Gefängnisgang gefilmt. Zu sehen ist laut Staatsanwaltschaft Steyr, wie ein 63-jähriger Häftling auf das 40-jährige Opfer einsticht. Und zwar mit einem Buttermesser, wie es die Häftlinge verwenden und verwenden dürfen, laut Staatsanwaltschaftssprecher Andreas Pechacek. Justizwachebeamte dürften Schreie gehört haben und sind zu Hilfe geeilt. Pechacek.
3: Also die vor Ort vorhandenen Justizwachebeamten haben äußerst schnell und effektiv gehandelt.
2: Als Motiv habe der Täter, ein vor 8 Jahren als Doppelmörder verurteilter Tunesier, angegeben,
3: dass er sich unverstanden, missverstanden von Ämtern und Behörden gefühlt hat, weil keiner seinen Anliegen Gehör geschenkt hat. Das Opfer hat in diesem Zusammenhang eigentlich nichts mit dem Motiv des Täters zu tun. Er war einfach zur falschen Zeit an der falschen Stelle.
2: Die Reanimationsversuche der Justizwachebeamten sind ohne Erfolg geblieben.
1: Die Regierung befürchtet, dass die Energiepreise wieder deutlich steigen. Für diesen Fall wird eine Strompreisbremse vorbereitet. Wenn die Strompreise 3 Monate lang auf über 16,5 Cent pro Kilowattstunde klettern, soll ein Preisdeckel für den Basisverbrauch in Kraft treten. US-Präsident Trump muss seine Niederlage vor dem obersten Gericht einstecken. Es hat seine Pläne abgelehnt, die Briefwahl einzuschränken. Aus Washington berichtet Markus Müller.
4: Die Wahl per Post für die Midterms im November kann wie geplant stattfinden. Das hat der oberste Gerichtshof der USA jetzt bestätigt. Und die Entscheidung kam im allerletzten Moment. In mehreren Bundesstaaten hat die Briefwahl bereits begonnen. Präsident Trump versucht seit Monaten alles Mögliche, um die Stimmabgabe per Brief zu verhindern. Sie sei ein Einfallstor für Fälschungen und Betrug, sagte er, weitgehend ohne Beleg. Tatsächlich entfallen traditionell ein Großteil der per Brief abgegebenen Stimmen auf die Demokraten. In den USA werden im Schnitt etwa ein Drittel aller Stimmen über die Post abgegeben. Chaos bei der Briefwahl hätte es den Republikanern einfacher gemacht, eine mögliche Wahlniederlage einfach nicht anzuerkennen.
1: Die türkischen Behörden gehen weiter mit voller Härte gegen queere Menschen vor. In Istanbul sind heute mehr als 100 Demonstrantinnen und Demonstranten festgenommen worden, die gegen die Verfolgung homosexueller Menschen und anderer sexueller Minderheiten in der Türkei protestiert haben. Aus Istanbul berichtet Rosa Leyen.
5: Meine Familie ist sicher, lautet der Name der Razzien vom Wochenende gegen die LGBTQ+-Gemeinde, bei der 162 Menschen verhaftet wurden. Bei der heutigen Demonstration gegen dieses Vorgehen ist vielen hier klar, dass sie wohl auch hinter Gittern landen werden. Vor rund 2 Monaten meinte Präsident Recep Tayyip Erdogan, türkische Familien vor schlechten Einflüssen schützen zu müssen. Seither fährt seine Regierungspartei AKP einen noch viel härteren Kurs, erzählt Tülay. Sie wollen es so aussehen lassen, als würde die LGBTQ-Gemeinde das Familienbild bedrohen. Heute wurden mehr als 100 Menschen festgenommen, darunter Anwälte und Journalisten.
1: Der Hass im Netz nimmt zu. Zu diesem Ergebnis kommt eine heute veröffentlichte Befragung der Statistik Austria aus dem Vorjahr, Sophie Moseder.
6: Fast 4 von 10 Menschen geben dabei an, dass sie in den vergangenen 3 Monaten auf Hass im Netz gestoßen sind. 2 Jahre davor waren es noch 3 von 10. Am häufigsten richten sich die Hassbeiträge gegen politische Ansichten, gefolgt von Religion und ethnischer Zugehörigkeit. Besonders häufig mit Hass konfrontiert sehen sich Schülerinnen und Studenten und auch Menschen mit Uni- oder FH-Abschluss stoßen öfter auf feindselige Inhalte als Menschen mit Pflichtschulabschluss.
1: Die 4. Molkerei Österreichs könnte mit der größten fusionieren. Die Genossenschaften der OM, der Oberstarischen Molkerei, haben heute mit großer Mehrheit einer Fusion mit der Berglandmilch zugestimmt. Die Zustimmung der Berglandmilchgenossenschafter und der Wettbewerbsbehörde steht noch aus. Das war das Journal um 5 mit Anselm Peer. Und jetzt zum Wetter.
7: Der Dienstagnachmittag geht sonnig und warm zu Ende. In der Nacht ist es trocken und großteils klar. Am Mittwoch scheint dann im Osten und Süden oft die Sonne. Sonst gibt es zunächst zwar auch noch einiges an Sonnenschein. Allmählich ziehen aber vermehrt Wolken auf. In Vorarlberg sind zu Mittag erste Schauer möglich. Und bis zum Abend breiten sich Regenschauer sowie ein paar Gewitter bis Oberösterreich und nach Osttirol aus. Vor den Schauern erreichen die Temperaturen noch 20 bis 29 Grad. In der Nacht auf Donnerstag regnet es dann allmählich in den meisten Regionen. So viel zum Wetter mit Jörg Stieber.
8: 5:05 ist es. Wir kommen für Sie zum Radio Steiermark Verkehrsservice. 10 Minuten länger brauchen Sie in Graz auf der Puntigammer Straße in beiden Richtungen vor der Baustelle zwischen der Puntigammer Brücke und der Triester Straße. Gute Fahrt.
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8: Ja, es ist erst Dienstag, aber auf das Wochenende dürfen wir uns freuen. Aufsteigern in Graz, DTM. Oben in Spielberg. Perfekte Sache, oder? MotoGP war komplett im falschen Motorsegment. MotoGP, darauf freuen sich einige und wir bereiten uns gleich darauf vor. Nach Relax, Hermann Hermits und Pat Benatar.

0: Relax, Weili, die Mock um 15 nach 5.
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0: Am kommenden Wochenende geht's in Spielberg wieder rund, gastiert die MotoGP am Red Bull Ring. Dabei will Marc Marquez seine WM-Führung ausbauen. Die KTM-Piloten wollen ihm aber einen Strich durch die Rechnung machen. Hannes Kagel hat mit Red Bull Ring-Geschäftsführer Thomas Überall gesprochen.
2: Thomas Überall, am kommenden Wochenende quasi die letzte Großveranstaltung in dieser Motorsportsaison mit der MotoGP. Wie laufen die Vorbereitungen?
3: Ja, die Vorbereitungen laufen wirklich sehr gut und wir freuen uns jetzt alle, dass auch dieses Wochenende kommt, ja, und Wetter schaut gut aus und wir sind bereit.
2: Was sind die Highlights auf und auch abseits der Rennstrecke?
3: Also neben dem Hauptrennen am Sonntag, das natürlich wirklich das große Highlight sein wird, geht aber unser Programm schon eigentlich am Donnerstag los. Ja. Wir starten da mit dem schon fast legendären Moped GP. Das ist eine ganz lustige Veranstaltung, wo einfach jedermann teilnehmen kann und wo aber auch die Rennfahrer mitfahren und den Spaß dabei haben. Ja, dann gibt es auch den Pitlane Walk am Donnerstag noch. Ja, der ist auch schon sehr legendär bei uns hier am Red Bull Ring. Am Freitag geht es weiter und da ist vielleicht das Spezielle, dass das erste Mal die Harley Davidsons von dem Harley Bagger Cup auf die Strecke gehen.
2: Welche Möglichkeiten gibt es zusätzlich zum oder neben dem Public Pitlane Walk noch, um Selfies oder auch Autogramme zu bekommen?
3: Ja, wir haben verschiedene Möglichkeiten. Wir haben in der MotoGP-Fanzone Autogrammstunden mit den Fahrern zum Teil. Ja. Wir haben auch ganz bestimmt etwas, wo man sehr neu hinkommt, am Samstag nach dem MotoGP-Sprint, die Siegerehrung in der Fanzone, wo die Fans auch wirklich nahe hinkommen können. Und für mich ein ganz persönliches Highlight ist der Green Carpet am Sonntag. Da werden alle MotoGP-Fahrer, die zuerst die Strecke umrunden auf einem Lastwagen und sich so den Zuschauern zeigen, aber dann über den Green Carpet wieder zurück in die Box gehen. Und das ist etwas, wo man näher kommt, man an dem Wochenende an die MotoGP-Fahrer nicht heran.
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2: Wenn wir im Leben zurückschauen auf die Momente, die wir erlebt haben, ja, was nehmen Sie denn mit? Sind es die Dinge, die Sie sich irgendwo gekauft haben oder sind es die Dinge, wo Sie gemeinsam gelacht, geweint oder bedingungslos zusammengehalten haben? Andrea Berg besingt genau das in ihrem neuesten Lied. Das kann uns keiner nehmen. Ja, da ist sie, die Königin des deutschen Schlagers mit neuem Musikwerk. Hast du kurz Zeit?

0: The Wings. So ein feines Scheiberl. Das sind schon lang begleitet. With a little luck. Glück wünsche ich Ihnen auch. Es ist mittlerweile 5:30.
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2: Die Obersteirische Molkerei könnte schon bald in die deutlich größere Berglandmilch eingegliedert werden. Heute haben die Genossenschafter der Molkerei mit Hauptsitz in Knittelfeld mit großer Mehrheit dieser Fusion zugestimmt, berichtet Wolfgang Schaller.
3: Die groß angelegte Informationsoffensive der OM, so die Kurzbezeichnung der Obersteirischen Molkerei, dürfte Früchte getragen haben. In den letzten Wochen wurden die Landwirte, die an die OM liefern und gleichzeitig Genossenschafter der Molkerei sind, bei 8 Informationsveranstaltungen über den geplanten Zusammenschluss mit der Berglandmilch informiert. An der Generalversammlung haben heute in Cobain 791 Stimmberechtigte teilgenommen. Von den 774 gültigen Stimmen waren 714, das sind 92%, für die Fusion mit der deutlich größeren Molkerei. Jetzt ist die Berglandmilch am Zug. Auch hier müssen die Genossenschaftsmitglieder noch der Fusion zustimmen. Die Generalversammlung dort findet am Freitag statt. Danach muss noch die Wettbewerbsbehörde den Deal absegnen. Die Berglandmilch mit Hauptsitz in Wels in Oberösterreich ist Österreichs größte Molkerei und verarbeitet mit ihren Marken wie Schärdinger, Latella und Joggorella jährlich rund 1,3 Milliarden Kilogramm Milch. In der Steiermark gehört bereits die Steinzer Milch seit 2011 zur Berglandmilch. In Voitsberg betreibt die Gruppe eine große Käserei.
2: Die Steiermark und Kärnten wollen enger zusammenwachsen zur sogenannten Area Süd. Bei ihrer 4. Länderkonferenz haben die beiden Landesregierungen heute in Graz zahlreiche gemeinsame Vorhaben behandelt, von der Flugabgabe über den Katastrophenschutz bis zu Minderheitenrechten. Nur beim Klimaticket für den Kolmtunnel gibt es weiterhin keine Lösung. Birgit Zeisberger berichtet.
4: Die Steiermark und Kärnten haben heute ihre Zukunft als sogenannte Area Süd verhandelt. Ein Wirtschafts- und Lebensraum mit rund 1,8 Millionen Menschen. Einige Forderungen gehen dabei an den Bund, etwa die verfassungsrechtliche Anerkennung der deutschsprachigen Minderheit in Slowenien, so der steirische Landeshauptmann Mario Kunasek von der FPÖ.
5: Wenn wir in Österreich zu Recht die slowenische Volksgruppe schützen, müssen wir das Gleiche auch für die Rechte der deutschsprachigen Minderheit in Slowenien entsprechend einfordern.
4: Gefordert wird auch ein Klimaticket für die Region. Der Kärntner Landeshauptmann Daniel Fellner, SPÖ, meint:
6: Ich habe ein bisschen den Eindruck, es scheitert am guten Willen auch auf Bundesebene.
4: Ein weiterer Dauerbrenner, die Flugabgabe. Der Bund kassiert 12 bis 30 Euro extra pro Ticket. Für Graz und Klagenfurt ein Nachteil, betonen die beiden Landeshauptmann-Stellvertreter Manuela Kohm und Martin Gruber von der ÖVP.
7: Wir sehen durchaus, wie Flughäfen außerhalb von Österreichs wachsen und wir eher einen Rückgang haben. Wir glauben, dass die Abschaffung der Flugabgabe etwas wäre, was unsere Flughäfen wieder attraktiver machen würde.
8: Nur der Finanzminister in Wien hat es in der Hand, daran etwas zu ändern.
4: In Sachen Zusammenarbeit ist bis 2030 ein Hochschulraum geplant, um stärker sichtbar zu sein. Auch beim Katastrophenschutz werde man kooperieren. Zum Abschluss unterzeichneten die beiden Landeshauptleute eine Absichtserklärung. MedUni Graz und Klinikum Klagenfurt sollen enger zusammenarbeiten. Langfristiges Ziel ist eine Uniklinik der MedUni Graz in Klagenfurt.
2: Die wirtschaftlichen Turbulenzen bei der Grazer Christoph-Gruppe ziehen weitere Kreise. Nach der Pleite der Muttergesellschaft hat jetzt auch die Konzerntochter FMT Personalservice ein Sanierungsverfahren ohne Eigenverwaltung beim Landesgericht Graz beantragt. Als Grund nennt der Personaldienstleister massive Umsatzausfälle. Von der Millionenpleite sind 25 Beschäftigte sowie 12 Gläubiger betroffen. Angestrebt wird eine Fortführung des Betriebs mit einer Sanierungsquote von 20%. In der Grazer Modellstraße gilt seit einigen Tagen durchgehend Tempo 30. Laut Stadt soll diese Regelung die Verkehrssicherheit erhöhen und Lärm reduzieren. Eine Unterschrifteninitiative der Bevölkerung führte demnach zu dieser Maßnahme. Viele Bürger hätten sich für ein durchgehendes Tempolimit ausgesprochen. Damit gilt künftig in der gesamten Modellstraße zwischen Kaiser-Josef-Platz und Steirergasse an allen Tagen und zu jeder Uhrzeit Tempo 30. Wir kommen zu den Wetteraussichten. Morgen scheint in der gesamten Steiermark oft die Sonne. Nur ab und zu ziehen ein paar Wolken durch und es wird spätsommerlich warm. Die Höchstwerte liegen morgen zwischen 22 und 28 Grad.
0: 17.35 Uhr. Wir kommen für Sie zum Radio Steiermark Verkehrsservice. Bis zu 15 Minuten länger brauchen Sie derzeit in Graz auf der Puntigammer Straße in beiden Richtungen. Vor der Baustelle zwischen der Puntigammer Brücke und der Triester Straße. Ansonsten heißt es freie Fahrt auf den steirischen Straßen. Gute Fahrt wünsche ich Ihnen.
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0: Alexander Göbel mit seinem Sisyphus. Schönen guten Morgen. Hat genau vor 12 Stunden hier in diesem Studio geheißen. Da waren nämlich Werner Ranacher und Claudia Rath mit dem Auftrag unterwegs, sie gut in den Tag hinein zu begleiten.
1: Ja, unbedingt.
2: Ja, bitte.
1: Und außerdem mit diesem hochsympathischen und noch höher motivierten jungen Mann hier.
3: Guten Morgen, das ist der Toni. Ich bin in der 1. Klasse in der Volksschule Bahan.
4: Toni, erster Schultag, wie war's?
3: Gut.
0: Die Schultüten vergessen sind wohl, alles habt ausgeräumt, die Tränen.
1: Leer gegessen, wenn die Schoko drin war. Nach der Schultüte ist vor der Schultasche.
4: Sag einmal, was haben wir da so alles drinnen? Was ist das? Ist das eine Jausenbox?
3: Ja.
4: Die ist also dreimal so groß wie das Pferdepenal. Darf ich da gucken, Kosten?
3: Ja.
4: Nicht schnell.
1: Überhaupt kein Genierer, der ist ein Thomas Seidler. Ist der warme Toni die Jause weg? Ist ja unfassbar. Am kommenden Wochenende findet wieder das große Aufsteirern in Graz statt. Vielleicht findet man ja da sein Glück im Dirndl in der Lederhose, je nachdem.
0: Und richtig großes Glück haben alle die gehabt letztes Jahr, die im kleinen Tunnel dem Engel vom kleinen Tunnel begegnet sind.
1: Ein Autofahrer hat da so richtig, aber echt Zivilcourage bewiesen.
0: Und Leben gerettet, muss man sagen.
1: Und deswegen wurde er erst ausgezeichnet. Was da hinter dieser Geschichte genau steckt, erzählen wir Ihnen gerne morgen in der Früh.
0: Ab 5.

0: Und wer küsst mich? Ja, spannende Frage.
1: Das ist der Markus Linscher vom Aufsteirern. Wir freuen uns schon riesig aufs Aufsteirern. Alles ist hergerichtet, alles ist vorbereitet. Wir warten nur mehr auf euch. Kommt in die Grazer Innenstadt. Es geht wieder los am Samstag schon, heuer erstmals auch in der Herrengasse und natürlich in der ganzen restlichen Innenstadt und natürlich am Sonntag ab 10 Uhr. Und weil wir ja 25 Jahre heuer Aufsteirern feiern, haben wir uns ganz was Besonderes einfallen lassen. Wir haben eine neue App, wo es eine super Übersicht gibt, aber auch am Bandeln.
0: Ohoho, mehr dazu bei uns in der nächsten Stunde. Ja.

Frey. Take that. Auf Radio Steiermark, in Ihren Ohren am Dienstag. Sie kennen vielleicht das Gefühl, ja, man sitzt gerade im Auto, steht in der Küche, hängt seinen Gedanken nach und auf einmal spielt dieses Radio diesen einen Song. Dieses eine Lied, das genau das ausdrückt, was man in diesem Moment fühlt. Quasi wie Zauberei. Und genau diese tiefe magische Verbindung zwischen Herzschmerz, Sehnsucht und Soundtrack des Lebens hat eine unverwüstliche Disco Queen Ende der 70er in einen Urwurm gepackt. On the Radio, Donna Summer ist da.

0: Madonna Summer on the Radio. Ja, was da alles aus dem Radio rauskommt. In der nächsten Stunde Nostalgisches von The Hollies. Rot-weiß-rote Musik von Immer Regen und Musik zum einfach mitsingen. Smokey, San Francisco Bay und viele andere warten auf Sie.
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2: Im Studio ist Felix Schneider-Storm. Nicht nur tanken ist derzeit teuer, auch die Energiepreise gehen durch den Iran-Krieg nach oben. Vor der Heizsaison besonders ungünstig, aber es könnte Eingriffe der Regierung geben, berichtet Eva Haslinger.
3: Derzeit wird regierungsintern über einen Krisenmechanismus verhandelt. Wirtschaftsminister Wolfgang Hartmannsdorfer, ÖVP.
4: Sollte aus irgendwelchen Gründen die Strompreise wieder durch die Decke gehen, dass es hier rechtzeitig Schutz und Hilfe für die betroffenen Haushalte und Betriebe gibt.
3: Dem Vernehmen nach könnte das Thema beim morgigen Ministerrat auf der Tagesordnung stehen. Der Mechanismus soll dann ausgelöst werden, wenn der Arbeitspreis für Haushalte über 3 Monate hinweg mehr als 16,5 Cent je Kilowattstunde beträgt. Davon sind wir derzeit weit entfernt. In einem solchen Fall wird für ein Grundkontingent ein Preisdeckel eingeführt. Für Industrieunternehmen soll ab kommendem Jahr ein vergünstigter Industriestrompreis kommen. Davon sollen rund 500 Unternehmen 3 Jahre lang profitieren.
2: Zum Mordfall im forensisch-therapeutischen Zentrum in Garsten in Oberösterreich sind jetzt neue Details bekannt geworden. Als Motiv für den Mord an seinem 40-jährigen Mithäftling gab der Tunesier Frust gegen Ämter und Behörden an. Der 63-jährige verurteilte Doppelmörder hat gestern seinen Mitinsassen mit einem manipulierten Buttermesser erstochen. Er hatte bereits im Sommer 2017 in Linz ein betagtes Ehepaar getötet. In Syrien erlebt die neue Führung derzeit die größte Protestwelle seit dem Sturz der Assad-Diktatur vor 2 Jahren. Auslöser sind drastisch gestiegene Treibstoffpreise. Für viele Menschen wird das zur existenziellen Belastung, denn rund 90% der Syrer leben weiterhin in bitterer Armut, berichtet Paul Hoemer.
5: Brennende Reifen, aufgebrachte Massen in Aleppo, Hama oder Homs. Herr Salim bringt ihre Botschaft auf den Punkt. Die gestiegenen Preise treiben uns ins Verderben, sagt er. Die neue syrische Regierung hat die Treibstoffpreise am Wochenende drastisch angehoben, Diesel etwa um satte 40%. Eine vorübergehende Maßnahme, heißt es, aufgrund der gestiegenen Weltmarktpreise durch den Iran-Krieg. Beruhigen lässt sich damit aber kaum jemand, wenn der Sprit teurer wird. Wird alles teurer. Nach dem Sturz der Assad-Diktatur hatten viele Syrer auf ein besseres Leben gehofft. Die Sanktionen sind gelockert, Investitionen kehren zurück. Doch davon kommt bei vielen noch wenig an. Die Regierung bittet um Nachsicht. Der Wiederaufbau eines Landes nach Jahren des Krieges brauche Zeit. Doch für viele Syrer ist Geduld inzwischen ein Luxus.
2: Der deutsche Schauspieler und Musiker Ralf Richter ist im Alter von 69 Jahren gestorben. Das bestätigt sein Sohn gegenüber der Bild-Zeitung. Richter litt demnach an COPD und einer Herzunterfunktion. Berühmt wurde Richter unter anderem für seine Rolle im Kriegsdrama Das Boot im Jahr 1981. Das waren die Nachrichten mit Felix Schneider-Storm. Zum Wetter.
6: Noch ist es sommerlich warm, aber nach Sonnenuntergang kühlt es schnell ab. Die Tiefstwerte liegen heute Nacht zwischen 5 Grad im Lungau und 14 in den Innenbezirken von Wien. Morgen wird es noch einmal sehr warm mit 22 bis 26 Grad und um die 28 Grad im Osten. Im Großteil von Österreich ist es morgen auch bis in den Nachmittag hinein sonnig. Im Westen zieht ab Mittag eine Kaltfront auf, bringt am Nachmittag vor allem in Vorarlberg, Tirol, Salzburg und Oberösterreich Regen und vereinzelte Gewitter. In der Nacht auf Donnerstag kann es überall regnen. Soviel zum Wetter mit Thomas Wostal.
0: 3:06 zum Radio Steiermark Verkehrsservice. A9 Pyrenautobahn Richtung Linz bei Seiersberg hat es einen Unfall gegeben. Der rechte Fahrstreifen ist blockiert. Und Geduld brauchen Sie. Bis zu 10 Minuten länger brauchen Sie nämlich derzeit in Graz auf der Puntigammer Straße. In beiden Richtungen vor der Baustelle zwischen der Puntigammer Brücke und der Triester Straße. Gute und sichere Fahrt.
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0: Wie bandelt man eigentlich richtig an? Also entweder ich bin aus der Übung, geht ja auch klassisch, ne? Fortgehen, ein bisschen miteinander tratschen, was trinken, vielleicht einen ganzen Mut zusammennehmen, zum Tanzen auffordern. Aber es geht mittlerweile auch sehr, sehr modern. Wie genau, das hören wir uns gleich an. Nach den Hollies, Ina Regen und Neil Diamond.

0: San Francisco Bay. Anbandeln neu gedacht, das hat sich das Aufsteirern-Team einfallen lassen. An diesem Wochenende ist ja wieder die Stadt in Aufsteirern-Hand, Samstag und Sonntag. Und zum heurigen 25-Jahr-Jubiläum gibt's was, was Amor tatkräftig unter die Arme greifen soll, nämlich eine App zum Anbandeln. Heißt im Klartext, also der Liebesgott braucht mittlerweile echt schon ein Handy. Wie das funktionieren soll, hat sich Daniel Neuhauser angeschaut.
1: 200.000 Menschen, die Grazer Innenstadt bummvoll, überall Musik, Tracht, Tanz und wahrscheinlich auch das eine oder andere Glasl Schilchersturm. Das sollte man eigentlich meinen, bessere Voraussetzungen zum Anbandeln gibt's kaum. Aber einfach jemanden ansprechen oder zum Tanzen auffordern, gar nicht mehr so leicht, sagt Markus Lintscher vom Aufsteirern-Team.
2: Ich habe mir sagen lassen, dass es auch bei den Jungen trotzdem nicht so leicht ist, sich kennenzulernen, weil dieses typische, sage ich mal, wie man es in meiner Generation wahrscheinlich gemacht hat, dass man halt abends fortgegangen ist und man hat sich dort in der Disco oder sonst wo kennengelernt, das ist tatsächlich bei den Jüngeren ein bisschen schwieriger geworden.
1: Na gut, dann wird eben zuerst gewischt und getippt mit der neuen Aufsteirern-App.
2: Man kann sich dort anmelden, registrieren und ein Profil eingeben und man kann sich Tänzer suchen, einen Tanzpartner zum Beispiel, die sind ja manchmal rar.
1: Dazu gibt's in der App einen Stadtplan von Graz, das Programm in Echtzeit und
2: wenn man gerne hinfahren oder nach Hause fahren oder eben vor allem nicht selber fahren will, eine Mitfahrgelegenheit suchen. Aber man kann sich auch vielleicht jemanden suchen, den man dort kennenlernen will. Das ist die Kategorie Anbandeln bei uns und ja, schauen wir mal.
1: Wenn also nicht nur getratscht und getanzt, sondern vielleicht auch gebustelt werden soll. Tradition trifft Smartphone eine neue Liebesstarthilfe.
2: So bilden wir tatsächlich die Brücke dazu, sich vorher digital, wenn man so will, kennenzulernen, um sich dann natürlich vor Ort im echten Leben einen schönen Tag gemeinsam verbringen zu können.
1: Und meine Empfehlung, beim Treffen dann das Handy schnell wieder in die Lederhosen oder ins Dirndl, denn ob's wirklich funkt, findet man noch immer am besten ganz analog beim guten alten Tanzerl heraus.

Also wenn man jetzt aus dem Fenster schaut, irgendwie ist das ganz sanft, dieses Nachmittagslicht, oder? Wo auch immer Sie uns gerade in unserer schönen Steiermark hören, wir schalten jetzt mal einen Gang runter, tauchen ein in eine Entspannung, in eine Ruhe. Kennen Sie diese seltenen Momente, in denen für einen kurzen Augenblick einfach alles perfekt ist? Wenn man ganz stillhaltet, den Augenblick genießt und wenn man wirklich sieht, ganz, ganz, ganz tief im Inneren spürt, mehr als das brauche ich eigentlich gerade überhaupt nicht zum Glücklichsein. Ich persönlich hoffe und wünsche es Ihnen, dass es Ihnen gerade so geht. Und wenn nicht, oder wenn schon, helfen wir jetzt ein bisschen mit Roxy Music nach, mit More Than This.

Roxy Music, more than this. 5 Minuten vor 5:30 ist es. Und wir haben ja was Neues, wie Sie immer 6:50. Die Kulturnotizen. Und da berichten wir heute unter anderem über die Programmpräsentation des Festivals Steirischer Herbst. Am Donnerstag, am 24. September beginnt's. Heuer findet es zum 59. Mal statt und es hat ein farbiges Motto. Mehr dazu dann in den Kulturnotizen.

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2: Ein verurteilter Doppelmörder hat gestern im forensisch-therapeutischen Zentrum Garsten in Oberösterreich einen 40-jährigen Mithäftling getötet. Der 63-Jährige verwendete dafür ein verändertes Buttermesser. Als Grund für die Tat gab der Mann an, wütend auf die Behörden und Ämter gewesen zu sein. Das Opfer hatte nichts damit zu tun. Bei dem 63-Jährigen handelt es sich um einen Doppelmörder. Er ist 2017 zu lebenslanger Haft verurteilt worden, weil er ein Ehepaar getötet hat. Die USA haben zum ersten Mal bestätigt, dass sie Waffen im Weltall platziert haben. Mit den Waffen wollen die USA für Kontrolle im Weltraum sorgen. Das teilte die amerikanische Behörde US Space Force mit. Wie das genau funktionieren soll, weiß man nicht. Man weiß auch nicht, um welche Waffen es sich handelt. Die USA sehen vor allem Russland und China als mögliche Bedrohungen für ihre eigenen Interessen im Weltall. In Los Angeles sind die Emmys verliehen worden. Das sind die wichtigsten Preise für Fernsehserien. Die Horror-Comedy-Serie Widow's Bay hat dabei gleich 14 Preise gewonnen. Das ist ein neuer Rekord. Die Serie kann man beim Streamingdienst Apple TV sehen. Matthew Rhys bekam den Preis als bester Hauptdarsteller. Außerdem gewann er auch noch einen Preis für seine Hauptrolle in der Netflix-Miniserie The Beast in Me. Damit holte er als erster Schauspieler 2 Emmys für 2 verschiedene Hauptrollen gleichzeitig. In Japan gibt es mehr als 100.000 Menschen, die 100 Jahre oder noch älter sind. Das geht aus der neuesten Regierungsstudie hervor. Laut der Studie leben zurzeit 107.677 Menschen über 100 Jahren in Japan. Rund 90% davon sind Frauen. Das waren Nachrichten in einfacher Sprache, gelesen von Martin Balder.
0: 18.31 Uhr, wir kommen für Sie zum Radio Steiermark Verkehrsservice. A9 Pyrnautobahn Richtung Linz bei Seierswerk hat es einen Unfall gegeben. Der rechte Fahrstreifen ist blockiert. Und B69 Südsteirische Grenzstraße zwischen Vogau und Ehrenhausen. Sperre nach einem LKW-Unfall. Ausweichen ist über die B67 und Spielfeld möglich. Gute und sichere Fahrt.
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Lena Schauer. Egal, ob Sie gerade im Feierabendverkehr unterwegs sind, vielleicht auf der Pyrnautobahn, in der südsteirischen Weinstraße oder zu Hause die Beine hochlegen. Wir haben jetzt ein Lied, das ist für mich eigentlich das Gefühl der endlosen Freiheit und ein bisschen eine Hymne, zum Beispiel ja auch von den Truckern. Es gibt Songs, die packen einen sofort an der Sehnsucht. Ja, irgendwie sieht man schon den Horizont vor sich, das Summen der Reifen auf dem Asphalt, das unbeschreibliche Gefühl, alles hinter sich zu lassen. Ja, funktioniert mit Willie Nelson, On the Road Again.

0: 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Es ist gleich 10 vor 7.
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2: Heute mit Gernot Rath. Der steirische Herbst startet in der kommenden Woche. Ab 24. September läuft das Festival heuer mit dem Leitmotiv Red Flags. Bei der heutigen Programmpressekonferenz hat Herbstintendantin Ekaterina de Gott auch die Idee hinter dem Motto Red Flags erläutert.
3: Red Flags, da kennen alle junge Leute schon. Das ist ein Warnungssignal in der Dating-Szene meistens. Aber wir wissen das alle, dass wir fühlen, dass etwas schief fühlt. Wir wissen nicht genau was und vielleicht ist das noch neutral. Aber wir fühlen eine Art Bad Omen und wir sind sehr vorsichtig. Das würde ich sagen, das Gefühl unserer Zeiten, vorsichtig zu sein. Und dass diese Red Flags ist etwas ganz anderes als rote Fahne. Die symbolisierten etwas ganz anderes. Und daran reflektieren wir mit Humor, wie immer, in unserer Ausgabe.
2: Die Eröffnung am 24. September wird als Kulturkampf inszeniert. Professionelle Wrestler kämpfen in einem Ring am Grazer Karmeliterplatz um die Vorherrschaft in einem großen öffentlichen Spektakel.
3: Kulturkampf von Graz und Steiermark von Julian Warner inszeniert. Da treffen sich zwei bekannte Wrestlers aus Österreich mit Orchester und Chor und Cheerleaders und sie repräsentieren den Kampf zwischen Tradition und Moderne und wir werden sehen, wer eigentlich siegt.
2: Das Zentrum des Festivals Steirischer Herbst wird heuer am Griesplatz 34 in Graz angesiedelt. In einem Gebäude aus dem 17. Jahrhundert, das zuletzt ein Schnitzelwirt war und in dem Menschen aus allen Schichten ein- und ausgegangen sind.
3: Und das inszenieren wir auch in dieser Ausstellung. Wir waren interessiert in dieses Gebäude ästhetisch, auch historisch, politisch auch, kann man sagen, um da sehr unterschiedliche Künstler zu bringen, internationale Künstler, weil Gries fühlt sich für mich zumindest als eine von kosmopolitischen Teilen der Graz.
2: Ekaterina de Gott, die heuer ihr 9. Jahr als Intendantin bestreitet, macht sich Sorgen um die Zukunft des internationalen Festivals durch eine mögliche Provinzialisierung. Sie könne möglicherweise die erste und letzte internationale Intendantin des Festivals gewesen sein, ergänzte die aus Russland stammende Kunsthistorikerin und Kuratorin. Die größte Van Gogh-Ausstellung des Jahrhunderts behauptet das niederländische Kröller-Museum derzeit zu zeigen. Das Museum, das eine der größten Vincent van Gogh-Sammlungen besitzt, stellt erstmals seit gut 40 Jahren all seine Bilder des Malers aus. Zu den gezeigten Werken gehören weltberühmte Bilder wie Kaffeeterrasse am Abend aus dem Jahr 1888 und die Kartoffelesser, eine Darstellung des bäuerlichen Lebens von 1885. Die Ausstellung soll bis Jänner zu sehen sein. Alle gezeigten Bilder stünden in Zusammenhang mit den drei göttlichen Tugenden Glaube, Hoffnung und Liebe, erklärte das Museum. Diese Themen spielten in Van Goghs Leben und Werk eine große Rolle. Durch seine Kunst habe er anderen Menschen Hoffnung und Trost geben wollen. Die Schweizer Schauspielerin Ursula Andress ist im März 90 Jahre alt geworden. Dass ihre Karriere mehr als nur aus der Rolle des Bond-Girls im ersten Film in der Reihe Dr. No besteht, zeigen im kommenden Jänner die Solothurner Filmtage in der Heimat des Stars mit einem ihr gewidmeten Spezialprogramm. Andress sei ihrer Zeit stets voraus gewesen und habe sich in ihren Rollen selbstbestimmt gezeigt, so die Filmfestspiele. Und im Grazer Kongress geht morgen ab 19.30 Uhr das Eröffnungskonzert des Aufsteirern-Festivals über die Bühne. Die Global Kriner, Trompetenlegende Thomas Gantsch, die steirische Jazzsängerin Simone Koppmeier und das Hertel-Quintett gestalten ein Programm, das Jazz, alpenländische Volksmusik, Pop und Oberkreiner-Klänge miteinander verbindet.
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1: 347 A9 Pyrnautobahn Richtung Linz bei Seiersberg hat es einen Unfall gegeben. Der rechte Fahrstreifen ist blockiert und B69 Südsteirische Grenzstraße zwischen Fugger und Ehrenhausen. Sperre nach einem LKW-Unfall. Ausweichen geht und zwar über die B67 und Spielfeld. Gute Fahrt, wo immer Sie auch gerade unterwegs sind. Einen schönen Abend gleich mit viel Musik zum Entspannen und Genießen und ab 20 Uhr dem Zauber der Blasmusik.

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1: Am Mikrofon ist Felix Schneider-Storm. Immer wieder wird vor sogenannten TikTok-Hasspredigern gewarnt. Sie versuchen, junge Menschen auf Social Media zu radikalisieren. Und das machen sie immer subtiler. Radikale Ideen fließen neben Fitness- oder Business-Tipps ein. Experten sehen hier auch die Politik gefordert. Das lange angekündigte Register für solche TikTok-Prediger lässt aber weiter auf sich warten, wie Viktoria Waldegger berichtet.
2: Mit Fitnesseinheiten und Business-Tipps versuchen immer mehr islamistische Influencer, Männer anzuwerben.
3: Und nach dem Ramadan haben wir etwas für deine Fitness.
4: Die wichtigste Währung für Erfolg ist Schweiß.
2: Dazwischen wird subtile Kritik an Politik und dem Westen gestreut. Auf Social Media seien radikale Stimmen präsenter als vernünftige muslimische Influencer, warnt auch Imam und Religionspädagoge Ramazin Demir. Sie verbreiten Demokratiefeindlichkeit.
5: Und unsere Jugendliche, die keine Ahnung haben, schauen dann, davor vorne ist jemand, der Bodybuilding macht, der gut Deutsch spricht und der einen langen Bart hat, der muss sich doch auskennen im Islam. Und das ist brandgefährlich.
2: Die Regierung hat ein EU-weites Hasspredigerregister angekündigt. Es soll helfen, extremistische Accounts schneller zu sperren. Die Umsetzung lässt aber seit fast 1,5 Jahren auf sich warten. Die notwendigen Schritte würden im Hintergrund aber gesetzt, heißt es aus dem Integrationsministerium.
1: Die Regierung befürchtet, dass die Energiepreise wieder deutlich steigen. Für diesen Fall wird eine Strompreisbremse vorbereitet. Wenn die Strompreise 3 Monate lang auf über 16,5 Cent pro Kilowattstunde klettern, soll ein Preisdeckel für den Basisverbrauch in Kraft treten. Die Verhandlungen über das künftige Budget der EU werden intensiver. Die Zeit drängt. Auffassungsunterschiede zwischen den Mitgliedsländern sind aber groß. EU-Ratspräsident Antonio Costa ist heute in Wien gewesen zu einem Gespräch mit Bundeskanzler Christian Stocker. Rom und Paris sind weitere 2 Stationen Costas am heutigen Tag, Hartmut Fiedler berichtet.
6: Bundeskanzler Christian Stocker bleibt dabei. 2 Billionen Euro als Finanzrahmen für die Jahre 2028 bis 2034, wie das die EU-Kommission vorschlägt, sind zu viel, sagt Stocker nach dem Treffen mit Antonio Costa.
7: Ich habe auch deutlich gemacht, dass der derzeit am Tisch liegende Vorschlag für Österreich nicht akzeptabel ist.
6: Es ist die Aufgabe des Ratspräsidenten, die Positionen der Mitgliedsländer zum künftigen Budget der EU auszuloten. Und die Zeit wird knapp, sagt Ratspräsident Antonio Costa.
8: We need to conclude this process by the end of this year.
6: Bis zum Ende des Jahres muss der Prozess beendet sein. 2028 soll der Haushalt stehen.
1: Auf der italienischen Mittelmeerinsel Sizilien bleibt der Flughafen von Catania weiter geschlossen. Grund ist eine neue Aschewolke des Vulkans Etna. Die Behörden haben alle Starts und Landungen bis 22 Uhr abgesagt. Seit gestern sind bereits Dutzende Flüge ausgefallen, darunter auch internationale Verbindungen. Das waren die Nachrichten mit Felix Schneider-Storm. Zum Wetter.
9: Die Nacht wird ähnlich frisch wie die letzte Nacht und nach Mitternacht entsteht wieder stellenweise Nebel. Morgen wird es noch einmal sehr warm mit 22 bis 26 Grad und um die 28 Grad im Osten. Im Großteil von Österreich ist es morgen auch bis in den Nachmittag hinein sonnig. Im Westen zieht ab Mittag eine Kaltfront auf, bringt am Nachmittag vor allem in Vorarlberg, Tirol, Salzburg und Oberösterreich Regen und vereinzelte Gewitter. In der Nacht auf Donnerstag breiten sich Regen und kühle Luft auf ganz Österreich aus. So viel zum Wetter mit Thomas Wostal.
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1: Am Mikrofon ist Felix Schneider-Storm. Europa rüstet auf und gibt dafür immer mehr Geld aus. Im Vorjahr haben die EU-Staaten fast 400 Milliarden Euro für die Verteidigung ausgegeben, um 11% mehr als im Jahr davor. Da geht es um Sicherheit, aber auch ums Geschäft, von dem auch Firmen in Österreich profitieren sollen, wie die Regierung heute beim Besuch bei einem Rüstungshersteller in Wien demonstriert hat. Michael Fröschl.
2: Betriebsbesuch beim Rheinmetall-Standort in Wien-Liesing, dem größten Militär-Lkw-Werk ganz Europas, so der Chef des deutschen Rüstungskonzerns Armin Papperger.
3: Wir bauen hier bis zu 4.500 Militär-Lkws, reine Militär-Lkws, also keine Straßenroller.
2: Rheinmetall beliefert auch das österreichische Bundesheer und will das Wiener Werk ausbauen. 1.500 Menschen werden beschäftigt, 200 weitere will man aufnehmen. Dass Betriebe in Österreich vom Rüstungsboom profitieren, begrüßt Bundeskanzler Christian Stocker.
4: Wer A sagt, muss auch B sagen. Und wer Sicherheit will, sollte sie nicht nur finanzieren. Wir müssen bereit sein, auch Sicherheit zu produzieren.
2: Das Lkw-Werk in Liesing vergibt auch Aufträge an zahlreiche kleinere heimische Betriebe im Wert von 600 bis 700 Millionen Euro.
1: Die ukrainische Armee hat offenbar Gebiete im Donbass im Osten des Landes zurückerobert. Nördlich der Stadt Liman seien auf einer Fläche von 75 Quadratkilometern russische Stoßtrupps ausgeschaltet worden, wie der Kommandeur Biletsky mitteilt. Ein Dorf und eine Fläche von 10 Quadratkilometern sei zurückerobert worden. Dies sei aber nur ein Teil der Offensive mit dem Codenamen Vivaldi. Diese Darstellung widerspricht allerdings russischen Angaben, wonach russische Truppen an der ostukrainischen Front vorrücken. Bei einem Unfall in Wien-Leopoldstadt sind am Nachmittag 8 Personen verletzt worden. Ein Linienbus ist mit einem LKW kollidiert. Der LKW ist umgekippt. Zur Bergung des Schwerfahrzeugs musste die Feuerwehr ausrücken. Die Unfallursache wird jetzt ermittelt, so die Wiener Linien. Der durch den legendären Kinofilm Das Boot bekannt gewordene Schauspieler Ralf Richter ist tot. Ihr Vater sei in der vergangenen Nacht gestorben, schreiben seine Kinder Aline und Maxwell Richter in einer gemeinsamen Erklärung auf Facebook. Richter wurde 69 Jahre alt. Ein Nachruf von Magdalena Miedl.
5: Er galt als Bad Boy des deutschen Kinos, vor allem dank seiner Reibeisenstimme und einer entsprechenden Filmografie, deren berühmtester Eintrag Das Boot aus dem Jahr 1981 ist. Wolfgang Petersens U-Boot-Film wurde damals ein Welterfolg und brachte auch Ralf Richter in der Rolle des vulgären Zentralemat Frenzen den internationalen Durchbruch. Begonnen hatte Richters Laufbahn holprig. Er brach mehrere Schulen ab, machte eine Tischlerlehre. Kultstatus erreichte er in Deutschland mit der Rolle des Kalle Grabowski in Bang, Boom, Bang, ein todsicheres Ding.
6: Ich habe jetzt 3,5 Jahre in dem Pissbunker hier zugebracht und ich habe jede Nacht denselben Traum.
5: Spätere Kollaborationen mit Regisseuren wie Dominik Graf oder Oskar Röhler und immer wieder in Kino- und Fernsehproduktionen festigten seinen Ruf als Schauspielschurke vom Dienst bis zuletzt.
1: Das waren die Nachrichten mit Felix Schneider-Storm. Zum Wetter.
7: Frisch wird die Nacht mit Tiefstwerten zwischen 5 Grad im Lungau und 14 in den Innenbezirken von Wien. Morgen wird es noch einmal sommerlich warm mit 22 bis 26 Grad und um die 28 Grad im Osten. Und im Großteil von Österreich ist es morgen bis in den Nachmittag hinein sonnig. Im Westen zieht ab Mittag eine Kaltfront auf, die bringt am Nachmittag vor allem in Vorarlberg, in Tirol, in Salzburg und in Oberösterreich Regen, vereinzelt auch Gewitter. In der Nacht auf Donnerstag kann es dann in ganz Österreich regnen. So viel zum Wetter mit Thomas Wostal.
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Die Marktmusik Heiligenkreuz am Vasen unter Thomas Weinzerl mit dem Text Die Lakomarsch am Beginn der heutigen Ausgabe von Zauber der Blasmusik. Herzlich willkommen. Ein Konzertmitschnitt, wie uns der Applaus verrät, und ein Blasmusikkonzert soll diese Stunde auch werden, mit hoffentlich für jeden Geschmack was dabei. Bin da sehr zuversichtlich. Dieser Marsch ist, so die Erzählung, den Textilarbeitern der slowakischen Stadt Trenčín gewidmet. Die Ferien sind vorüber, die Badetextilien sind wieder verstaut, aber so als Nachklang auf diese Zeit jetzt die Ferienpolka von Vlado Kumpan.

Schon fast ein bisschen historisch, diese Aufnahme. Das war der Konzertmarsch Olympioniken von Sepp Tanzer. Wir haben die Stadtkapelle Kapfenberg gehört. Kapellmeister bei dieser Aufnahme war Willi Möslinger. Die Blaskapelle Alpenland hat jetzt ein Blasmusik-Urgestein für uns, nachdem ich am Sonntag beim Gardimarkt ein Herr darum gebeten hat, wir hätten dieses Stück schon lang nicht mehr gespielt in der Sendung, und er weiß das ganz genau, weil er hört jeden Dienstag die Blasmusik-Sendung. Schön ist das, und diesen Wunsch erfüllen wir jetzt sehr, sehr gerne. Da ist der alte Dessauer.

Junger Wein hat diese Polka geheißen, die Blasmusikkapelle Markhaus hat gespielt. Viele Jahre war das Polizeiorchester Bayern zu Gast in der Steiermark. Bei der Meet Europe in Schladming geleitet wird das Orchester vom künstlerischen Leiter Hans Mösenbichler. Das internationale Blasmusikfestival gibt es inzwischen ja leider nicht mehr. Vieles bleibt davon, aber unvergessen auch die Auftritte des Polizeiorchesters aus Bayern. Und da hören wir jetzt von Philipp Spark die Jubilee-Ouvertüre.

Jubilee, Ouvertüre von Philips Park, spielte das Polizeiorchester Bayern unter Johann Mösenbichler am Dirigentenpult. Von diesem Platz aus schauen wir jetzt einmal in die letzte Reihe des Orchesters zu den Schlagzeugern. Fascinating Drums heißt das passende Stück dazu. Wir hören das Südtiroler Landesjugendblasorchester.

1, Stevie Wonder Klassiker, Third Duke, das war die Musikkapelle für Östalpine Rosecca Heimat Krieglach. Und von den virtuosen Unisoner stellen jetzt zu ganz anderer Virtuosität, mit der das Ensemble German Brass brilliert. Eyen Amadja.

Ian Amaggio, das war German Brass. Wir bleiben klassisch, symphonische Blasmusik jetzt. Musikfest heißt eine kleine Suite von Werner Brüggemann in drei Sätzen. Der erste Satz ist Weckruf bei Sonnenaufgang benannt. Der zweite Satz trägt den Namen Wertungsspiele und am Schluss dann der fröhliche Ausklang. Es spielt die Konzertband Fo Ruit.

Die Trachtenkapelle Mönchwald, alte Liebe, junge Herzen von Alois Aust und Franz Bummerl. Die Trachtenkapelle Mönchwald hat da vor einigen Jahren eine CD produziert mit ganz, ganz viel Wohlfühlcharakter. Das wollen wir doch weiter genießen. Und da ist jetzt der Dorfmädchenwalzer. Die Trachtenkapelle Mönchwald und der Franz Bosch, den wir da gerade auch mit Caroline Geishofer als Sänger hören.

0: Die Blaskapelle Markus mit Abendidylle. Schöner könnte man diese Stunde gar nicht umspülen. Musikanten kehrt da gerade das Stickel von der Blaskapelle Tschecher Ranka davor kassen. Die Woodstock Oberkreiner beenden und setzt diese Blasmusikstunde. Ich darf Sie noch einladen zur folgenden Musikantenstunde.
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1: Im Studio ist Felix Schneider-Storm. EU-Migrationskommissar Magnus Brunner musste sich heute im EU-Parlament in Straßburg scharfe Kritik von allen Seiten zu den Ereignissen in Ceuta anhören. Ende Juli sind rund 70.000 Migranten illegal in die spanische Exklave in Nordafrika eingedrungen. Brunner selbst betont, dass es insgesamt gelungen sei, die illegale Migration einzuschränken, berichtet Johannes Perterer.
2: Scharfe Kritik an der EU-Migrationspolitik übt Petra Steger von der FPÖ heute im EU-Parlament in Straßburg.
3: Das, was wir in Ceuta erlebt haben, ist nichts anderes als ein vollkommenes Versagen der Europäischen Union. Die EU hat mal wieder bewiesen, dass sie noch immer nicht in der Lage ist, endlich ihre eigenen Bürger zu schützen.
2: EU-Migrationskommissar Magnus Brunner entgegnet, dass die Zahl der illegalen Ankünfte insgesamt eingedämmt werden konnte und die Lage in Ceuta nach wenigen Tagen wieder unter Kontrolle gebracht wurde.
1: Ein bekannter österreichischer Schauspieler steht unter Verdacht des Kindesmissbrauchs. Die Staatsanwaltschaft Wien führt ein Ermittlungsverfahren, wie eine Sprecherin bestätigt. Gegen den Künstler wird auch wegen Besitzes von kinderpornografischem Material ermittelt. Laut der Kronenzeitung hat der Mann sich selbst angezeigt. Gleichzeitig wird in dem Zusammenhang gegen zwei Frauen wegen schwerer Erpressung ermittelt. Sie sitzen bereits in U-Haft. Der Anwalt des Betroffenen bestätigt das Ermittlungsverfahren, möchte aber keinen Namen nennen und auch inhaltlich gibt er keine Auskunft. Die obersteirische Molkerei OM will mit der oberösterreichischen Berglandmilch fusionieren. 92% der Genossenschafter haben bei der Generalversammlung in Koblenz für die Zusammenlegung gestimmt. Jetzt muss noch die Berglandmilch zustimmen, dann ist die Wettbewerbsbehörde am Zug. Berglandmilch ist die mit Abstand größte Molkerei Österreichs. Italien und Spanien verlängern die Grenzkontrollen um weitere 15 Tage. Die Innenministerien beider Länder begründen das mit anhaltenden Sicherheitsrisiken. In Italien spricht man von erheblichen Risiken für die innere Sicherheit und terroristischer Gefahr. Auch Spanien hält die Kontrollen aufrecht, da die Umstände unverändert sind. Ursprünglich setzte Italien das Schengen-Abkommen am 31. Juli aus, um auf den Migrantenstrom nach Ceuta zu reagieren. Reisende müssen also weiterhin mit Kontrollen rechnen. Der Eishockey-Traditionsverein SVSV ist gerettet und kann damit wie geplant am Freitag in die neue Saison starten. Christoph Ott.
4: Das geht aus der heutigen Krisensitzung mit dem Verein der Stadt Villach und der Liga hervor. Damit sind nicht alle Probleme vom Tisch, meint Eishockey-League-Geschäftsführer Christian Feichtinger, aber...
5: Es ist einmal ein Weg vorgezeichnet und eine Idee vorhanden, wie das funktionieren kann. Und ich glaube, das war die Hauptaufgabe des heutigen Tages.
4: Unterstützung bekommt der VSV auch von den anderen Vereinen der Liga, die für das Weiterbestehen des Traditionsklubs mitzahlen, wie Liga-Vizepräsident Erich Falkensteiner bestätigt.
6: Es sind sehr, sehr viele Vereine, die sagen, wir halten jetzt zusammen, wir stehen zusammen und wegen einen Beitrag auf.
4: Einen neuen Geschäftsführer gibt es noch nicht, aber das Wichtigste ist, dass der VSV wie geplant am Freitag gegen die Pioneers Vorarlberg in eine neue Saison starten kann.
1: Das waren die Nachrichten mit Felix Schneider-Storm. Zum Wetter.
7: In den nächsten Stunden wird es ähnlich kühl wie letzte Nacht und stellenweise bildet sich auch wieder Nebel. Morgen wird es noch einmal sommerlich warm mit Höchstwerten von 22 bis 26 Grad und um die 28 im Osten. Im Großteil von Österreich scheint morgen bis in den Nachmittag hinein die Sonne. Im Westen zieht ab Mittag eine Kaltfront auf, die bringt am Nachmittag besonders in Vorarlberg, in Tirol, in Salzburg und in Oberösterreich Regen und vereinzelt auch Gewitter. In der Nacht auf Donnerstag breiten sich der Regen und die kühle Luft auf ganz Österreich aus. Soviel zum Wetter mit Thomas Wostal.
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8: Am kommenden Wochenende heißt es wieder Aufsteirern. Die Grazer Stadt zeigt sich wieder in ihrer vollen Pracht und das sogar in Tracht. Und sein Fest lebt natürlich auch zu einem guten Teil von der Musi. Wir haben heute Gruppen mit Aufsteirern Erfahrung für diese Stunde gerichtet und so werden wir heute von einer Bühne zur anderen schlendern. Mit der Freigartenblos und dem Kapitän Rimek-Marsch legen wir los und ich wünsche Ihnen viel Vergnügen.

das war die Kölnersteckelmusik mit dem Lapiborischen und davor die Gruppe Gestrichen voll mit der Polka durchs Mürztal. Drei Gruppen, die sich bestens untereinander kennen, haben wir da jetzt schon gehört, und die durchaus einmal an Ort und Stelle schnell bleiben, wenn es sich ergibt beim großen Fest, und dann einmal gemeinsam anfetzen. Die Knöpferlstreich, sie ist sowas wie ein Urgestein von Aufsteirern, und sie ist halt auch mit dabei. Lustig ist, heißt ihr Franzedo jetzt.

Die Freigartenbloß mit dem Brennnesselwalzer davor, die Weinstadelmusi mit der Damenjagdpolka. Ich habe für diese Stunde 5 Gruppen ausgesucht, die eben alle schon Aufstarren-Erfahrung haben und beim Fest mitgewirkt haben. Am kommenden Freitag wird die Auswahl deutlich größer sein in unser Steirerland und auch da dann Partien, die schon aufgeregt haben beim großen Fest. Natürlich darf auch das Singen nicht fehlen und da ist jetzt der Chor der Kärnten in Graz so ein Fixstern geworden, so auch heuer wieder und wir hören die Sängerinnen und Sänger aus dem Kärntenland jetzt mit am Jagerliedl.

Die Knöpfelstreich wieder, diesmal mit dem Karin Borischen und davor gestrichen voll mit dem Stickel Dreihauben-Menü. Die Kollersteckl-Musi wird jetzt weitermachen und sie beschreibt uns jetzt, was es vielleicht auch braucht für ein gelungenes Fest. Musik und guter Wein, hast ihr Stickel.

Die Weinstadl muss ich mit dem Trattenbauer Borischen und die Windische Schnasen vom Chor der Kärntner gesungen. Vielleicht ganz passend auf die Kollersteckl muss ich mit Musik und guter Wein drauf. Dann fügt sich ja auch das da jetzt perfekt dazu. Die Weinstadl muss ich mit ihrer kleinen Besetzung oder in ihrer kleinen Besetzung wagt sich an die große Trompetenpolka von Gottlieb Weißbacher. Und das noch dazu auf der Posaune. Na bitte.

Die Freigartenblos war das wieder. Ja, ja, das ist lustig. Mit einer perfekten Festbeschreibung eigentlich. Davor die Kallersteckl-Musi mit ihrer Wölzertaler Franzé. Die machen jetzt auch weiter und trugen die Stimmung der Freigartenblos weiter mit dem Stickel Verliebt ins Leben.

Der Großvater Saat und das Enkele Mater, schöner Satz. Der Chor der Kärntner in Graz war das wieder und davor die Knöpfelstreich mit dem Stickel in der Wortshapfen. Naja, da passt ja vielleicht die Kindersegenpolka der Freigarten bloß dann gar nicht so schlecht dazu.

Wir haben heute in dieser Musikantenstunde uns schon ein bisschen eingestimmt auf das große Aufsteigen am kommenden Wochenende in Graz. Das komplette Programm ist im Internet ersichtlich und wir kehren jetzt zur Schlussrunde ein mit der Gruppe gestrichen voll und treffen uns im Weinhäusl. So heißt ihr Walzerl jetzt und schon fast ohne Text, aber gut gelaunt kommt der Chor der Kärntner in Graz dann aus.

0: Das war der Zottelmann.
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2: Zum Nachtjournal begrüßt Sie Felix Schneider-Storm. Gegen einen sehr bekannten Künstler wird wegen Kindesmissbrauchs ermittelt. Die Bundesregierung verhandelt über einen Strompreis-Krisenmechanismus. Der Das Boot-Schauspieler Ralf Richter ist tot. Und das Wetter morgen wird meist sonnig, im Westen regnet es am Nachmittag. Gegen einen offenbar sehr bekannten Künstler ermittelt die Staatsanwaltschaft Wien. Laut einem Bericht der Kronenzeitung wird dem Mann Missbrauch einer Minderjährigen vorgeworfen. Der Mann hat selbst Anzeige erstattet, nachdem zwei Erpresserinnen gedroht hatten, den Fall öffentlich zu machen. Erste Informationen von Beate Tomasowitsch.
3: Der Mann soll vor vielen Jahren die Tochter seiner damaligen Lebensgefährtin missbraucht haben. Das Mädchen war damals 4 Jahre alt. Die Mutter soll von dem Vorfall gewusst haben, aber den Künstler nicht angezeigt, sondern über mehrere Jahre hinweg gemeinsam mit einer Freundin erpresst haben. Als die beiden gedroht hatten, den Vorfall öffentlich zu machen, hat der Mann selbst Anzeige erstattet, weil er ihm das geraten habe, sagt sein Anwalt. Eine der beiden Frauen soll in U-Haft sitzen. Bestätigung dafür gibt es noch keine. Der Mann sei bekannt aus Bühne, Film und TV, heißt es in der Kronenzeitung.
2: Zum Mordfall im forensisch-therapeutischen Zentrum in Garsten in Oberösterreich sind heute erste Ermittlungsergebnisse bekannt geworden. Als Motiv für den Mord an seinem 40-jährigen Mithäftling gab der Tunesier Frust gegen Ämter und Behörden an. Der 63-jährige verurteilte Doppelmörder hatte gestern seinen Mitinsassen mit einem Jausenmesser erstochen. Justizministerin Anna Sporrer von der SPÖ erklärt, im Maßnahmenvollzug stehe man noch vor großen Herausforderungen.
4: Ich habe vor 1,5 Jahren ein System am Anschlag übernommen. Das muss man sagen. Wir sind vom Tag 1 hergegangen, haben versucht, sozusagen die Haftanstalten zu entlasten, gesetzliche Maßnahmen getroffen. Wir haben uns auch ganz intensiv seit vielen Monaten damit befasst, die Gesundheitsversorgung, auch die psychiatrische Versorgung in den Haftanstalten und den forensisch-therapeutischen Zentren zu verbessern. Aber dieser Vorgang ist noch nicht abgeschlossen und wir müssen hier alle Kräfte sammeln und auch ein Schulterschluss in der Regierung ist ja notwendig, um die Situation wirklich nachhaltig zu verbessern,
2: sagt Justizministerin Sporrer. Nicht nur tanken ist derzeit teuer, auch die Energiepreise gehen durch den Iran-Krieg nach oben. Vor der Heizsaison besonders ungünstig. Aber es könnte Eingriffe der Regierung geben, wie Eva Haslinger berichtet.
5: Derzeit wird regierungsintern über einen Krisenmechanismus verhandelt. Wirtschaftsminister Wolfgang Hartmannsdorfer, ÖVP.
6: Sollte aus irgendwelchen Gründen die Strompreise wieder durch die Decke gehen, dass es hier rechtzeitig Schutz und Hilfe für die betroffenen Haushalte und Betriebe gibt.
5: Dem Vernehmen nach könnte das Thema beim morgigen Ministerrat auf der Tagesordnung stehen. Der Mechanismus soll dann ausgelöst werden, wenn der Arbeitspreis für Haushalte über 3 Monate hinweg mehr als 16,5 Cent je Kilowattstunde beträgt. Davon sind wir derzeit weit entfernt. In einem solchen Fall wird für ein Grundkontingent ein Preisdeckel eingeführt. Für Industrieunternehmen soll ab kommendem Jahr ein vergünstigter Industriestrompreis kommen. Davon sollen rund 500 Unternehmen 3 Jahre lang profitieren.
2: Österreich drängt weiter auf eine deutliche Reduzierung des geplanten EU-Budgets. Der derzeitige Vorschlag von 2 Billionen Euro für die Jahre 2028 bis 2034 sei zu hoch und nicht finanzierbar, sagt Bundeskanzler Christian Stocker von der ÖVP heute nach einem Gespräch mit EU-Ratspräsidenten Antonio Costa in Wien. Hartmut Fiedler berichtet.
7: Bundeskanzler Christian Stocker bleibt dabei. 2 Billionen Euro als Finanzrahmen für die Jahre 2028 bis 2034, wie das die EU-Kommission vorschlägt, sind zu viel, sagt Stocker nach dem Treffen mit Antonio Costa.
8: Ich habe auch deutlich gemacht, dass der derzeit am Tisch liegende Vorschlag für Österreich nicht akzeptabel ist.
7: Es ist die Aufgabe des Ratspräsidenten, die Positionen der Mitgliedsländer zum künftigen Budget der EU auszuloten. Und die Zeit wird knapp, sagt Ratspräsident Antonio Costa.
9: We need to conclude this process by the end of this year.
7: Bis zum Ende des Jahres muss der Prozess beendet sein. 2028 soll der Haushalt stehen.
2: Wir schauen in die USA, wo Präsident Trump eine Niederlage vor dem obersten Gericht einstecken muss. Das Supreme Court hat seine Pläne abgelehnt, die Briefwahl einzuschränken. Aus Washington berichtet Markus Müller.
10: Die Wahl per Post für die Midterms im November kann wie geplant stattfinden. Das hat der oberste Gerichtshof der USA jetzt bestätigt. Und die Entscheidung kam im allerletzten Moment. In mehreren Bundesstaaten hat die Briefwahl bereits begonnen. Präsident Trump versucht seit Monaten alles Mögliche, um die Stimmabgabe per Brief zu verhindern. Sie sei ein Einfallstor für Fälschungen und Betrug, sagte er, weitgehend ohne Beleg. Tatsächlich entfallen traditionell ein Großteil der per Brief abgegebenen Stimmen auf die Demokraten. In den USA werden im Schnitt etwa ein Drittel aller Stimmen über die Post abgegeben. Chaos bei der Briefwahl hätte es den Republikanern einfacher gemacht, eine mögliche Wahlniederlage einfach nicht anzuerkennen.
2: Der durch den legendären Kinofilm Das Boot bekannt gewordene Schauspieler Ralf Richter ist tot. Ihr Vater sei in der vergangenen Nacht gestorben, schreiben seine Kinder Aline und Maxwell Richter heute in einer gemeinsamen Erklärung auf Facebook. Richter wurde 69 Jahre alt. Ein Nachruf von Magdalena Miedl.
0: Er galt als Bad Boy des deutschen Kinos, vor allem dank seiner Reibeisenstimme und einer entsprechenden Filmografie, deren berühmtester Eintrag Das Boot aus dem Jahr 1981 ist. Wolfgang Petersens U-Boot-Film wurde damals ein Welterfolg und brachte auch Ralf Richter in der Rolle des vulgären Zentralemat Frenzen den internationalen Durchbruch. Begonnen hatte Richters Laufbahn holprig, er brach mehrere Schulen ab, machte eine Tischlerlehre. Kultstatus erreichte er in Deutschland mit der Rolle des Kalle Grabowski in Bang Boom Bang, ein todsicheres Ding.
11: Ich habe jetzt 3,5 Jahre in dem Pissbunker hier zugebracht und ich habe jede Nacht denselben Traum.
0: Spätere Kollaborationen mit Regisseuren wie Dominik Graf oder Oskar Röhler und immer wieder in Kino- und Fernsehproduktionen festigten seinen Ruf als Schauspielschurke vom Dienst bis zuletzt.
2: Ein Nachruf von Magdalena Miedl war das. Die Tagesmeldungen vom Sport, die fasst jetzt noch Christoph Ott zusammen.
12: Der Eishockey-Traditionsverein VSV ist vorerst gerettet. Das hat die heutige Krisensitzung zwischen dem Verein der Stadt Villach und der Liga ergeben. Unterstützung bekommt der VSV auch von anderen Vereinen der Liga, die für das Weiterbestehen des Traditionsclubs mitzahlen. Damit können die Villacher wie geplant am Freitag gegen die Pioneers Vorarlberg in die neue Saison starten. Eishockeyspieler Kilian Tündl von den Graz 99ers ist aufgrund von Doping für 2 Jahre gesperrt worden. Der Vorarlberger hat im April eine verbotene Infusion erhalten. Die Grazer haben Tündl daraufhin fristlos entlassen. Im Radsport ist der Teamwechsel der österreichischen Topfahrer Felix Gall und Gregor Mühlberger von Decathlon zu Little Track jetzt offiziell. Gall unterschreibt bei seinem neuen Team einen Vertrag bis 2029 und Mühlberger hält einen 2-Jahres-Vertrag. Und die UEFA hat heute die 9 Finalorte für die Fußball-Champions League bekannt gegeben. Das Finale der Männer steigt 2028 in München und 2029 im umgebauten Camp Nou-Stadion in Barcelona. Und bei den Frauen steigt das Endspiel 2028 in Lyon und 2029 in Cardiff.
2: Danke Christoph Ott und zum Abschluss jetzt noch der Wetterbericht mit Thomas Wostal.
13: In den nächsten Stunden kühlt es stark ab. Die Tiefstwerte liegen heute Nacht zwischen 5 Grad im Lungau und 14 in den Innenbezirken von Wien. Morgen wird es noch einmal sommerlich warm mit 20 bis 26 Grad und um die 28 Grad im Osten. Im Großteil von Österreich ist es morgen auch bis in den Nachmittag hinein sonnig. Im Westen zieht ab Mittag eine Kaltfront auf, die bringt am Nachmittag vor allem in Vorarlberg, in Tirol, in Salzburg und in Oberösterreich Regen und vereinzelt auch Gewitter. In der Nacht auf Donnerstag breitet sich der Regen auf ganz Österreich aus.
2: Das war das Nachtjournal. Noch einen möglichst angenehmen Abend wünscht Felix Schneider-Storm.
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1: Am Mikrofon ist Felix Schneider-Storm. Wenn ein Unternehmen in die Pleite schlittert und Löhne und Gehälter der Beschäftigten nicht mehr zahlen kann, springt der sogenannte Insolvenzentgeltfonds ein. Jetzt ist dieser Fonds aber selbst pleite. Rund 180 Millionen Euro fehlen. Seit Wochen ringt die Regierung um eine Lösung. Die Arbeiterkammer ortet politische Fehlentscheidungen. Vanessa Gruber berichtet.
2: Wie soll das Loch im Insolvenzentgeltfonds gestopft werden? Geht es nach der Arbeiterkammer, sollen die Unternehmen künftig wieder mehr in den Fonds einzahlen. Die Beitragssätze wurden in den vergangenen Jahren gesenkt. Zu drastisch kritisiert Arbeiterkammerdirektorin Silvia Ruschka-Frank.
3: Der Insolvenzentgeltfonds wurde durch falsche politische Entscheidungen ausgehungert.
2: Dem Vorschlag, eine mögliche Finanzspritze könnte von den Kammern kommen, steht man bei der Wirtschaftskammer offen gegenüber. Von der Arbeiterkammer kommt eine klare Absage.
3: Für die Arbeiterkammer kann ich sagen, die Rücklagen, die wir haben, sind für die Leistungen an unsere Mitglieder da und nicht dafür, um Unternehmensinsolvenzen abzudecken.
2: Im zuständigen Arbeitsministerium verweist man auf laufende Gespräche innerhalb der Koalition.
1: Washingtons größte öffentliche Kultureinrichtung, das Kennedy Center, wird nach Angaben von US-Präsident Donald Trump umgehend geschlossen. Grund dafür seien Sicherheitsbedenken und dringend nötige Renovierungsarbeiten, teilt Trump heute auf seiner Plattform Truth Social mit. Diese Arbeiten könnten aber erst stattfinden, wenn ein Berufungsgericht über die geplante Umbenennung entschieden habe. Nach mutmaßlichen Sabotageakten ist der Zugverkehr in den Niederlanden wieder aufgenommen worden. Die Gegenstände auf den Gleisen wurden entfernt, teilt der Bahnbetreiber ProRail mit. Im Norden und Zentrum des Landes hatten Unbekannte auf verschiedenen Streckenabschnitten Rohre über die Gleise gelegt und den Zugverkehr zum Erliegen gebracht. Die Ermittlungen dazu laufen. Probleme bei Flugreisen, schlechte Unterkünfte oder Ärger mit dem Mietauto haben im Urlaub bei vielen Reisenden für Ärger gesorgt. Das zeigt eine aktuelle Analyse des Vereins für Konsumenteninformation im Auftrag der Arbeiterkammer. Michael Fröschl berichtet.
4: Fast jede zweite Beschwerde, die heuer bei der Arbeiterkammer eingelangt ist, hat sich um Flugreisen gedreht, etwa weil die Flugzeiten oder die Fluglinie geändert wurden. Besonders viel Ärger gab es bei Zusatzgebühren der Billigfluglinie Ryanair. Einige hat der oberste Gerichtshof inzwischen für unzulässig erklärt. Betroffene können sie daher zurückfordern, wie die Gebühren für den Check-in am Flughafen, für Familiensitze und die Ausstellung einer Bordkarte. Am Urlaubsort angekommen waren auch rund ein Fünftel der Unterkünfte nicht wie gebucht. Am häufigsten hat es an Sauberkeit und Hygiene gemangelt. Auch Schimmel, Ungeziefer und ein fehlender Meerblick wurden genannt, so die AK. Auf Platz 3 der Reiseärgernisse landen Probleme mit Mietautos sowie mit Bahn, Bus und Schiff.
1: Berichtet Michael Fröschl. Das waren die Nachrichten mit Felix Schneider-Storm. Und jetzt noch zu den Wetteraussichten.
5: Frisch ist die Nacht mit Tiefstwerten zwischen 5 Grad im Lungau und im Defregental und 14 in den Innenbezirken von Wien. Morgen wird es noch einmal sommerlich warm mit 20 bis 26 Grad und um die 28 im Osten. Im Großteil von Österreich scheint morgen auch bis in den Nachmittag hinein die Sonne. Im Westen zieht ab Mittag eine Kaltfront auf, die bringt am Nachmittag in Vorarlberg, Tirol, Salzburg und Oberösterreich Regen und vereinzelte Gewitter. In der Nacht auf Donnerstag kann es überall in Österreich regnen. So viel zum Wetter mit Thomas Wostal.
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0: Garsten. Die Mordwaffe war ein Jausenmesser. Bernd Kuschow berichtet.
1: Eine Überwachungskamera hat den Mord am Gefängnisgang gefilmt. Zu sehen ist laut Staatsanwaltschaft Steyr, wie ein 63-jähriger Häftling auf das 40-jährige Opfer einsticht. Und zwar mit einem Buttermesser, wie es die Häftlinge verwenden und verwenden dürfen, laut Staatsanwaltschaftssprecher Andreas Pechacek. Justizwachebeamte dürften Schreie gehört haben und sind zu Hilfe geeilt, Pechacek.
2: Also die vor Ort vorhandenen Justizwachebeamten haben äußerst schnell und effektiv gehandelt.
1: Als Motiv habe der Täter, ein vor 8 Jahren als Doppelmörder verurteilter Tunesier, angegeben,
2: dass er sich unverstanden, missverstanden von Ämtern und Behörden gefühlt hat, weil keiner seinen Anliegen Gehör geschenkt hat. Das Opfer hat in diesem Zusammenhang eigentlich nichts mit dem Motiv des Täters zu tun. Er war einfach zur falschen Zeit an der falschen Stelle.
1: Die Reanimationsversuche der Justizwachebeamten sind ohne Erfolg geblieben.
0: Deregulierungsstaatssekretär Josef Schellhorn von den NEOS wirft den Bundesländern Blockadehaltung vor. Bei der Entbürokratisierung gehe nichts weiter. Die größte Opposition verspüre er nicht im Parlament, sondern in den Ländern, sagt Schellhorn im ORF-Interview. Meistens handle es sich um SPÖ und ÖVP geführte Länder, also Regierungspartner, kritisiert Schellhorn. Das EU-Parlament hat heute die Immunität des ultrarechten polnischen Abgeordneten Grzegorz Braun aufgehoben. Ihm drohen in seiner Heimat jetzt Ermittlungen wegen des Verdachts der Holocaust-Leugnung. In einem Radiointerview im Jahr 2025 solle die Existenz des Holocausts sowie von Gaskammern im NS-Vernichtungslager Auschwitz-Birkenau geleugnet haben. Die polnische Justiz hatte das EU-Parlament bereits im Februar aufgefordert, Braun die Immunität zu entziehen. Saudi-Arabien storniert Insidern zufolge einige für Ende September geplante Rohöllieferungen an europäische Kunden. Der weltgrößte Rohölexporteur reagiere damit auf die Schließung seiner Ost-West-Pipeline nach einem Angriff in der vergangenen Woche. Außerdem belasten Angriffe der jemenitischen Houthi-Miliz im Roten Meer und anhaltende Behinderungen des Schiffsverkehrs in der Straße von Hormuz das Geschäft von Saudi-Arabien. Bei Protesten von Hirten und Bauern im Zentrum der rumänischen Hauptstadt Bukarest ist es zu gewalttätigen Auseinandersetzungen zwischen Demonstrierenden und der Polizei gekommen. Medienberichten zufolge beteiligten sich rund 3000 Landwirte an den Protesten, bei denen auch der Autoverkehr blockiert und Polizisten mit Steinen und Flaschen beworfen wurden. Die Beamten setzten Tränengas ein. Die Schaf- und Ziegenhirten haben gegen eine Verlängerung des Exportverbots für ihre Tiere bis zum Jahresende demonstriert. Zu einem schweren Arbeitsunfall ist es im Bezirk Urfahr-Umgebung in Oberösterreich gekommen. Ein 31-Jähriger hat beim Versuch, eine brennende Erntemaschine abzuschalten, einen Stromschlag erlitten. Zuvor hatte der Auswurfbogen der Maschine unbemerkt eine Mittelspannungsfreileitung berührt. Der Mann wurde schwer verletzt, ins Krankenhaus nach Linz gebracht. Die Belastung des Grundwassers mit Ewigkeitschemikalien nimmt zu. Trifluoressigsäure, kurz TFA, hat sich in 5 Jahren mehr als verdoppelt. Das zeigt eine Auswertung der Umweltschutzorganisation Global 2000. Sie hat dafür amtliche Messdaten des Umweltministeriums aus 2019 und 2024 miteinander verglichen. Mehr von Veronika Mauler.
3: Die TFA-Belastung im Grundwasser nimmt zu und damit die Risiken für die Gesundheit, sagt Alexandra Strickner von Global 2000. TFA entsteht auch als Abbauprodukt von Pestiziden, die PFAS enthalten. Sie sind laut Global 2000 Hauptursache für den Anstieg. Strickner fordert deshalb,
4: dass es einen raschen Ausstieg aus PFAS-Pestiziden in Österreich gibt, also dem Beispiel von Dänemark zu folgen, sich gemeinsam für einen Ausstieg auf der EU-Ebene einzusetzen.
3: Aus dem Umwelt- und Landwirtschaftsministerium heißt es, die Daten stammen von Messstellen in potenziell belasteten Gebieten. Die Ergebnisse würden daher keine allgemeine Aussage über die Entwicklung des österreichischen Grundwassers zulassen. Maßnahmen bis hin zu Verboten müssten EU-weit diskutiert werden.
0: Berichtet Veronika Mauler. Das war's mit den Nachrichten. Am Mikrofon verabschiedet sich Felix Schneider-Sturm. Und wir haben jetzt noch die Wetteraussichten für Sie.
5: Frisch ist es in den nächsten Stunden und stellenweise auch nebelig, besonders in der Umgebung von Seen und Flüssen. Tagsüber wird es heute noch einmal sommerlich warm, mit 20 bis 26 Grad und um die 28 im Osten. Im Großteil von Österreich scheint heute auch bis in den Nachmittag hinein die Sonne, besonders im Osten und im Süden. Im Westen, da zieht ab Mittag eine Kaltfront auf, die bringt am Nachmittag vor allem in Vorarlberg, in Tirol, in Salzburg und auch in Oberösterreich Regen und vereinzelte Gewitter. In der Nacht auf Donnerstag kann es dann überall regnen. So viel zum Wetter mit Thomas Wostal.
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1: Am Mikrofon Moritz Strobel. Es ist 1 Uhr. Probleme bei Flugreisen, schlechte Unterkünfte oder Ärger mit dem Mietauto haben im Urlaub bei vielen Reisenden für Frust gesorgt. Das zeigt eine aktuelle Analyse des Vereins für Konsumenteninformation im Auftrag der Arbeiterkammer, berichtet Michael Fröschel.
2: Fast jede zweite Beschwerde, die heuer bei der Arbeiterkammer eingelangt ist, hat sich um Flugreisen gedreht, etwa weil die Flugzeiten oder die Fluglinie geändert wurden. Besonders viel Ärger gab es bei Zusatzgebühren der Billigfluglinie Ryanair. Einige hat der Oberste Gerichtshof inzwischen für unzulässig erklärt. Betroffene können sie daher zurückfordern, wie die Gebühren für den Check-in am Flughafen, für Familiensitze und die Ausstellung einer Bordkarte. Am Urlaubsort angekommen waren auch rund ein Fünftel der Unterkünfte nicht wie gebucht. Am häufigsten hat es an Sauberkeit und Hygiene gemangelt. Auch Schimmel, Ungeziefer und ein fehlender Meerblick wurden genannt, so die AK. Auf Platz 3 der Reiseärgernisse landen Probleme mit Mietautos sowie mit Bahn, Bus und Schiff.
1: Beim heutigen Ministerrat der Regierung soll es um den Stromkrisenmechanismus und den Industriestrom gehen. Die Strompreise sind zwar nicht so stark in die Höhe geschossen wie die für Benzin oder Heizöl, aber man will vorsagen, heißt es aus der Regierung. Eva Haslinger berichtet.
3: Die Grundzüge wurden schon vor dem Sommer präsentiert. Heute sollen dem Vernehmen nach die Details vorgestellt werden. Im Groben sehen die Pläne der Regierung Folgendes vor. Sollte der Arbeitspreis für Strom für Haushalte über 3 Monate hinweg über 16,5 Cent pro Kilowattstunde liegen, dann wird ein Preisdeckel eingezogen. Und zwar von 10 Cent pro Kilowattstunde für ein Grundkontingent. Für Industriebetriebe soll ab kommendem Jahr 3 Jahre lang ein vergünstigter Industriestrompreis eingeführt werden. Energieintensive Unternehmen sollen weiterhin einen Stromkostenausgleich erhalten. Soweit die Ende Mai vorgestellte Grundsatzeinigung. Über den Sommer wurde an den genauen Bestimmungen gefeilt. Einige Details waren noch koalitionsintern zu klären. Sollte das gelungen sein, wird heute Vormittag der fertige Gesetzesentwurf präsentiert.
1: Und eine Niederlage haben die Republikaner rund um US-Präsident Donald Trump im US-Senat kassiert. Dort ist ein von ihnen vorgeschlagenes Gesetz zur Regulierung von Kryptowährungen auf Eis gelegt worden. Viele Kryptounternehmen hatten das Gesetz unterstützt, weil sie sich klarere Regeln für den Markt erhofft haben. Der Kurs der bekanntesten Kryptowährung Bitcoin ist nach der Entscheidung auf den tiefsten Stand seit August gefallen. Und jetzt zum Wetter und zu Thomas Wostal.
4: Frisch ist es in den nächsten Stunden und stellenweise auch nebelig, besonders in der Umgebung von Seen und Flüssen. Tagsüber wird es heute noch einmal sommerlich warm mit 20 bis 26 Grad und um die 28 im Osten. Im Großteil von Österreich scheint heute auch bis in den Nachmittag hinein die Sonne, besonders im Osten und im Süden. Im Westen, da zieht ab Mittag eine Kaltfront auf, die bringt am Nachmittag vor allem in Vorarlberg, in Tirol, in Salzburg und auch in Oberösterreich Regen und vereinzelte Gewitter. In der Nacht auf Donnerstag kann es dann überall regnen.
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1: Am Mikrofon Moritz Strobel. Es ist 2 Uhr. Gegen einen offenbar sehr bekannten Künstler ermittelt jetzt die Staatsanwaltschaft Wien. Die Kronenzeitung hat berichtet, dass dem Mann Missbrauch einer Minderjährigen vorgeworfen